wie du die Völker ausgeraubt hast, werden die Übriggebliebenen aus den Völkern dich ausrauben. Sie werden dir heimzahlen, dass du die Menschen umgebracht und alle ihre Städte und Länder zerstört hast. Furchtbar wird es dem gehen, der sich auf ungerechte Art bereichert. Er baut sich wie ein Adler hoch oben ein Nest und meint, er könne sich damit gegen alle möglichen Schicksalsschläge absichern. Wegen deines Beschlusses, diese ganzen Völker auszurotten, hast du Schande über dein Volk gebracht und Schuld auf dein eigenes Leben geladen. Sogar die Steine der Mauern eurer Häuser zeugen gegen euch, die Balken in der Decke klagen euch an. Furchtbar wird es für die werden, die morden, um ihre Städte zu bauen, und die Unrecht tun, um ihre Burgen zu errichten. Hat nicht der Herr, der Allmächtige, beschlossen, dass die Völker sich für Feuer mühen und sich wegen unnützer Dinge plagen müssen? Die ganze Erde wird die Herrlichkeit des Herrn erkennen und davon erfüllt sein, so wie Wasser das ganze Meer füllt. Furchtbar wird es für euch werden, weil ihr eure Nachbarn betrunken macht. Ihr wollt euch über sie lustig machen, wenn sie sich in ihrer Trunkenheit lächerlich machen. Damit hast du aber Schande auf dich selbst geladen und keine Ehre. Jetzt betrink dich auch und mach dich in deiner Trunkenheit lächerlich. Der Herr wird dir mit seiner Rechten den Becher seines Zorns reichen und dich ihn austrinken lassen. Du wirst in Schande gestürzt werden und deine Ehre wird vergehen. Es wird auf dich zurückfallen, wie du die Bäume des Libanonwaldes abgeholzt und die Tiere sinnlos gemordet hast. Du wirst dafür büßen müssen, dass du die Menschen umgebracht und die Städte und Länder zerstört hast. Was kann ein Götzenbild nützen, das doch nur von einem Handwerker angefertigt wurde? Was ist der Nutzen eines gegossenen Maskenbildes oder eines Wahrsagers, der lügt? Wie kann ein Handwerker an ein Götzenbild glauben, wenn er es doch selbst hergestellt hat? Furchtbar wird es für den werden, der versucht, ein Schnitzwerk zum Leben zu erwecken oder der einen leblosen Stein auffordert, wach auf. Wie könnte er sie je dazu bringen können? Selbst ein Götzenbild, das mit Gold und Silber überzogen ist, hat keine Spur von Leben in sich. Der Herr aber wohnt in seinem heiligen Tempel, die ganze Erde verstumme vor ihm.

Ich möchte zu einem letzten Punkt kommen, der für das ganze Thema eine besondere Wichtigkeit hat. Und da werden wir uns jetzt noch einige Minuten aufhalten. Soeben gerade haben wir uns einige Prinzipien angeschaut, wo du starten solltest, bei dir selbst, dass äußerliche Attraktivität und auch innere Attraktivität wichtig ist. Neben diesen ganzen wichtigen Prinzipien, die man bei der Partnerwahl beachten sollte, legt die Bibel auf eine Sache unmissverständlich Wert. Und das ist in unseren heutigen Tagen schon schwer zu kommunizieren von der Kanzel, ist aber eine bleibend gültige Wahrheit, der wir uns stellen müssen, wenn wir einen Partner suchen. Und diese Wahrheit bedeutet: Christen heiraten Christen. Okay, kurz sacken lassen. Für einige ist dieser Satz schon ein Anstoß. Aber lass dir und mir und dem Wort Gottes jetzt Zeit. Christen heiraten Christen. Jeder von uns hat einen bestimmten Katalog, Präferenzen, die wir haben, wenn wir einen Partner suchen. Und der ist nie deckungsgleich. Der eine will unbedingt eine Blondine haben, kriegt dann doch eine Brünette. Der andere, keine Ahnung, möchte auf gar keinen Fall mit einer Deutschen verheiratet sein. Einige Ausländer haben nämlich Angst vor deutschen Frauen, wurde mir gesagt. Die sind nämlich zu dominant und wissen zu sehr, was sie wollen. Ich will unbedingt in meiner Kulturgruppe heiraten. So kenne ich einige Russlanddeutsche, die sagen, ich heirate nur eine Russlanddeutsche. Da weiß ich, woran ich bin. Das sind Vorlieben, die man hat. Das ist okay. Wenn du sagst, das ist das, was du dir wünschst und das auf deiner Liste steht, ist in Ordnung. Du hast gewisse äußere Merkmale. Du hast soziale oder kulturelle Vorlieben. Du hast auch charakterliche No-Gos vielleicht. Also wenn dem so und so etwas wichtig ist, das geht gar nicht. Ich kenne mich, da werde ich dann aufbrausen. Zum Beispiel, wenn er immer unpünktlich ist, es wird keine gute Ehe, weil ich darauf sehr, sehr Wert lege und ich brauche jemanden an meiner Seite, der zum Beispiel pünktlich ist. Einige sind so und haben diesen Katalog und dürfen ihn auch haben. Jeder von uns hat Präferenzen und sagt nicht einfach, so, ich gehe jetzt mal in die Stadt und den nächstbesten, den ich greife, so, du gehörst mir. Macht niemand von uns. Aber ist es nicht auffällig, dass Christen den gemeinsamen Glauben an Jesus so gering schätzen, dass er noch nicht einmal zu den Hauptkriterien gehört, wenn ich auf der Suche nach meinem Partner bin? Das ist etwas, was mich sehr aufmerken lässt. Es gibt Dinge, die müssen sein und die auf gar keinen Fall gehen. Jeder hat so etwas von uns. Aber wenn es um Jesus geht, der eigentlich per Definition mein Gott und König ist und schon per Definition das Wichtigste in meinem Leben ist, dieser Jesus hat keinen Anteil in der Kalkulation oder in der Liste, die ich an Prioritäten setze. Es ist wirklich nachvollziehbar, dass ausgerechnet Jesus eine Option darstellt in meiner Wahl des Partners, mit dem ich meine Zukunft verbringen möchte. Was geht in einem vor, dass Jesus als wichtigste Person meines Lebens nur eine optionale Rolle spielt für die wichtigste menschliche Beziehung, die ich in diesem Leben lebe? Was ist daran attraktiv bei der späteren Kindererziehung? Man muss die Dinge immer vom Ende her denken. Was ist daran attraktiv bei der späteren Kindererziehung, keine geistliche Unterstützung des Ehepartners zu bekommen? Stand heute, wo du deinen Partner siehst und mit den ganzen löblichen Eigenschaften, die sicherlich da sind, denkst du, das kriege ich irgendwie glatt gebügelt, das wird kein Problem, das wird sich irgendwie ändern, das wird schon irgendwie, da werden wir schon d'accord sein. Wer kann dir das sagen, dass das so ist? So viele sind genau mit dieser Rechnung reingegangen und kamen aber mit einem anderen Ergebnis wieder raus. Es ist daran nichts attraktiv, wenn du deine Kinder in einem gesunden Gottvertrauen erziehen möchtest, sie groß werden lassen möchtest und du einen Ehepartner an deiner Seite hast, der einfach nur fragend daneben steht und sagt, das ist mir eigentlich ziemlich egal. Kannst du machen. Mach das ruhig mit eurem Glauben, aber ich bin da raus. Ich weiß nicht, was es Wichtigeres gibt in diesem Leben, als seinen Kindern etwas von der Liebe Gottes weiterzugeben. Ich weiß nicht, wo man mehr Orientierung für dieses Leben finden kann, als im Wort Gottes selbst. Und wenn du ein Mensch bist, der jetzt
gerade versucht, paar Jahre in die Zukunft zu gucken, dann dauert es nicht viele Jahre. Es dauert nicht viele Jahre und auf einmal findest du dich wieder in einer Situation, wo du Familie hast. Das kannst du jetzt vielleicht noch nicht denken, aber das geht schneller, als du denkst. Und dann bist du gefragt, was gebe ich weiter? Welchen Input bringe ich hier weiter? Welche Orientierung gebe ich? Du möchtest sicherstellen, wenn du jetzt die Möglichkeit hast, möchtest du sicherstellen, dass der Partner an deiner Seite eine gesunde Orientierung deinen Kindern gibt. Dass wenn es hart wird in der Familie, wenn deine Kinder in Not sind, wenn ihr vor aussichtslosen Situationen steht, dass du mit deinem Partner an der Seite stehen kannst und sagst, wir treten jetzt gemeinsam ein für unser Kind und wir beten für unser Kind. Dass Gott es rettet, dass Gott es hilft, dass Gott eingreift und ein Wunder tut. Und so viele finden sich dann in einer Situation wieder, wo sie so gerne mit ihrem Ehepartner für dieses Drama beten wollen, aber es nicht können, weil es da keine Antenne gibt für die geistliche Welt, für Gott, sodass sie gezwungen sind, mit anderen Christen zu beten, was alles super ist, ja? Aber es ist doch irgendwie schade, oder? Ich möchte gerne mit dem Vater oder mit der Mutter meiner Kinder ins Gebet gehen, weil er und sie genau tief im Innern wissen, was hier gerade abgeht. Wenn ich zu Surin gehe und sage, lass uns mal für unsere Kinder beten, das macht er, weil der Pastor jetzt fragt. Ich darf ja nicht Nein sagen. Aber das ist doch ein ganz anderes Niveau, als wenn ich mit meiner Frau auf den Knien bin und heule und zu ihm schreie und sage, Herr, hilf. Uns geht so viel Intimität verloren als Paar, wenn unser Partner Jesus nicht kennt. Die ganze zwischenmenschliche Intimität, die ganze sexuelle Intimität, so gut und wichtig das auch ist, der Herr weiß, dass ich das wichtig finde, aber die geistliche Intimität, auf die will ich nicht verzichten. Ich will, wenn ich meinen Herrn anrufe, möchte ich nicht darauf aufpassen, kann ich damit vielleicht meinen Partner reizen? Und so viele sind in dieser Situation. Wenn du auf der Suche bist nach einem richtigen Partner, dann muss eigentlich die richtige Fragestellung lauten, ich bin auf der Suche nach einem richtigen Christen an meiner Seite. Wenn ich mit Betroffenen im Gespräch bin, die in Beziehung stecken, dann lege ich immer Wert darauf zu betonen, weil manchmal so das Denken aufkommt, ja, hast du etwas gegen meinen nicht-christlichen Partner? Nee, ich habe nichts gegen deinen nicht-christlichen Partner. Überhaupt nicht. Und wenn ich den dann sogar kennenlerne, sind es meistens sehr löbliche Figuren. Und sagt, netter Zeitgenosse, kann man Pferdestehlen gehen. Mein Problem ist nicht dein nicht-christlicher Partner. Mein Problem ist deine inkonsequente Nachfolge. Nicht der andere ist mein Problem. Ich verstehe, warum ein nicht-christlicher Partner einen christlichen Partner an seiner Seite haben möchte, weil Christen in aller Regel, wenn sie ein bisschen mit Jesus unterwegs sind, haben sie einen angenehmen Charakter. Sie sind treu, sie sind loyal, sie haben gute Werte. Danach suchen auch nicht Christen. Mein Problem ist nicht er, dass er dich will. Klar, du bist eine gute Person. Ja? Mit dir kann man eine Familie gründen. Und mein Problem sind deine Entscheidungen, weil dein Entschluss offenbart viel mehr über dich als über ihn. Wir haben in Matthäus 6, Vers 33 gelesen, trachte zuerst nach dem Reich Gottes. Hat Jesus gesagt, in allen Dingen trachtet zuerst nach dem Reich Gottes, das, was Gott gefällt, was euer König von euch will, außer bei der Partnerwahl, da habt ihr andere Maßstäbe. So hat Jesus nicht gesprochen. In allen Dingen trachtet zuallererst nach dem, wo Gott zu finden ist. Ich frage dich, ist in dieser Beziehung Gott zu finden? Stärkt dich diese Beziehung in deinem Glauben? Macht sie dir Jesus lieber? Motiviert dich diese Beziehung, mehr Gott gehorsam zu sein, mehr auf ihn zu vertrauen, Jesus Christus ähnlicher zu werden oder nicht? Und wenn die Antwort Nein ist, dann ist mein Rat, geh nicht weiter in dieser Beziehung, ehe das nicht geklärt ist. Weil wenn das jetzt schon so ist, was passiert in 20, 30 Jahren? Nicht ohne Grund sagt Gottes Wort, dass der unverheiratete Christ, laut 1. Korinther 7, Vers 39, heiraten kann, wen er will. Das ist ein spannendes Wort in der Antike.
nichts hier alles ausgemacht und so weiter. Der Christ hat eine hohe Verantwortung für sich selbst. Und hier geht es vor allem in diesem Kontext um verwitwete Frauen. Sie ist frei zu heiraten, wen sie will. Die Frau als Willenswesen wird in der Bibel geachtet. Sie kann heiraten, wen sie will, jedoch muss es in Verbindung mit dem Herrn geschehen. Das ist das, was Paulus sagt. Heirate, wen du willst. Alles ist dir erlaubt, aber nicht alles ist nützlich. Und hier, heirate, wen du willst. Nur in Verbindung mit dem Herrn muss es geschehen. Sieh zu, dass wenn du Christ bist, wenn du Jesus nachfolgst, dass dein Gegenüber auch mit dir auf derselben Reise ist und die gleichen Grundlagen teilt wie du. Warum sollten wir uns über dieses Gebot mutwillig hinwegsetzen? Wenn du betroffen bist, ich fühle dich, ich verstehe es und Gott weiß, dass es mir nicht leicht fällt, solche Sachen zu sagen. Aber mir ist wichtiger, dir gesunde Wahrheit für dein Leben zu geben, als jetzt diesen Moment zu nutzen, dass du ein gutes Gefühl hast. Weil was nutzt es, wenn wir miteinander sprechen und uns einfach für diesen Moment gute Gefühle geben, die aber nicht der Wahrheit entsprechen und keinen gesunden Output erzeugen? Und dann bedeutet das, manchmal unangenehme Dinge auszusprechen, aber nicht, weil man jemanden nicht liebt oder nicht mag oder ihn hasst oder ihm Schlechtes will. Die Wahrheit ist etwas, was Gott uns gegeben hat, dass sie uns befreit, dass sie uns freisetzt, dass sie uns beflügelt und stärkt in diesem Leben. Ich möchte gerne noch, weil das wichtig ist, 2. Korinther 6 mit euch anschauen, 2. Korinther 6, Vers 14 bis 15. Diese Zeit, ja. Das ist etwas, worauf ich mich freue in der Ewigkeit. Predigen ohne Zeit, Halleluja. In 2. Korinther 6, Vers 14. Und einige denken so, ich weiß jetzt nicht, ob ich jetzt in den Himmel will. 2. Korinther 6, Vers 14 bis 15 heißt es: Geht nicht unter fremdartigem Joch mit Ungläubigen. Denn welche Verbindung haben Gerechtigkeit und Gesetzlosigkeit? Oder welche Gemeinschaft Licht mit Finsternis? Und in Vers 15 heißt es: Welche Übereinstimmung hat Christus mit Belial? Und welches Teil ein Gläubiger mit einem Ungläubigen? Wichtig, an dieser Stelle, in diesem Vers, in 2. Korinther 6, redet Paulus nicht von der Partnerwahl. Das Thema ist ein anderes. Es geht hier um eine intensive Partnerschaft, die Christen mit anderen Menschen eingehen, eine identitätsstiftende Gemeinschaft bilden. Und diesen Christen sagt er, hey, ihr seid Christen. Und ihr habt einfach eine intensive Partnerschaft, zum Beispiel mit anderen Religionen und so weiter. Das ist nicht gesund. Ihr sollt nicht unter das gleiche Joch gehen, ja, zwei Ochsen unter einem Joch und ziehen gemeinsam am gleichen Strang in die gleiche Richtung. Auch meint Paulus nicht, dass wir überhaupt keinerlei Gemeinschaft mit Ungläubigen mehr haben sollen. Darum geht es nicht. Es geht um identitätsstiftende Partnerschaft. Und das beschreibt damit der Zusammenjochung, dass man unter diesem Joch miteinander gespannt ist und ein Ziel verfolgt. Beachte, was Jesus sagt, was Gott tut, wenn Menschen heiraten. In Matthäus 19, Vers 6 heißt es: Was nun Gott zusammengefügt hat, soll der Mensch nicht scheiden. Eigentlich sagt Jesus hier wörtlich: Was nun Gott zusammengejocht hat, soll der Mensch nicht scheiden. Interessant, oder? Das ist genau das gleiche Wort, was Paulus in 2. Korinther verwendet. Er beschreibt die Ehe auch als eine Partnerschaft, die sehr identitätsstiftend ist und dass man zusammengejocht wird und in die gleiche Richtung läuft. Und dieses Joch stellt den gemeinsamen Weg sicher, dass hier etwas zusammenbleibt. Und so können wir aus 2. Korinther 6 lernen, wenn man so eng miteinander verschlungen ist, dann soll ich zusehen, dass Licht und Licht zusammengehört. Dass Glaubenswerte und Glaubenswerte gemeinsam laufen. Und nicht, dass der eine Ochse in die Richtung und der andere Ochse in die andere Richtung möchte. Das passiert schon unter Christen noch genug. Davon braucht man nicht mehr. Warum finden wir in der Bibel immer wieder diesen Nachdruck, einen gläubigen Partner zu suchen?
Epheser 5 beschreibt, wir gehen nicht in den Text, der wird uns in den nächsten Wochen noch beschäftigen, beschreibt, wie Gott sich die Ehebeziehung vorgestellt hat. Und dort wird beschrieben, auf eine sehr schöne Art und Weise, dass Gott einem Ehepaar zugedacht hat, sich immer wieder von dem Vorbild in Jesus Christus zu inspirieren und die Ehe unter der Herrschaft Jesu zu führen. Ich möchte dir eine Sache sagen. Wenn das Gottes Perspektive für unsere Ehen ist, dass wir unter der Herrschaft Jesu unsere Ehe leben und uns von Jesus Christus inspirieren lassen sollen für unsere Beziehung, das funktioniert in einer Mischehe, gläubig, ungläubig, nicht. Es reicht nicht, dass einer Christus im Fokus hat. Für das gemeinsame Eheprojekt braucht es ein gemeinsames Fundament. Es braucht einen gemeinsamen Herrn, unter dem man sich stellt und von dem man sich beeinflussen lässt, inspirieren lässt. Und du, Frau, stell sicher, dass Epheser 5 Wahrheit wird in deinem Leben, dass du einen Mann hast, der sich von Jesus Christus inspirieren lässt für diese Beziehung. Du, Mann, suche eine Frau, die sich von Jesus Christus inspirieren lässt für diese Ehe. Ich verspreche dir, es werden Zeiten kommen, wo du das bitter nötig haben wirst. Denn es ist ja noch nicht mal gesagt, naja, Hauptsache ein Christen, dann wird schon alles gut. Pustekuchen. So gehen einige rein und denken so, ha ja, er ist ja Christ. Automatismus. Nein. Die Ehe ist auch ein hartes Geschäft. Auch für Christen. Und niemand hat die Garantie, dass es dann auch einen guten Output gibt. Aber die Frage ist, was ist das, was ich jetzt schon sehe? Was ist das, was ich jetzt schon erkenne? Und möchte ich vielleicht ein gutes Fundament bauen oder nicht? Darum, und das muss ich ja auch in Deutlichkeit sagen, eine Partnerwahl, die den gemeinsamen Glauben an Jesus vernachlässigt, erachten wir als Gemeinde als nicht vorbildlich. Als kein nachahmenswertes Beispiel aufgrund der klaren biblischen Forderung. Wir empfehlen das ausdrücklich nicht, das zu tun. Du wirst dich ansonsten einreihen in die Reihe derer, die bei wachsender Hingabe zu Jesus einen tiefen Schmerz darüber erleben, dass ihr Ehepartner nichts von dem teilen, nachvollziehen, mittragen und mitfühlen kann, was dein Herz erfüllt. Warum möchtest du das Wichtigste in deinem Herzen nicht mit deinem Herzenspartner teilen? Warum willst du Gefahr laufen, die Konsequenzen dieser Entscheidung ein Leben lang tragen zu müssen? Ich möchte schließen. Was ist, wenn man dennoch an diesem Weg festhält? Und wenn man trotzdem sagt, ich höre das alles, aber ich will das dennoch. Und hier kommen wir in eine sehr herausfordernde Spannung. In 1. Korinther 7, ich habe es zitiert, sagt Paulus ganz klipp und klar, was die Option für einen Christen ist. Christ heiratet Christ. Aber im gleichen Kapitel weiß er um solche sogenannten Mischehen in der Gemeinde in Korinth. Sie sind Teil dieser lebendigen Gemeinschaft. Und er sagt auch nicht, verbannt diese Leute, fordert sie auf, dass sie sich scheiden lassen sollen. Nein, das sagt er nicht. Er sagt, das ist die Idee Gottes für die Ehe. Aber jetzt sind einige in diesen Beziehungskonstellationen. Jetzt seid ihr dort drin. Die Konsequenzen müsst ihr jetzt auch durchleben. Ihr werdet ernten, was ihr seht. Aber er sagt auch deutlich, diese Ehe, auch wenn sie nicht das Ideal Gottes verfolgt, hat ihre Gültigkeit vor Gott und darf nicht mutwillig gebrochen werden. Darum, einige befinden sich in einer Ehe und sagen, aber das trifft auf mich zu, was soll ich jetzt tun? Paulus sagt nicht, naja, du bist jetzt Christ zweiter Klasse, mal raus mit dir. So sehe ich es nicht in der Bibel. Er nimmt diese Christen trotzdem an. Auch wenn Paulus vor dieser äußerst unweisen Entscheidung warnt, räumt er ein und sagt, okay, du bist jetzt in dieser Situation. Es ist nicht das Ideal. Aber geh auch nicht aus dieser Beziehung raus, weil diese Beziehung jetzt das Potenzial entfalten soll, dass sie einen heiligen Einfluss auf deinen Ehepartner ausüben soll. Und das ist eine interessante Spannung, die Paulus in dasselbe Kapitel hineinlegt. Geh diesen Weg, nicht den, nicht den. Dann redet er mit Menschen, die aber diesen Weg gehen.
und sagt, okay, jetzt bleib. Jetzt bleib darin. Wenn du noch die Wahl hast, tu es nicht. Wenn du es dennoch tust, bleib darin, deine Ehe hat Gültigkeit vor Gott. Und du kannst jetzt hoffen und beten, dass das Potenzial, was Gott in dich hineingelegt hat, Einfluss nimmt auf deinen Partner. Aber achte, wir sollen diese Möglichkeit für diesen positiven Einfluss nicht für unsere naiven Motive missbrauchen. So, ich suche mir einen Partner, der Jesus nicht kennt. Durch mich wird er nämlich dann Christ. Ausnahmen mag es geben. Aber Paulus sagt in 1. Korinther 7, Vers 16, denn was weißt du, Frau, ob du den Mann retten wirst? Oder was weißt du, Mann, ob du die Frau retten wirst? Er sagt, sei nicht hochmütig, sei nicht so naiv. Wenn du die Warnzeichen aus dem Wort Gottes für deine jetzige Beziehung siehst, dann höre und handle. Wenn du aber dennoch da drin steckst, dann nehme ich dich an und ich gebe dir Ratschläge, Weisung in dieser Beziehung, jetzt ein positives Zeugnis zu sein. Und so bringt Paulus dies beides. Weisung und auch Mahnung und auf der anderen Seite Rat und Hilfe, wenn Menschen betroffen sind davon. Ich möchte zum Schluss kommen. Wie finde ich den richtigen Partner? Wenn wir uns alles anschauen, was wir uns heute angehört haben, dann geht es immer darum, Christusähnlichkeit zu suchen. In mir und im Nächsten. Und das ist die Vision von Ehe. Dass das, was von Mann und Frau gemeinsam gewirkt wird, dass es Jesus Christus größer werden lässt. Dass Jesus geehrt und verherrlicht wird. Dass Gott gepriesen wird. Dass hier etwas zum Lobpreis seiner Herrlichkeit ist durch die Ehe. Und somit haben auch die verheirateten Ehepaare noch einiges vor sich mit diesem Ziel vor Augen. Aber wenn du deinen richtigen Partner suchst, dann geht es runtergebrochen genau darum. Christusähnlichkeit, Christusähnlichkeit, Christusähnlichkeit. Und das ist der Kompass, um dann auch weise Entscheidungen zu treffen. Und wenn Gott dir einen übernatürlichen Traum gibt, dann ist das auch eine schöne Sache. Amen. Amen.

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0: Guten Morgen an alle Anwesenden und herzlich willkommen. In 2. Korinther 5, Vers 17 steht, ist jemand in Christus, so ist er eine neue Kreatur. Das Alte ist vergangen, siehe, Neues ist geworden. Dieser Vers erinnert mich an, wenn ich zu Hause im Garten schaue, die Weinlaube, die in den letzten Monaten so aussah, als wenn man die einfach nur abhacken könnte. Und das war ja schon alles gewesen vorigen Sommer. Und jetzt frische grüne Blätter kriegt und den Frühling schon mal etwas andeutet. Und da ist noch mehr, was kommen wird. So scheint es manchmal in einigen Situationen in unserem Leben. So kommen uns manchmal vielleicht auch Menschen vor. So kommen wir uns manchmal selber vor. Das wird schon alles nichts mehr. Und Gott schenkt immer wieder einen Frühling. Er schenkt uns immer wieder diese Energie oder seine Liebe, dass wir so aufblühen können, wie jetzt die Blumen, die Bäume aufblühen werden und Früchte bringen. Ich möchte einmal mit uns gemeinsam beten, damit wir in diesen Gottesdienst starten können. Danke, lieber Gott, für diesen neuen Morgen, den du geschaffen hast. Danke für deine unendliche Liebe, für deine Gnade, dass du immer wieder Hoffnung schenkst, dass wir immer wieder sicher sein können, dass wenn wir durch den Winter gehen, dass da auch ein Frühling kommt, dass du immer mit offenen Armen uns erwartest. Und ja, ich möchte dich bitten, dass du auch hier in diesem Gottesdienst bist, dass du dich spüren lässt, dass wir durch die Lieder dich erfahren dürfen. Und ja, sei bei allen jeden und jetzt auch in der nächsten Zeit. Amen.
1: Ja, vielen Dank für die Gelegenheit, dass wir heute hier sein dürfen. Die Gemeinde hier aus Friesland hat uns als Familie eingeladen. Meine Frau und meine Kinder sind auch hier irgendwo. Meine Frau, ihr Name ist Larissa Regier, der Stahl oder Stahl der Regier, besser gesagt. Unser ältester Sohn, das ist Matteo. Und der zweite ist, jetzt muss ich selber einmal überlegen, Luca. So, mit all den Namen, die man jetzt noch dazu lernt, kommt man bald durcheinander. Vielen Dank, Marvin, für die passenden einleitenden Worte aus dem Korintherbrief und auch dieses Bild von den Weinlauben, die wir auch in diesen Tagen hier gesehen haben. Und es hat mich auch fasziniert und das ist auch genau das, was wir jetzt in der Botschaft uns etwas näher anschauen wollen. Wir feiern ja Frühling und was Frühling ist, das wissen ja wir, das hat Marvin auch schon erwähnt, es sieht man an den Pflanzen, an den Bäumen, es fängt an grün zu werden, es gibt wieder Leben. Und in Psalm 1 finden wir einige Worte, die so etwas Ähnliches beschreiben. Es ist nicht direkt Frühling, aber ich denke, es passt sehr gut, das mit dem Frühling zu verbinden. Ich möchte mit euch diesen Text einmal lesen. Psalm 1. Wohl dem, der nicht wandelt im Rat der Gottlosen, noch tritt auf den Weg der Sünder, noch sitzt, wo die Spötter sitzen, sondern hat Lust am Gesetz des Herrn und sinnt über sein Gesetz Tag und Nacht. Der ist wie ein Baum gepflanzt an den Wasserbächen, der seine Frucht bringt zu seiner Zeit. Und seine Blätter verwelken nicht, und was er macht, das gerät wohl. Aber so sind die Gottlosen nicht, sondern wie Spreu, die der Wind verstreut. Darum bestehen die Gottlosen nicht im Gericht, noch die Sünder in der Gemeinde der Gerechten. Denn der Herr kennt den Weg der Gerechten, aber der Gottlosen Weg vergeht. Soweit einmal der Text aus Psalm 1. Und ja, was hat das dann jetzt mit unserem Leben zu tun? Was hat das Ganze mit Frühling zu tun? Ich denke, wir alle wollen gerne ein schöner grüner Baum sein. Schauen wir mal, ob das hier auch klappt. Jo. Wenn wir unser Leben mal in einem Bild sehen möchten, es gibt bestimmt auch noch viele andere Bilder, die man nehmen könnte. Aber dann stelle ich mir mein Leben oft oder wünsche ich mir mein Leben so wie so ein Baum. Schön, stark aufgebaut, schön volle grüne, gesunde Blätter und dazu noch wunderbare Frucht, die man dann genießen kann. Aber wie ist das im Alltag? Ist das genauso, wie wir das hier in diesem Bild sehen, oder ist das eher so? In meinem Leben kann ich zumindest sagen, dass es sehr oft so aussieht oder zumindest sich so anfühlt. Wir kommen immer wieder zu der Erkenntnis, dass wir am Sonntag eine Predigt über Liebe deinen Nächsten hören können und am Montag ist von dieser Liebe schon oft nicht mehr sehr viel zu sehen. Wir können am Morgen in der Bibel lesen, wir sollen uns nicht Sorgen machen und wir geben diese Sorgen an Gott ab und es ist noch nicht mal mittags geworden und schon kreisen sich die Gedanken wieder, wie wird dieses oder wie wird jenes noch werden. Wir wissen, dass wir unsere Nächsten lieben sollen. Ja, wir wissen, dass wir uns nicht Sorgen machen sollen. Wir wissen, dass es wichtig ist, die Bibel zu lesen und zu beten. Aber warum ist es im Alltag so schwer, dieses auch zu tun, was wir wissen, was wir eigentlich tun sollten? Und das Leben fühlt sich oft wie ein langer Winter an. Es will nicht wirklich Frühling werden. Es fängt vielleicht schon an, grün zu werden, aber es fühlt sich alles irgendwie leer an. Heute wollen wir gemeinsam darüber nachdenken, warum das so ist und was wir tun können, damit es auch in unserem Herzen Frühling werden kann. Vielleicht gibt es in deinem Leben Bereiche, vielleicht ist es auch nur ein Bereich, wo du dir schon so lange diesen Frühling wünschst. Welcher Bereich würde es in deinem Leben sein? Im Psalm 1 sagt es, wohl dem, der nicht wandelt, oder in anderen Übersetzungen, glücklich ist der Mensch, der nicht wandelt im Rat der Gottlosen, noch tritt auf dem Weg der Sünder, noch sitzt, wo die Spötter sitzen. Diese drei Verben beschreiben eine Bewegung, die sich steigert. Die Verben sind nicht verschiedene Handlungen nebeneinander, sondern es ist eher eine Eskalation oder eine Steigerung. Wandeln

Richtung. Das Wort oder das Verb treten kann man auch mit dem Wort hinstellen übersetzen. Man bleibt stehen. Man nimmt Position ein. Eine bewusste Entscheidung. Dann das nächste Verb sitzen könnte auch bedeuten bleiben oder wohnen. Es ist die vollständige Verfestigung. Man lässt sich nieder, man wird sesshaft und man integriert sich in einer Gemeinschaft. Das ist dann schon nicht mehr vorübergehend, sondern es ist zur Heimat geworden. Dieser Vers nennt uns drei Eigenschaften, die ein glücklicher Mensch nicht tut. Nicht auf den Rat der Gottlosen hören, nicht auf den Weg der Sünder treten oder sich an den Sündern ein Beispiel nehmen und nicht mit den Spöttern Gemeinschaft haben. Ist doch ganz einfach, oder? Zumindest wissen wir schon mal, was nicht hilfreich ist, um glücklich zu werden. Aber die Frage bleibt immer noch, was können wir dann jetzt tun, um glücklich zu werden oder zu bleiben? Vielleicht geht es dir auch so, dass du glücklich bist und du erlebst den Frühling. Aber wie kann das so bleiben? Und wenn es nicht so ist, wie kommen wir dahin? In Vers 2 finden wir die Antwort. Sondern hat Lust am Gesetz des Herrn und sinnt über es Tag und Nacht nach. In einer anderen Übersetzung heißt es, voller Freude tut er Gottes Willen und denkt über das Wort Tag und Nacht nach. Dann im Psalm 119, die Verse 148, finden wir ähnliche Worte. Nachts liege ich wach und denke über dein Wort nach. Ich weiß nicht, wie es euch geht, aber oft liege ich nachts wach und denke über irgendeine andere Sachen nach, aber nicht unbedingt über das Wort. Uns beschäftigen oft andere Dinge im Leben. Es ist ja auch in Ordnung, über Gewisses muss man sich Gedanken machen. Hier finden wir zwei Eigenschaften, die einen glücklichen Menschen ausmachen. Einmal mit Freude Gottes Willen tun und über Gottes Wort Tag und Nacht nachdenken. Hört sich auf den ersten Blick vielleicht auch etwas einfacher an, als es in Wirklichkeit ist. Das heißt nicht nur, dass wir die Bibel lesen, sondern dass wir das, was wir gelesen haben, auch mit in den Alltag nehmen. Das beschäftigt uns. Wir denken darüber nach. Was bedeutet das jetzt für mein Leben? Wie kann ich das im Alltag anwenden? Also die Idee ist, dass wir das Bibellesen und das geistliche Leben nicht vom Alltag trennen, sondern dass wir es verbinden. Das heißt über Gottes Wort Tag und Nacht nachdenken. Nicht, dass wir jetzt überall mit der Bibel rumlaufen und ständig lesen, sondern es soll unsere Gedanken beschäftigen. Was hat das mit unserem Leben zu tun? Diese zwei Verse sagen nämlich sehr viel darüber aus, wie unser Mensch, wie unser Herz, unser menschliches Herz funktioniert. Da gibt es einmal diesen natürlichen Weg. Das ist der Weg, der sich immer von Gott abwenden wird. Die Folgen davon finden wir in Vers 4, wo es sagt, was davon übrig bleibt, ist Spreu, Abfall. Also das, was, wenn man erntet, was auf dem Feld liegen bleibt. Also kein Wachstum, keine Frucht. Wenn wir aber geistlich wachsen wollen, geht das nur, wenn wir uns Gott zuwenden, nach seinem Willen fragen. Dann sind die Folgen davon Wachstum und im Sommer kommen dann die Früchte. Das ist das, was uns dieser Psalm sagt. Also könnten wir das menschliche Herz mit einem Wurzelsystem vergleichen. Jeder Baum, jede Pflanze, alles, was irgendwie wächst, hat ein Wurzelsystem. Es dient dazu, diese Pflanze, diesen Baum oder einen Strauch

mit Wasser zu versorgen, mit Nährstoffen zu versorgen, damit Wachstum passieren kann und damit irgendwann Früchte wachsen können. Hier in unserem Text wird es damit verglichen, dass ein Baum an den Wasserbächen steht. Also nah am Wasser. Warum? Weil es wichtig ist für alle Pflanzen, damit sie Wasser bekommen, damit sie Nährstoffe bekommen, damit sie wachsen können. Und so ist es mit unserem Herz. Wenn wir unser Leben mal als einen Baum sehen, dann ist unser Herz das Wurzelsystem. Von da aus wird unser Leben, unser geistliches Leben, ernährt. Der Psalmist beschreibt praktisch in drei Stufen, wie sich unsere Wurzeln in unserem Herzen immer versuchen werden, von Gott abzuwenden. Stufe 1, wir fangen an, falsche Stimmen zu hören. Wir orientieren uns an Gedanken und Ratschläge der Gottlosen. Das passiert noch sehr passiv. Wir lassen uns leiten und folgen einer Richtung. Das ist der erste Schritt, sich von Gott abzuwenden. Dann der zweite Schritt oder die zweite Stufe. Vom passiven Hören werden wir zu aktiven Täter. Wir haben in einer bestimmten Situation uns bewusst dafür entschieden, nicht Gottes Willen zu tun, nicht nach seinem Willen zu fragen. Sich von Gott zu entfernen, wird zu einer bewussten Lebensweise. Wir hören nicht nur auf den Rat der Gottlosen, sondern sie werden zu unserem Vorbild. Dann die dritte Stufe. Wir haben die Gemeinschaft mit anderen Christen und mit Gott verlassen. Wir sind Teil geworden der Gemeinschaft, die ein Leben führen wollen, die nicht nach Gottes Willen fragen. Das ist nicht mehr vorübergehend, sondern es ist zur Heimat geworden. Da fühlen wir uns wohl. Es ist wichtig, dass wir einmal erkennen, wie unser Herz funktioniert. Es will sich von Natur aus immer von Gott abwenden. Und die Frage, die wir uns heute stellen können, wo suchen wir in unserem Leben Orientierung? Wer sind unsere Vorbilder, wo wir schauen, so ein Leben will ich führen, so will ich sein? Wir haben vielleicht auch eine bestimmte Richtung gewählt, die uns eigentlich von Gott wegbringt. Gibt es vielleicht so etwas in unserem Leben? Gibt es vielleicht, ich nenne es jetzt mal, eine Lieblingssünde in unserem Leben, die zur Gewohnheit geworden ist und wo wir nicht mal mehr darüber nachdenken? Wir haben jetzt gesehen, wie unser Herz funktioniert und dass es immer wieder versuchen wird, sich von Gott abzuwenden. Was machen wir also damit? Es ist ja erstmal eine ziemlich, ich sage jetzt mal, traurige Nachricht. Zumindest geht es mir so. Ich bin doch eigentlich ein guter Mensch. Und dieses Mal so zu hören und dass die Bibel uns das so zeigt, wie unser Herz ist, ist für mich oft sehr schockierend. Aber was machen wir jetzt damit? Die naheliegende Antwort ist, wir nehmen uns vor, es noch besser zu machen. Wir arbeiten an unser Verhalten und strengen uns noch mehr an. Ich muss noch mehr dienen, noch mehr arbeiten. Ich muss dieses tun, dieses tun. Aber reicht das aus? Jeremia 17, Vers 9 sagt, nichts auf dieser Welt ist so hinterhältig und verschlagen wie das Herz der Menschen. Wer kann es durchschauen? Und Gott fügt dann hinzu, nur ich, der Herr. Wenn das die Realität von unserem Herzen ist, können wir uns dann überhaupt darauf verlassen? Was passiert, wenn wir versuchen, ein besserer Mensch zu werden? In der heutigen Zeit spricht man sehr oft von Selbstoptimierung. Der Versuch, sich selbst zu verbessern. Wenn man etwas nicht kann oder nicht gut genug kann,
muss man sich mehr anstrengen. Man muss mehr üben. Man muss noch disziplinierter sein. Ständig daran arbeiten, dass man sich in jeder Situation richtig verhält. Es ist an für sich auch nichts falsch daran. Aber das hört sich irgendwann nach einer Menge von Arbeit an und irgendwann ist die Last so schwer geworden und die Enttäuschung so groß, dass sie uns die Freude am Leben raubt. Bringt uns diese ganze Arbeit und diese ganze Mühe näher zu Gott? Sehr wahrscheinlich werden wir immer an diesem selben Punkt ankommen: Ich habe es wieder nicht geschafft, nach Gottes Willen zu leben. Ich habe mich wieder gegen Gott und den Menschen versündigt. Gerade das wollte ja ich nicht. Ich wollte ja so leben wie Gott. Ich wollte ja das tun, was ich in der Bibel gelesen habe. Paulus würde uns da so gut verstehen können. Er bringt es nämlich so zum Ausdruck. Und das sagt nicht irgendwer, das sagt Paulus selbst. Römer 7, Vers 19. Wenn ich Gutes tun will, tue ich es nicht. Und wenn ich versuche, das Böse zu vermeiden, tue ich es doch. Er möchte das Gute tun, schafft es aber nicht, während er stattdessen das tut, was er gerade nicht tun will. Diese Worte beschreiben diesen inneren Konflikt, den Wunsch, Gottes Willen zu befolgen und der menschlichen Unfähigkeit, dieses zu tun. Paulus fasst zusammen, dass er nach seiner Vernunft Gottes Willen gehorchen möchte, aber nach seinem menschlichen Wesen und nach seiner menschlichen Natur ein Sklave der Sünde ist. Wenn wir versuchen, mit eigener Kraft und Anstrengung Früchte in unserem Leben zu produzieren, dann könnte man das vielleicht so sagen: Auf den ersten Blick sieht ja dies sehr gut aus, ist vielleicht etwas vernachlässigt und runtergekommen, aber es sind gute Früchte da. Ja, aber was ist, wenn die angeklebt sind? Was ist, wenn die erste Dürre kommt? Wenn der erste Wind kommt? Die ersten Herausforderungen und Schwierigkeiten? Diese Früchte werden nicht sehr lange an diesem Baum hängen. Entweder fallen sie runter oder verfaulen und weg sind sie. Und dann? Naja, man kann wieder neu ankleben. Das ist, wenn wir versuchen, aus eigener Kraft Früchte in unserem Leben zu produzieren, Wachstum in unserem Leben irgendwie zu erstellen oder zu produzieren. Ich möchte da einmal ganz kurz ein Beispiel aus meinem Leben erzählen, wo ich dies gemerkt habe, wo ich versucht habe, immer wieder Früchte anzukleben und mich entschieden haben, ich werde mich jetzt mehr anstrengen. Wenn in unserem Haushalt etwas kaputt ging, zum Beispiel ein Glas, ein Teller, oder was mich so am meisten geärgert hatte, wenn meine Frau irgendetwas mit einem Messer gemacht hatte und vorne die Spitze so verbogen war. Eieiei. Was habe ich mich nicht aufgeregt und mich geärgert und ja, wer war schuld? Ja, meine Frau. Sie hatte wieder nicht aufgepasst. Wieder etwas kaputt gegangen. Ja, ich will ja aber meine Frau lieben. Und dann nächstes Mal wieder etwas kaputt und dann konnte ich mich schon mal zurückhalten. Und nach zwei, drei Tagen ist wieder irgendwas passiert, dann wird man aber schon, zumindest ich, wieder bemerkbar. Ja, da ist man dann in diesem Konflikt. Man will die Frau lieben, aber irgendwie ist da immer dieses und man strengt sich an. Aber es bringt nichts. Irgendwann merkte ich dann mal, dass es gewisse Sachen gab in meinem Leben, die waren wichtiger in diesem Fall als die Beziehung oder als meine Frau, als meine Ehefrau. Nämlich immer, wenn materielle Dinge kaputt gingen. Und als Mann denkt ja man dann gleich, okay, jetzt müssen wir wieder Geld irgendwo herschaffen und Neues besorgen. Oder irgendwann haben wir vielleicht nichts mehr. Also Geld ausgeben. Es braucht Geld. Und materielle Dinge und Geld waren
in meinem Wurzelsystem, da war mein Herz irgendwie und ist zum Teil auch immer noch verwurzelt. Das merkte ich irgendwann. Dann bringt es nichts, sich anzustrengen und versuchen, die Frau mit Liebe zu begegnen. Und ich bin dabei zu lernen, diese Wurzeln da zu entfernen und die in eine andere Richtung mit Gott gemeinsam zu lenken. Also müssen wir erkennen, dass Früchte ankleben nicht der Weg ist, um Erneuerung und Veränderung in unserem Leben zu bewirken. Wenn wir durch eigene Anstrengung und nur mit Willenskraft versuchen, den Frühling in unserem Leben zu produzieren, werden wir ständig im Kreis laufen und am Ende frustriert und enttäuscht sein. Enttäuscht vom Leben als Christ und vielleicht auch enttäuscht von Gott. Ich bin in meinem Leben so manch eine Runde im Kreis gelaufen, so manch eine Frucht angeklebt, mit der Hoffnung, und ich tue es oft immer noch, irgendetwas verändern zu können. Vielleicht kennst du das aus deinem Leben. Du hast dir für ein Leben mit Gott entschieden, du willst Jesus nachfolgen und willst so leben, wie er es uns vorgelebt hat. Aber irgendwie klappt es nicht. Immer wieder merkst du, es funktioniert nicht. Vielleicht hast du auch irgendwann die Entscheidung getroffen, ich gebe auf, es bringt sowieso nichts. Diese Enttäuschung und diese Last ist irgendwann so schwer und so groß geworden, dass wir sie nicht mehr aushalten können. Die schlechte Nachricht für uns heute ist, dass wir es nicht schaffen werden. Gerade weil die Last zu groß und zu schwer ist. Mein Herz wird immer meinen eigenen Willen suchen und nicht den Willen von Gott. Die gute Nachricht für uns alle ist, es gibt aber einen besseren Weg, als ständig Früchte anzukleben und grüne Blätter an unseren Lebensbaum anzukleben. Da muss sich aber etwas an unserem Wurzelsystem, das Herz, verändern. So wie wir gesehen haben, wird unser Herz sich, oder können wir uns nicht auf unser Herz verlassen, weil es sich immer auf einer natürlichen Weise von Gott abwenden wird. Das braucht man nicht mal wollen. Es wird immer den eigenen Willen suchen und diesen nachgehen wollen. Wie können wir dann Erneuerung und Wachstum erleben? Wie ist es dann möglich, zu diesem gesegneten und glücklichen Menschen, von dem es im Psalm 1 spricht, zu kommen? Jesaja 43, 19 gibt uns da schon mal eine Richtung. Seht hin, ich mache etwas Neues, schon keimt es auf. Seht ihr es nicht? Ich bahne einen Weg durch die Wüste und lasse Flüsse in die Einöde entstehen. Dann in Hesekiel 36, 26, und ich werde euch ein neues Herz geben und euch einen neuen Geist schenken. Dann in Offenbarung 21, 5, siehe, ich mache alles neu. Wir haben es von Marvin in der Einleitung gehört. Vor ein paar Wochen sah es noch so aus, das wird vielleicht nichts. Und jetzt sind schon grüne Blätter da. Es entsteht wieder etwas Neues. Es ist wieder Wachstum da. Und es werden wieder Früchte wachsen. Was haben diese Texte aber gemeinsam, die wir eben gelesen haben? Es ist immer Gott allein, der Veränderung, Erneuerung und Neues bewirken kann. Dieses hat er durch seinen Sohn Jesus Christus möglich gemacht. Jesus Christus ist der Weg, die Quelle, die unser Leben zum Blühen und zum Früchte tragen bringen kann. Kolosser 2, die Verse 6 und 7, bringen diese Wahrheit so wunderschön zum Ausdruck. Wie ihr nun Christus Jesus als euren Herrn angenommen habt, so lebt auch mit ihm und seid ihm gehorsam.
Senkt eure Wurzeln tief in seinem Boden und schöpft aus ihm. Dann werdet ihr im Glauben wachsen, in der Wahrheit, in der ihr unterwiesen wurdet, standfest werden. Und dann wird euer Leben überfließen von Dankbarkeit für alles, was wir getan haben. Nee, für alles, was er getan hat. In der Bibel finden wir einige Bilder, die dieses beschreiben. Und die Bibel braucht oft dazu Bilder, die wir aus dem Leben kennen. Zum Beispiel haben wir da in Johannes 15, Vers 5 diese Worte von Jesus: Ich bin der Weinstock, ihr seid die Reben. Wer in mir bleibt und ich in ihm, wird viel Frucht bringen. Denn getrennt von mir könnt ihr nichts tun. Dann in Psalm 1, Vers 3, den Text, den wir am Anfang gelesen haben, wird dieses Bild gebraucht von diesem Baum. Er ist wie ein Baum, der am Flussufer verwurzelt und Jahr für Jahr reiche Frucht trägt. Seine Blätter welken nicht und alles, was er tut, gelingt ihm. Vielleicht könnt ihr das Konzept von Hydroponie, ich nehme mal an, es ist für einigen bekannt. Die Idee davon ist, dass Gemüse, hauptsächlich Gemüse nehme ich mal an, angebaut wird und die Pflanzen sind direkt im Wasser. Es wird nicht im Boden hineingepflanzt, wo man dann vielleicht düngen und gießen und so weiter muss, sondern die Pflanzen, sie leben direkt in der Quelle. Und man könnte so sagen, sie sitzen da so richtig und genießen das Leben und alles wird ihnen so einfach, das Wachstum, das passiert so von allein. Diese Quelle, die will Jesus Christus für uns sein. Und wenn diese Quelle, wenn dieser Jesus zu unserer Quelle wird, das heißt nicht, dass wir nur Erfolg im Leben haben werden, dass alles dann, alle Probleme gelöst sein werden. Aber wir werden vielleicht anders damit umgehen. Wir werden anders darüber denken. Wenn wir ein Baum sein wollen, der voll mit grünen Blättern ist und der gute Früchte trägt, dann müssen wir erkennen, dass wir mit Christus verwurzelt sein müssen. Wie sieht das jetzt ganz konkret in unserem Leben aus? Das passiert nicht an einem Sonntag, nicht heute. Geistliches Leben ist ein Prozess, kein einmaliges Ereignis. Je mehr wir mit Christus verbunden sind und mit ihm leben, desto mehr werden wir erkennen, wie sündig unser eigenes Herz eigentlich ist. Und desto größer wird gleichzeitig unser Verständnis von Gottes Gnade, seiner Liebe, seiner Barmherzigkeit. Weil Gottes Gnade wird immer größer sein als die Sünde. Das ist ein Prozess, den wir alle in unserem Leben durchmachen. Je mehr wir im geistlichen Leben wachsen, desto mehr erkennen wir, dass wir jemanden brauchen, der uns verändert. Und je mehr wir das erkennen, desto mehr erkennen wir, wie groß und wie liebevoll unser Vater im Himmel ist. Frühling im Herzen passiert, wenn wir uns genau auf diesen Prozess im Leben einlassen. Veränderung beginnt immer bei den Wurzeln und nicht bei den Früchten. Vielleicht hast du versucht, so wie ich auch in meinem Leben, es immer wieder versuche, Früchte anzukleben. Heute lädt Christus uns ein, stattdessen unser Wurzelsystem mit ihm zu verwurzeln und an unserem Wurzelsystem zu arbeiten, dass wir mit ihm verbunden leben, dass wir die Beziehung mit ihm suchen und dass wir durch ihn, so wie es in Kolosser 2 sagt, verändert werden. Und damit verherrlichen wir
unseren großen, allmächtigen Vater im Himmel. Geistliches Wachstum entsteht nicht durch hartes Arbeiten oder durch Dienen und viel Gutes tun, sondern Dienstbereitschaft entsteht durch Verwurzeltsein in Christus. Mit diesen Gedanken möchte ich die Botschaft heute schließen und lade ein, gemeinsam zu beten. Vater im Himmel, wir danken dir, dass du so ein gnädiger und liebender Vater bist. Und wenn wir tief in unserem Herzen hineinschauen, dann merken wir immer wieder, dass da oft nicht gute Frucht ist. Aber es ist unser Wunsch, dir nachzufolgen. Wir wollen ein Leben führen, so wie du es willst. Wir wollen dich verherrlichen und nicht uns selber. Aber wir schaffen es so oft in unserem Leben nicht. Und wir danken dir dafür, dass du deinen Sohn Jesus Christus gesandt hast, der für uns gestorben ist, auferstanden ist und der diesen Weg vorbereitet hat, dass wir diesen Zugang zu dir bekommen können. Dass wir durch Christus und dass Christus unsere Quelle im Leben sein kann, wenn wir uns mit ihm verbinden. Und darum beten wir für einen jeden von uns, dass du uns darin stärkst. Und dass du uns gnädig bist und dass du uns immer wieder neu begegnest und dass wir uns immer wieder neu für dich entscheiden können. Segne du einen jeden, der heute hier ist und schenke du, dass wir gemeinsam unterwegs sein können in diesem Prozess, wo wir lernen, miteinander zu leben, miteinander zu lieben und geistlich zu wachsen und Früchte zu bringen. Herr, dieses kannst nur du allein in uns bewirken. Darum bitten wir dich in Jesu Namen. Amen.

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Wenn Sie gesehen wollen, oder Sie haben vielleicht eine Frage über das Programm, oder vielleicht über das Heil in Christus, wo Sie können die Überzeugung haben, dass Ihre Sinnenschuld vergibt ist, und dass Sie wollen für alle Ewigkeit im Himmel sein, wir würden hier in Ihnen mithelfen, aufgrund von Gottes Wort. Römer 10, Vers 13 sagt, wer immer den Herrn in seinen Namen anruft, wird selig worden. 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

0: Es ist 8 Uhr.
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Wir setzen fort mit dem Hörbuch Abenteuerfluss Band 3, Befreiung um Mitternacht. Erschienen ist diese Serie, die insgesamt 6 Bände hat,

Die Rothemden. Wir beten müssen, sagte Jordan. Zwischen zwei großen Schrankkoffern fiel er auf die Knie. Gleich jetzt, wir beten müssen. Als Jordan die Arme hoch über seinen Kopf hielt, war Libby froh, dass niemand anders zugegen war. Doch dann begann Jordan so kühn zu beten, als spräche er mit einem guten Freund. Libby schloss die Augen. Mächtiger Jesus, wir deine Hilfe brauchen, wir deine Liebe brauchen und deinen Schutz und deine Gunst. Wir dich brauchen. Du den Leuten, die uns wollen schaden, musst verschließen die Augen und Ohren. Und den Leuten, die uns wollen helfen, öffnen die Augen und Ohren. Wie als Antwort auf Jordans Gebet öffnete Libby die Augen. Jordans Augen waren ebenfalls offen. Er wiegte sich auf den Knien langsam vor und zurück, während er zum Himmel schaute. »Bring meine Mama und mein Bruder Zack, meine Schwester Serena und meine kleine Schwester Rose sicher in dein gelobtes Land.« Als hätte der Herr seine Familie bereits befreit, sank Jordan auf seine Fersen zurück. »Jesus, wir dir danken. Wenn wir schwach sind, du uns stark machst. Halleluja! Amen!« Als Caleb aufschaute, blickte er Jordan in die Augen. Ein frohes Leuchten hatte die Sorge aus Jordans Augen vertrieben. »Ich wünschte, ich könnte auch so sehr darauf vertrauen, was Gott tun kann«, dachte Libby. Kurz darauf entfernte sich Jordan, um sich auf die Reise vorzubereiten. Libby blieb, wo sie war, und lehnte sich an ein großes Gepäckstück. Mit gesenktem Kopf saß sie da und konnte kaum sprechen. »Ich dachte, ich könnte alles tun, was ich mir vornehme. Jordan kennt sich besser aus als wir alle, wenn es um die Befreiung seiner Familie geht. Und er ist sich bewusst, dass er es nicht ohne Gott schaffen kann.« Libbys Wangen röteten sich vor Scham, wenn sie daran dachte, wie selbstsicher sie gewesen war. Sie fühlte sich immer noch unwohl in Calebs Gegenwart. Weil sie wusste, dass er sie nicht dabei haben wollte, war die Situation zwischen ihnen irgendwie steif und angespannt. Nun kam Libby ein quälender Gedanke. »Caleb denkt, dass ich es nicht schaffe. Vielleicht hat er recht.« Doch eine Frage musste Libby ihm noch stellen. »Meintest du es wirklich so, als du Jordan sagtest, dass er sein Leben verlieren könnte?« »Ja«, antwortete Caleb ohne zu zögern. »Aber für Papa, falls er mit einem flüchtigen Sklaven erwischt würde, würde das eine Buße oder Gefängnisstrafe bedeuten. Vielleicht würde er die Christina verlieren.« Caleb nickte. »Er geht für seine Überzeugung ein Risiko ein. Ein Risiko, das er nicht eingehen müsste.« »Und für Jordan?« Libby verstummte. »Könnte es sein Leben bedeuten?« »Er ist ein flüchtiger Sklave«, erinnerte Caleb sie. »Aber unsere Gründungsväter haben für das Leben gekämpft«, erwiderte Libby. »Das wollten die Männer, welche die Unabhängigkeitserklärung unterschrieben haben, nämlich.« Mehrmals während ihres Geschichtsunterrichts hatte Papa von den Dokumenten erzählt, die diese Männer unterschrieben hatten. Nun, als könnte dies Jordan beschützen, wiederholte Libby ihre Worte. »Wir halten diese Wahrheiten für ausgemacht, dass alle Menschen gleich erschaffen wurden.« Caleb stimmte mit ein. »Dass sie von ihrem Schöpfer mit gewissen unveräußerlichen Rechten begabt wurden.« »Worunter sind Leben?« Libby hielt inne und konnte nicht mehr weitersprechen. In den vergangenen Wochen war ihr das Leben sehr kostbar geworden. »Gibt es viele entlaufene Sklaven, die zurückkehren, um ihre Familien zu befreien?« fragte Libby, als sie schließlich wieder sprechen konnte. »Es ist ungewöhnlich. Manchmal entkommt ein Mann und arbeitet hart, damit er seine Frau und seine Kinder freikaufen kann. Aber jetzt
Seit dem Gesetz über flüchtige Sklaven von 1850 haben Sklavenfänger flüchtige Sklaven sogar bis nach Kanada verfolgt. Es ist echt schwierig, für einen flüchtigen Sklaven zurückzugehen. Caleb, woher weißt du, dass es wirklich Gott ist, der mit Jordan spricht? Ich beobachte und schaue, was passiert, sagte Caleb. Ich will wissen, ob es etwas Gutes ist, wie Gottes Schutz. Wenn Jordan den Herrn hört, sollte es Leuten helfen und nicht schaden. Also hat es sich herausgestellt, dass Jordan immer das Beste getan hat, wollte Libby wissen. Caleb nickte, doch Libby fürchtete sich. Sie erinnerte sich an Jordans Besitzer, den grausamen Sklavenhändler. Wird Jordan nicht wieder Ricks in die Arme laufen? Zu Libbys Erstaunen begann Caleb ebenfalls auf und ab zu gehen, genauso wie vorher Jordan. Das beunruhigte Libby nur noch mehr. Normalerweise blieb Caleb ruhig, auch wenn wirklich schreckliche Dinge geschahen. Nun war er offensichtlich nervös wegen Jordans Plan. Ricks ist ein einflussreicher Sklavenhändler, Libby. Er ist reich und besitzt viele Anwesen. Es überrascht mich, dass er Jordan überhaupt so stark verfolgt hat. Er hat keine Zeit, einem einzigen Sklaven nachzurennen, es sei denn... Calebs Augen blickten finster und zornig. Es sei denn... Libby fürchtete sich vor der Antwort, doch sie wollte es wissen. Caleb blieb stehen. Erinnerst du dich, wie Rick sagte, kein Sklave ist mir je entkommen, lebend. Vielleicht ist Ricks besonders wütend auf Jordan, weil er ihm trotzdem entkommen ist. Wenn es um Rache geht. Ricks könnte Jordan bis ans Ende der Welt jagen, meinte Libby langsam, wobei ihr der Klang ihrer eigenen Worte nicht gefiel.

0: kündigte das Tuten der Christina die Ankunft in Burlington an. Libby und Jordan warteten in der Nähe der Stelle, an der die Anlegeplanke hinuntergelassen werden würde. Als die Christina langsam anlegte, blickte Libby auf den Fluss hinunter. Das Wasser floss nur etwa einen halben Meter unter dem Rand des Decks. Da es zwischen ihr und dem Wasser keine Reling gab, trat Libby vorsichtig zurück. Seit sie denken konnte, hatten ihre Eltern sie vor den Gefahren des schmalen Wasserstreifens zwischen dem Schiff und dem Ufer gewarnt. Obwohl Libby nun 13 Jahre alt und für ihr Alter groß war, würde sie in den trüben Tiefen des Flusses nicht stehen können. Immer ungeduldiger blickte Libby sich um und hielt nach Caleb Ausschau.
1: »Wo ist er?« fragte sie Jordan.
0: Aber Jordan zuckte einfach mit den Schultern.
1: »Wir können nicht aussehen so, als gehören zusammen wir.«
0: Während Libby und Jordan warteten, scharten sich andere Passagiere um sie. Der Mann, der am nächsten beim Rand des Decks stand, schien es am eiligsten zu haben, das Schiff zu verlassen. Er stand mit dem Rücken zu Libby und trug trotz der morgendlichen Wärme einen Hut und einen langen Mantel. Mit seinen glänzend polierten Schuhen sah er aus wie ein Geschäftsmann, der nach einer Reise heimkehrte. Die Christina ließ ein tiefes Tuten ertönen, während sie sich langsam dem Ufer näherte. Neben Libby ergriff ein Deckarbeiter ein Tau. Ein Ende des Taus war an einer Klampe auf Deck befestigt und das andere Ende legte sich der Arbeiter in einer Schlaufe um Schulter und Ellbogen. Sobald die Anlegeplanke ausgefahren worden war, rannte der Deckhelfer auf die Planke. Mit schnellen, ruckartigen Bewegungen spulte er das Tau ab. Erneut machte Libby einen Schritt zurück, doch der Geschäftsmann drängte sich vor. Er stand gleich neben dem Schiffsrand und blickte ungeduldig zur Stadt. Dann wurde das Tau ruckartig festgezogen und schlug dem Mann dabei von hinten gegen die Beine. Zack! Plötzlich verlor der Mann das Gleichgewicht. Er fiel nach vorne und schlug mit dem Bauch auf dem Rand des Decks auf. Im nächsten Augenblick landete er kopfüber im dunklen Wasser zwischen dem Schiff und dem Ufer. Dann war er verschwunden. Libby stockte der Atem. Um sie herum schrien Leute auf. War dem Mann die Luft weggeblieben? Bevor Libby Zeit hatte, nachzudenken, was zu tun war, stürzte Jordan an ihr vorbei. Er kniete sich auf der Anlegeplanke hin und wartete. Nach einer endlos scheinenden Zeit erschien ein Kopf an der Oberfläche, ein Kopf mit kurz geschorenen Haaren. Das Gesicht des Mannes war zum Ufer gerichtet. Jordan rief ihm zu.
1: »Hierher!«
0: Er streckte die Hand aus und hielt sie über das Wasser. Als versuchte er mühsam in die Richtung von Jordans Stimme zu gelangen, hob der Mann einen Arm, der von einem schweren Mantel bedeckt war.
1: »Seine Kleider«, dachte Libby. »Seine Schuhe ziehen ihn hinunter. Er hat nur eine Chance.« »Hierher!« rief Jordan noch einmal.
0: Als er sich noch weiter hinauslehnte, schluckte Libby schwer.
1: »Wenn er hineinfällt, eine falsche Bewegung.«
0: Schnell legte sich Jordan auf die Anlegeplanke. Erneut streckte er sich, soweit er konnte. Diesmal konnte er die Hand des Mannes packen. Mit enormer Kraftanstrengung hiefte ihn Jordan so weit hoch, dass er auf der Anlegeplanke lag. Einen Augenblick lang hielt sich der Mann an dem Brett fest und versuchte wieder zu Atem zu kommen. Dann stand Jordan auf und half ihm auf die Füße. Als wäre er nicht in der Lage, selbst zu stehen, knickte der Mann ein. Jordan führte ihn am Arm die restlichen paar Schritte zum Deck der Christina hinauf. Sogar als Jordan losließ, stand der Mann nicht auf. Schmerzerfüllt krümmte er die Schultern. Schließlich richtete er sich langsam auf und schaute Jordan ins Gesicht.
1: »Was? Du?«
0: rief der Mann aus. Als hätte er sich verbrannt, wich der Mann zurück. Ohne ein weiteres Wort machte er sich davon. Kurz darauf war er in der Menge der Passagiere verschwunden.
1: »Was für ein undankbarer Mensch«, rief Libby.

aus. Vielleicht, sagte Jordan ruhig. Doch Caleb war nun hier und Libby erzählte ihm die ganze Geschichte. Dem Mann hatte es die Luft abgeschnitten, seine Kleider und Schuhe zogen ihn nach unten, er wäre vielleicht kein zweites Mal nach oben gekommen. Caleb hörte genau zu und stimmte mit Libby überein, dass der Mann nur knapp mit dem Leben davon gekommen war. Doch nun war Libby wütend. »Du hast ihm das Leben gerettet, Jordan, und alles, was er sagte, war...« »Was, du?« Jordan zuckte nur mit den Schultern, als wäre die Angelegenheit nicht wichtig. »Ich und Caleb gehen müssen«, sagte er stattdessen. Und mit leiser Stimme fügte er hinzu, »Wir uns bei der Farm sehen, Libby.« Damit drehte er sich um und ging die Anlegeplanke hinunter. Dann stand Caleb vor Libby. Als sie ihm in die Augen schaute, sprach eine Steifheit aus seinem Blick, die ihr sagte, dass Caleb sie nicht dabei haben wollte. Als er ihr in die Augen schaute, sagte er, »Geh keine Risiken ein, Libby. Wir wollen dich unversehrt wieder zurück.« Dann war auch er verschwunden. Als Caleb und Jordan eine Straße in Burlington hochgingen, sah Libby ihnen nach. Beide Jungen trugen nur eine Tasche auf dem Rücken. Sie gingen getrennt, wie immer, wenn sie von fremden Leuten umgeben waren. Hier und da drehte sich Caleb ganz wenig, wie um Jordan im Auge zu behalten. Genauso oft spähte Jordan zu Caleb hinüber. »Ich hoffe, es geht Ihnen gut«, dachte Libby. Allein schon der Gedanke an alles, was schiefgehen konnte, machte ihr Angst. Hinter den Jungen folgten mehr Leute den Passagieren, die bereits an Land waren. Dann begannen Deckhelfer, die Fracht abzuladen. Caleb und Jordan waren immer noch in Sichtweite, als ein Mann an Libby vorbei die Anlegeplanke hinuntereilte. Der Mann trug einen Hut und einen Geschäftsanzug und schien vertraut. Dann, als er die erste Lagerhalle am Ufer erreichte, drehte er sich ein wenig. Zum ersten Mal sah Libby sein Gesicht. Der Mann, der ins Wasser gefallen war. Der Mann, den Jordan gerettet hatte. Libby war erstaunt, wie schnell der Mann die Kleidung gewechselt hatte. Er war beinahe zwei Häuserblocks entfernt, als Libby etwas auffiel. Er trägt keinen Koffer und keine Tasche bei sich. Und als er neben der Anlegeplanke stand, hatte er kein Gepäck. Doch Libby war sich sicher, dass der Mann die Christina endgültig verließ. Wie ein Nadelstich durch die Haut ging Libby plötzlich eine Frage durch den Kopf. Woher hat er die trockenen Kleider genommen? Ihre Gedanken überschlugen sich. Sein Haar ist so kurz, dass es schnell trocknet. Kurze Haare. Haare, die gewachsen waren. Wenn jemand einen halb geschorenen Kopf hatte, wenn das Haar wuchs und er die andere Seite gleich kurz schneiden würde? Der ausgebrochene Häftling. Sam McGrady. Er hat also noch mehr Kleider gestohlen. Libby fragte sich, welcher Passagier diesmal wütend sein würde. Dann wurde ihr noch etwas Schlimmeres klar. Wenn der Mann Sam McGrady ist, eilt er sicher den Hügel hinauf, Caleb und Jordan hinterher. Ohne nachzudenken, raste Libby die Anlegeplanke hinunter, den Jungen nach. Als sie schließlich die Stadtmitte erreichte, war sie außer Atem und hatte Seitenstechen. Der ausgebrochene Häftling war nirgendwo in Sicht, genauso wenig Caleb und Jordan. Genau in diesem Augenblick hörte Libby die letzte Warnglocke der Christina. Libby war so besorgt gewesen um Caleb und Jordan, dass sie die früheren Signale nicht einmal gehört hatte. Nun blieb ihr keine andere Wahl, als zum Schiff zurückzukehren. »Es sind 64 Kilometer bis Keokuk«, informierte Papa Libby. »Das sind etwa 3,5 Stunden.«
Da sie auf dem Hauptdeck standen, wo sie von vielen Leuten umgeben waren, sagte Papa nicht mehr. Doch Libby wusste, wovon er sprach. »Wenn alles gut geht, trefft ihr euch etwa um dieselbe Zeit«, fügte er leise hinzu. In der Stunde, bevor sie die Christina verließen, hatten Caleb und Jordan sich in der Kapitänskajüte getroffen. Papa war ebenfalls der Meinung, dass ihr Plan gut war. So sicher, wie ein solches Unterfangen nur sein konnte. Nun war Libby aufgeregt. »Ich darf tatsächlich dabei helfen, Jordans Familie zu befreien.« Sie konnte es immer noch kaum glauben, dass sie dabei sein würde. Dann blickte sie zu ihrem Vater auf. Als sie die Liebe in seinen Augen bemerkte, dachte sie daran, wie sich Oma fühlte, wenn Caleb mit der Untergrundbahn unterwegs war. »Ich werde vorsichtig sein«, versprach Libby. Ihr Vater lächelte. »Ja, tu das bitte. Du bist die Einzige, die mir geblieben ist.« Als ein Passagier mit Papa sprechen wollte, suchte Libby nach Oma in der Kombüse. Samson war ebenfalls dort. Er saß direkt vor der Tür auf seinem Hinterteil. »Fütterst du ihn für mich, während ich weg bin?«, fragte Libby. Oma nickte. Ihr Lächeln war so warm wie ihre freundlichen blauen Augen. »Gott begleitet dich, Libby.« Aber als Oma sie umarmte, wusste Libby Bescheid. Calebs Großmutter freute sich schon auf den Augenblick, wenn sie alle wieder beisammen waren. Libby stand hoch oben auf dem Sturmdeck und blickte über die Reling auf den Fluss hinunter, der tief unter ihr floss. Tief und dunkel erschien er nun, genauso wie die Zeit vor ihnen. Libby wünschte, sie könnte bis ans Ende sehen. Sie könnte wissen, dass Jordan und seine Familie die Christina unversehrt erreichen würden. Doch die Zukunft war von Gefahren erfüllt, die Libby nicht einmal ahnen konnte. Sie wusste nur, dass sie auf Caleb und Jordan hören musste und besonders aufmerksam sein musste, wenn Jordan sich unruhig fühlte. Seit sie ihn kannte, hatte Jordan diese Unruhe schon mehrmals gespürt. Libby wusste, dass es nicht einfach ein Gefühl der Sorge war, sondern der fehlende Friede von Gott. Sowohl Caleb als auch Libby hatten gelernt zu respektieren, wie Gott Jordan führte. Libby war immer noch überrascht, dass Jordan glaubte, dass Gott sie dabei haben wollte. »Wieso?«, fragte sie sich. Der Tag, an dem sie dachte, sie könnte alles schaffen, was sie sich vornahm, schien weit in der Vergangenheit zurückzuliegen. Nun wusste sie, dass sie alles Mögliche falsch machen konnte. Das Ganze wirkte komisch auf Libby. »Vielleicht gefällt es Gott, wenn wir ihn um seine Hilfe bitten.« Als sie darüber nachdachte, begann sie zu beten. »Herr, was willst du, dass ich tue? Zeigst du es mir?« Dann, als wäre es erst vor wenigen Minuten geschehen, erinnerte sich Libby daran, wie sie auf dem Deck gesessen und Passagiere gezeichnet hatte. Als Caleb eine ihrer Zeichnungen sah, sagte er, »Die ist gut, echt gut.« Er hatte Libby sogar gesagt, »Ich habe das Gefühl, dass deine Zeichenkünste uns dabei helfen werden, Jordans Familie zu befreien. Ich weiß zwar noch nicht wie, aber lass uns darüber nachdenken.« Seitdem hatte Libby nicht viel Zeit gehabt, um nachzudenken, geschweige denn, um zu zeichnen. Nun ging sie in ihre Kajüte und nahm Stifte und Zeichenpapier aus ihrem Koffer. Dann suchte sie ein Stück wasserdichten Stoff. Vorsichtig wickelte sie das Papier darin ein. Danach zog Libby ihren Jeansrock und ihre besten Laufschuhe an. In einer kleinen Tasche verstaute sie das Zeichenpapier, ihre Stifte, einen warmen Pullover und Ersatzkleider für den Fall, dass sie nass werden würde.
Mit diesem Gepäck und dem Proviant, den ihr Oma mitgeben würde, war sie für ihre Reise in den Nordosten von Missouri gerüstet. Als Libby ihre Kajüte verließ, stieg sie die Stufen zu einem ihrer Lieblingsplätze, der Kommandobrücke, hinauf. Herr Fletcher, der Steuermann, stand auf einer Seite des großen Rads, mit dem er das Schiff steuerte. Da das Steuerrad so groß war, ragte ein Teil davon in den Boden hinein. Vor und über dem Steuermann hingen Seile und Glockenstränge, die gebraucht wurden, um dem Ingenieur, der weit unten war, Signale zu geben. Vier Pedale, zwei Signal- und zwei Bremspedale, befanden sich vor dem Rad im Boden. Auf einer Seite, ebenfalls nah am Boden, befand sich ein Sprechrohr. Ab und zu benutzte Herr Fletcher die Glocken, um den Ingenieuren, die auf seine Anweisungen hörten, etwas zu signalisieren. Manchmal rief der Steuermann etwas in das Rohr hinein, das wie das Ende einer Trompete geformt war. Nun drehte sich Herr Fletcher nach Libby um. »Wir kommen gut voran«, war alles, was er sagte, bevor er wieder auf den Fluss blickte. In den Wochen, seitdem sie an Bord gekommen war, um bei Papa zu leben, hatte sich Herr Fletcher an ihre Besuche gewöhnt. Libby war erleichtert. Falls sie aufgehalten wurden, könnte sie Caleb und Jordan nicht rechtzeitig bei der Farm in Missouri treffen. Nun blickte Libby nach unten, über den Bug der Christina hinaus. Wie immer wurde sie von der Aufregung erfüllt, die sie auf der Kommandobrücke verspürte. Und wie immer in solchen Momenten verspürte Libby auch jetzt ihre Liebe zum Fluss. Vor ihnen breitete sich das Wasser des Mississippi aus. An den Ufern waren die Bäume immer noch hell in frühlingshafter Frische. Kurz darauf wurde das Flussbett schmaler. Bald folgte die Christina einer Flussbiegung. Nicht weit voraus, direkt in ihrer Fahrtlinie, lag ein riesiges Floß aus Baumstämmen. Bald gelangte das Floß an eine schmale Stelle zwischen einer Insel und dem Flussufer. Vorne war das Floß fest mit einem kleinen Boot verbunden, welches das Floß nach links oder rechts bewegte, je nachdem, wie es nötig war, um das Floß auf Kurs zu halten. Auf der anderen Seite des Flosses wurden die Baumstämme durch ein Dampfschiff vorwärts getrieben. Hinter dem Floß, weiter flussabwärts, kam ein anderes Dampfschiff den Fluss herauf. Plötzlich zog Herr Fletcher heftig an zwei Glockensträngen. Augenblicke später drehten sich die Schaufelräder in die andere Richtung und bremsten die Christina. Fletchers Hände verkrampften sich auf dem Rad. »Siehst du das Dampfschiff, das gerade den Fluss heraufkommt?« murmelte er. »Der Steuermann lässt dem Floß nicht genug Platz.« Im nächsten Augenblick sprang Herr Fletcher auf ein Bremspedal. Mit dem anderen Fuß drückte er ein zweites Pedal herunter. Lang und laut ertönte das Warnsignal. »Falls jenes Dampfschiff zu nah kommt...« Fletcher blickte grimmig drein. Erneut ließ er eine Warnglocke ertönen. »Das Floß kann zum Dampfschiff hingezogen werden. Falls eine Kette des Floßes zerbricht...« Das musste man Libby nicht erklären. Von Caleb wusste sie, dass eine Kette die Baumstämme am Rand des Floßes zusammenhielt. Jene Reihe Baumstämme wiederum hielt alle anderen Baumstämme zusammen. Erneut zog Fletcher heftig am Glockenstrang. Er lehnte sich nach unten und schrie ins Sprechrohr: »Floß gerade voraus in Not!« Mit dem Fuß trat Fletcher auf das Signalpedal. Doch das herannahende Dampfschiff beachtete die Warnungen nicht. Näher und näher kam es. Als dächte er, dass sich alles nach ihm richten musste, behielt der Steuermann seinen Kurs bei. Plötzlich wurde das Floß nach links gezogen. Fletcher knirschte mit den Zähnen. »Die Strömung hat sie erwischt.«

0: Paul der Hausierer. Als der Sog stärker wurde, bewegte sich das Floß schneller und schneller. Verzweifelt versuchten die Rothemden mit ihren Rudern gegen die Strömung anzukämpfen, doch sie konnten nicht viel ausrichten. Auf einmal löste sich ein Baumstamm an der Außenseite. Nachdem daraufhin die Kette von Baumstämmen auseinanderbrach, lösten sich noch weitere Stämme des Floßes. Nacheinander schossen die Baumstämme in alle Richtungen davon. Dann trennte sich ein ganzer Teil des Floßes. Der Mann, der darauf stand, sprang über einen sich rasch verbreiternden Spalt aus Wasser auf ein größeres Floßstück. Nun, da die Rothemden das Floß nicht mehr lenken konnten, wurde es direkt in die Bahn des anderen Schiffes getrieben. Auf der Christina ertönten schrille Warnglocken. Immer mehr Baumstämme lösten sich. Wieder ließ Fletcher ein Tuten ertönen. Nun, da immer mehr Baumstämme vom Floß losbrachen, konnte das Dampfschiff, mit dem das Floß verbunden war, es nicht mehr nach links oder rechts steuern.
1: »Unser Rumpf!« dachte Libby voller Panik.
0: Trotz Fletchers Bemühungen näherte sich die Christina einem Floßstück. Ein einziger großer Baumstamm konnte ein Leck in den hölzernen Rumpf schlagen. Dann würde sich die Christina innerhalb weniger Minuten mit Wasser füllen und sinken. Im nächsten Augenblick drehte Fletcher das Rad fest nach rechts. Er versuchte, einen Weg zwischen den Baumstämmen zu finden und steuerte auf das offene Wasser zwischen ihnen und dem Ufer zu. Genau in diesem Augenblick legte das andere Dampfschiff einen Gang zu. Es machte einen Bogen um die sich in alle Richtungen verteilenden Baumstämme und schaffte es, unversehrt vorbeizukommen.
1: »Dieses Dampfschiff fährt davon«, schrie Libby auf. »Der Steuermann hat den Unfall verursacht und nun fährt er einfach davon.«
0: Fletcher war so sehr damit beschäftigt, den Baumstämmen auszuweichen, dass er nicht reagierte. Schweißperlen bildeten sich auf seinen Lippen, als er so nah am Ufer entlang fuhr, dass Libby befürchtete, sie würden auf Grund laufen. Als der erste Baumstamm gegen den Rumpf schlug, zog sich Libbys Magen zusammen. Von ihrem Standpunkt aus hörte Libby nur einen sanften, dumpfen Aufschlag, doch sie wusste, dass der Stoß viel schlimmer sein konnte, als es klang. Dann folgte ein weiterer dumpfer Aufschlag und noch einer. Verzweifelt bemühte sich Fletcher, um zu verhindern, dass die Christina mit dem Dampfschiff direkt hinter dem Floß zusammenstößt und dass er nicht die Männer überfuhr, die versuchten, die weggebrochenen Stücke ans Ufer zu bringen. Als Libby schließlich bemerkte, dass die Stöße nicht mehr so stark waren, atmete sie erleichtert auf. Nun konnte sie sehen, was geschah. Die Christina hatte so weit abgebremst, dass die Baumstämme mit der Strömung flussabwärts schwammen und sich langsam von ihr entfernten. Auf dem Steuerrad beugte und streckte Fletcher die Finger und hielt das Rad dann wieder fest. Als die Christina sich einem der größeren Stücke näherte, lehnte er sich aus dem Fenster, um zu horchen. Weit unten stand Kapitän Norstad auf dem Vorderdeck der Christina. Er rief einem Rothemd zu:
2: »Brauchen Sie Hilfe?«
0: Sofort blickte der Mann nicht mehr ärgerlich. Libby wusste, dass sein Ärger dem anderen Dampfschiff galt. Sie war ebenfalls wütend, doch sie musste immer daran denken, ob sie den Hausierer in Keokuk noch rechtzeitig erreichen konnte.
2: »Danke, Sir«, rief der Mann zurück. »Jede Hilfe ist willkommen.« »Dann treiben wir zuerst die großen Stücke zusammen«, rief Kapitän Norstad. »Dann können Sie wenigstens einige Baumstämme retten.«
0: Fletcher begann mit dem großen, losgebrochenen Stück, das sich am nächsten befand, und steuerte die Christina so, dass sie das Stück sanft mit dem Bug steuerte. Als jenes Teilstück des Floßes auf ein anderes Teilstück von Baumstämmen zukam, griffen die Männer danach und hielten es fest. Mit schnellen Bewegungen banden sie die zwei Stücke zusammen. Fletcher steuerte die Christina langsam und vorsichtig vorwärts, um dem Ufer nicht zu nahe zu kommen. Wo auch immer der Steuermann mit dem Bug einige Baumstämme erreichen konnte, fuhr er hin. Als die größten Stücke beieinander waren, befestigten die Rothemden sie am Ufer. Einige Baumstämme waren gegen das Ufer getrieben und hatten sich zwischen Bäumen verfangen. Libby hatte keine Zweifel daran, dass der Kapitän, der für das Floß verantwortlich war, ohne die Hilfe der Christina tausende Dollar verloren hätte. Doch auch so war sein Verlust groß. Als die Christina schließlich alles getan hatte, was sie tun konnte, winkte Fletcher den Männern zu.
2: »Tausend Dank!«
0: rief ein Rothemd. Die anderen jubelten. Der Kapitän des Dampfschiffs direkt hinter dem Floß ließ zum Dank ein Signal ertönen. Kurz darauf kam Kapitän Norstad auf die Kommandobrücke der Christina. »Gute Arbeit«, lobte er Fletcher und klopfte ihm auf die Schulter. Libby war stolz auf Fletcher und Papa. Sie hatten aus einer schlechten Situation das Beste gemacht. Doch als sie die Treppe hinunterging, dachte Libby wieder an Caleb und Jordan. Jordans Plan würde nicht aufgehen, wenn ihr Zeitplan durcheinander kam. In der großen Hauptkajüte starrte Libby auf die Uhr. Es war sogar noch schlimmer, als sie befürchtet hatte. Was, wenn der Hausierer nicht wartet? Was, wenn er denkt, dass niemand kommt? Nur mit einer kleinen Tasche auf dem Rücken verließ Libby die Christina in Keokuk, Iowa. Papa ging neben ihr den steilen Hügel zum Marktplatz hinauf. Dort, in der Stadtmitte, wies Papa mit dem Kopf zu einem Hausiererwagen hinüber. Der Wagen war 2,5 oder 3 Meter lang. Die hohen Seiten und das Dach waren groß genug, um die vielen Kisten, Schubladen und Gestelle mit den Waren, die der Hausierer verkaufen wollte, zu schützen. Auf dem fast flachen Dach des Wagens befanden sich noch mehr Holzkisten. Eimer, Besen und alle möglichen Werkzeuge hingen dort, wo gerade Platz war. Der Hausierer stand neben seinem Wagen und sprach die Vorübergehenden an. Doch er ließ sich nicht anmerken, dass er Libby oder ihren Vater gesehen hatte. Kapitän Norstad ging auf der anderen Straßenseite vorbei, als interessierte ihn der Wagen nicht. Einen halben Block weiter sagte Papa, »Der Hausierer ist in diesem Gebiet sehr bekannt. Die Leute mögen ihn. Die wenigsten wissen, dass er auch für die Untergrundbahn arbeitet.« Als Libby verstohlen zurückblickte, sah sie, dass der Hausierer seine Waren verstaute. Sie und Papa waren mindestens einen Häuserblock von ihm entfernt, als der Hausierer auf den Sitz des Wagens stieg. Bei der nächsten Ecke bog Kapitän Norstad ab. Zwei Blocks weiter, auf einer ruhigen, von Bäumen gesäumten Straße, erblickte Libby zu ihrer Überraschung den Hausiererwagen, der auf einer anderen Straße um sie herumgefahren war und nun angehalten hatte. »Gott begleite dich, Libby«, sagte Papa sanft, als sie sich dem Wagen näherten. »Sei vorsichtig, ja?« Halb ängstlich und halb aufgeregt nickte Libby. Nach ihrem Gespräch mit Oma konnte sie sich gut vorstellen, wie schwer das für Papa sein musste. »Ich werde sehr vorsichtig sein«, sagte sie. »Wir werden unser Bestes geben, damit wir dich in 4 Tagen in Burlington treffen.« Der Mann, der auf dem Holzsitz saß, hatte einen langen grauen Bart und graue Haare, die ihm über den Mantelkragen herunterhingen. Er hielt die Zügel in der Hand und schien jederzeit bereit, loszufahren. »Paul, das ist meine Tochter«, sagte Papa sanft. »Ich werde gut auf sie aufpassen, Kapitän«, versprach der Mann. Als Libby auf den Sitz kletterte, hob der Mann vor Papa den Hut. Unter seinen buschigen Augenbrauen blickten die Augen des Hausierers scharf und wachsam. »Der Herr segne und bewahre Sie, Kapitän.« Als Paul den Pferden »Hü« zurief, drehte sich Libby um und blickte zurück. Der Sitzplatz befand sich unter einem Überhang, um den Fahrer vor jedem Wetter zu schützen. Durch eine kleine quadratische Öffnung im hinteren Wagenteil beobachtete sie, wie Papa in der Ferne verschwand. Bis dahin hatte Libby sich nicht ausmalen können, wie schwer es sein würde, sich von ihm zu trennen. Doch sie hatte das Gefühl, dass Papa und der Hausierer langjährige Freunde waren.
1: »Hattet ihr Probleme?« fragte Paul, als er und Libby aus der Stadt fuhren.
2: »Ein Floß ist auseinandergebrochen. Baumstämme haben sich im ganzen Fluss verteilt. Papa musste anhalten und helfen.«
1: »Haben die Baumstämme der Christina geschadet?«
0: Libby schüttelte den Kopf.
2: »Aber es hätte wirklich schlimm enden können.«
1: »Es wurde mir gesagt, ich sollte nach Caleb und einem flüchtigen Sklaven Ausschau halten«, meinte Paul.
2: »Ich habe nicht dich erwartet.«
0: Libby grinste.
2: »Ich habe auch nicht mich erwartet.«
0: Sie erklärte die Sache mit dem ausgebrochenen Häftling und warum sie ihre Pläne ändern mussten. Als sie Paul von Jordans Plan einer Befreiung mitten in der Nacht erzählte, sagte Paul,
1: »Ich war schon oft bei der Farm der Familie Weaver.«
0: Nach einer Weile fragte Paul nach Caleb.
1: »Geht's ihm gut?«
2: »Soweit ich weiß, ist er in Sicherheit.«
0: Trotz ihrer Meinungsverschiedenheiten mochte und bewunderte Libby ihn. Ihre Stimme nahm einen sanften Klang an, als sie seinen Namen erwähnte. Als bemerkte er die Änderung in Libbys Stimme, blickte Paul zu ihr hinüber und sagte,
1: »Wir waren viel zusammen unterwegs, Caleb und ich.«
0: »Kennst du ihn gut?« fragte Libby. Sie wollte alles wissen, was sie über Caleb erfahren konnte. Paul lächelte.
1: »Ich kenne ihn sozusagen von Mann zu Mann und nicht von Mann zu Junge. Caleb ist so schnell erwachsen geworden. Aber er hat sich den Respekt aller verdient, die ihn kennen.«
0: Komisch, dachte Libby. Sie hatte immer das Gefühl gehabt, dass Caleb älter schien, als er war. Doch von Zeit zu Zeit kam etwas anderes zum Vorschein. Der 14-jährige Junge, der trotz allem vorhanden war. Der Junge, der sie aufzog, aber auch wusste, wie man Spaß hatte. Dann wurde Libby das Herz schwer. Sie war sich einmal sicher gewesen, dass Caleb sie mochte. Doch nun zweifelte sie an vielem. »Caleb weiß, wie ich versagt habe. Er wollte mich nicht dabei haben.« Als Libby den Ort beschrieb, an dem sie Caleb treffen sollte, meinte Paul,
1: »Ich weiß genau, wo er meint. Wenn alles gut geht, können wir es immer noch bis um etwa 13 Uhr schaffen.«
0: Eine Zeit lang folgte Paul den roten Pfeilen an den Bäumen, die den Weg markierten. Als die Straße sie in die Nähe eines mittelgroßen Flusses führte, erfuhr Libby, dass es sich um den Des Moines River handelte. Der breite Strom floss Richtung Südosten und vereinte sich unterhalb von Keokuk mit dem Mississippi. Libby wusste, dass jeder Bach und jeder Fluss, den sie überqueren mussten, eine Barriere war auf ihrem Weg zurück aus dem Nordosten von Missouri. Bald begann Paul, Libby aus seinem Leben als Hausierer zu erzählen, wie er bei jedem Wetter auf den oft schlammbedeckten Straßen unterwegs war. Den ganzen Frühling, Sommer und Herbst über fuhr er zu Leuten, die seine Waren kaufen wollten. Nur im Winter blieb er zu Hause, damit seine Pferde sich nicht durch tiefen Schnee kämpfen mussten. Tagsüber hielt Paul bei jedem Bauernhaus an, an dem er vorbeikam. In der Nacht wickelte er sich in eine Decke und schlief unter dem Wagen.
1: »Und du, Libby?«
0: Pauls langer grauer Bart hob und senkte sich im lauen Wind. Er wollte von ihrem Leben auf der Christina hören. Zu ihrer eigenen Überraschung fühlte sich Libby bei Paul bald wohl. Nach den gefährlichen Dingen, die auf dem Schiff geschehen waren, war sie froh über die friedliche Zeit. Doch immer, wenn Libby versuchte, vorauszudenken, zog es ihr vor Nervosität den Magen zusammen. Gegenüber von St. Francisville stieg Paul ab und führte die Pferde auf eine Fähre. Als der Wagen auf der anderen Seite des Des Moines River von der Fähre rollte, sagte Paul: »Nun sind wir in Missouri.«

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0: Es ist 9 Uhr.
1: Guten Morgen und herzlich willkommen zu den Kurznachrichten heute am Dienstag, den 15. September 2026. Es begrüßt Sie am Mikrofon Maria Siemens. Der Tagesvers. Der Herr wird für euch streiten und ihr werdet stille sein. 2. Mose 14, Vers 14.
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1: Heute ist der Himmel über Friesland teils bewölkt. Es bleibt trocken bei Temperaturen zwischen 14 und 24 Grad. Morgen soll es meist sonnig sein und es wird etwas wärmer. Am Donnerstag ziehen mehr Wolken auf und die Tageshöchsttemperatur erreicht 30 Grad.
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1: 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Soweit mit den Kurznachrichten für heute am Dienstag. Allen Hörern weiter einen schönen Tag. Auf Wiederhören.

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0: Es ist 10 Uhr und 30.
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2: Ich freue mich, dass Sie wieder Ihren Empfänger zu dieser Sendung eingeschaltet haben. Kitte Wiens begrüßt Sie herzlich dazu. Heute hören Sie den zweiten Teil der Ausführungen zum Thema Umgang mit den sozialen Medien. Herr Danilo Dirksen aus Philadelphia geht der Frage nach, wie beeinflussen soziale Medien unsere Beziehungen im Alltag? Wir steigen mit dem Lied ein, Du allein.

0: Wie beeinflussen soziale Medien unsere Beziehungen im Alltag? Hören Sie nun die Ausführungen von Herrn Danilo Dirksen aus Philadelphia zu dieser Frage.
1: Liebe Zuhörerinnen, in diesem zweiten Teil möchte ich mit euch darüber sprechen, wie Medien unsere Beziehungen im Alltag affektieren und beeinflussen. Wir leben in einer Zeit, in der wir ständig verbunden sind. Kaum ein Moment vergeht, in dem wir nicht erreichbar sind. Noch bevor wir morgens richtig wach sind, greifen viele von uns zum Handy. Ein kurzer Blick, nur ein paar Sekunden und schon wissen wir, was andere denken, fühlen, erleben. Wir sehen Bilder aus dem Leben anderer Menschen, lesen Meinungen, vergleichen uns, oft ohne es zu merken. Und doch hört man immer häufiger folgenden Satz: Beziehungen fühlen sich anstrengender an als früher. Wir sind schneller gereizt, schneller enttäuscht, schneller erschöpft. Das ist kein persönliches Versagen. Das ist auch kein Zeichen von Schwäche. Es ist vielmehr ein Hinweis darauf, dass sich unser Alltag, unsere Aufmerksamkeit und unser inneres Gleichgewicht stark verändert haben. Soziale Medien spielen dabei eine größere Rolle, als wir oft wahrhaben wollen. Ursprünglich waren Medien ein Hilfsmittel. Zeitung, Radio, Fernseher, sie dienten dazu, Informationen weiterzugeben. Einer sendete und viele hörten zu. Mit dem Internet kam eine neue Möglichkeit: Austausch. Menschen konnten miteinander in Kontakt treten, auch über große Entfernungen hinweg. Das war eine gute Idee, eine hilfreiche Idee. Doch mit den sozialen Medien geschah etwas Neues. Plötzlich wurde jeder zum Sender. Jeder wurde sichtbar und vergleichbar. Und genau hier begann ein Prozess, der unsere Beziehungen tief prägt. Soziale Medien funktionieren nicht neutral. Sie sind so aufgebaut, dass wir möglichst lange dort bleiben. Unsere Aufmerksamkeit ist ihr Verdienst. Je länger wir scrollen, desto wertvoller werden wir für Werbeunternehmen. Damit das gelingt, werden unsere Gefühle gezielt angesprochen. Freude, Neugier, Überraschung, aber vor allem auch Unsicherheit, Unzufriedenheit und das Gefühl, etwas zu verpassen. Ein Mensch, der innerlich ruhig und zufrieden ist, kann das Handy weglegen. Ein Mensch, der sich ungenügend fühlt, der bleibt. Und genau dieser Zustand wird gefördert. Viele Personen merken die Auswirkung nicht sofort. Es ist kein plötzlicher Zusammenbruch. Es ist ein schleichender Prozess. Man fühlt sich schneller müde, weniger belastbar. Kleinigkeiten regen mehr auf als früher. Geduld fehlt dort, wo sie eigentlich gebraucht würde. In der Familie, in der Ehe, in den Freundschaften und Beziehungen. Beziehungen brauchen innere Kraft, Zuhören, Mitgefühl, Nachsicht und all das kostet Energie. Wenn unsere innere Batterie ständig durch Reize, Vergleiche und emotionelle Spannung entladen wird, bleibt weniger übrig für echte Nähe. Hinzu kommt, dass soziale Medien uns eine sehr einseitige Wirklichkeit zeigen. Wir sehen fast ausschließlich positive, schöne, erfolgreiche Momente, glückliche Paare, lachende Familien, perfekte Körper, harmonische Szenen. Wir sehen kaum Streit, kaum Überforderung oder Zweifel. Und selbst wenn wir wissen, dass das nicht die ganze Wahrheit ist, wirkt es sich auf uns aus. Unbewusst entsteht ein inneres Bild davon, wie Beziehungen angeblich sein sollten. Und wenn es dann in unserer eigenen Ehe oder Freundschaft schwierig wird, denken wir schnell, bei uns stimmt etwas nicht, bei den anderen scheint es doch zu funktionieren. Dabei sind in Beziehungen Spannungen kein Zeichen von Scheitern. Sie gehören zu jeder echten Beziehung. Kein Mensch lebt dauerhaft auf der Sonnenseite des Lebens. Kein Zusammenleben ist konfliktfrei. Aber soziale Medien zeigen uns diese Realität nicht. Sie zeigen uns das Ergebnis, nicht den Weg dorthin. So entsteht leicht die Vorstellung, dass eine Beziehung vor allem dazu da ist, uns glücklich zu machen, dass der richtige Partner unsere innere Leere füllt, dass Nähe automatisch Frieden bringt. Doch kein Mensch kann diese Last tragen. Wer alleine nicht gelernt hat, mit sich selbst und mit Gott in Beziehung zu stehen, wird diese Leere auch in einer Partnerschaft mit hineinnehmen. Partner können begleiten, sie können unterstützen, trösten und lieben. Aber sie können nicht heilen, was im Inneren leer geblieben ist. Wenn wir das trotzdem erwarten, entsteht ein Druck. Und dieser Druck zerstört Beziehungen. Parallel dazu beginnt ein ständiger Vergleich. Wir sehen, was andere haben, wie sie aussehen, was sie erleben. Und obwohl wir wissen, dass vieles inszeniert ist, fühlt es sich real an. Unser Selbstwert gerät ins Wanken. Wir fühlen uns weniger attraktiv, weniger erfolgreich, weniger interessant. Und ein geschwächter Selbstwert wirkt sich immer auch in unseren Beziehungen aus. Er macht empfindlich. Kritik tut schneller weh. Lob wird dringend gebraucht. Anerkennung wird zur Lebensquelle. Und wo Anerkennung fehlt, entsteht Unsicherheit. Diese Unsicherheit wiederum führt zu Eifersucht, Anpassung oder Rückzug. All das belastet Beziehungen, oft ohne dass wir es bewusst bemerken. Viele Personen beginnen deshalb, sich selbst zu präsentieren. Soziale Medien werden vom Begegnungsraum zum Ausstellungsraum. Nicht mehr die Frage, wie geht es mir, sondern wie wirke ich nach außen? Likes geben Bestätigung, Kommentare werden zum Maßstab. Doch Anerkennung von außen kann keine innere Sicherheit ersetzen. Sie wirkt nur kurz und verlangt danach immer mehr. Gerade dort, wo Körper und Sexualität ins Spiel kommen, wird diese Dynamik besonders deutlich. Bilder wirken immer. Sie sprechen Bereiche im Gehirn an, die für Nähe, Bindung und Intimität gedacht sind. Werden diese ständig aktiviert, entsteht innere Unruhe. Erwartungen verschieben sich, Zufriedenheit nimmt ab, Beziehungen geraten unter Druck. Dabei geht es nicht darum, die Schuld auf den Empfänger zu verschieben. Jeder Mensch trägt Verantwortung für das, was er konsumiert. Aber wir tragen auch Verantwortung für das, was wir senden. Denn das, was wir zeigen, wirkt auch auf andere und auf uns selbst. Soziale Medien beeinflussen nicht nur unser Selbstbild, sondern auch unser Weltbild. Sie zeigen uns nicht die Welt, wie sie ist, sondern eine gefilterte Version davon. Wir bekommen vor allem Inhalte zu sehen, die unsere Meinung bestätigen. Das fühlt sich gut an, es gibt Sicherheit, aber es macht uns unbeweglich. Wer ständig bestätigt wird, verlernt es, zuzuhören. Und so begegnen sich im echten Leben immer häufiger Menschen, die nicht mehr miteinander sprechen können, sondern nur noch reagieren. Und Beziehungen leiden darunter. Gespräche werden schneller hart und das Verständnis füreinander geht verloren. Gleichzeitig lenken soziale Medien unsere Aufmerksamkeit weg von den Menschen, die uns nahe sind. Wir empören uns über Ungerechtigkeiten in der Welt, teilen Beiträge, fühlen uns Teil von Bewegungen und übersehen dabei Nachbarn, Freunde oder bedürftige Menschen direkt neben uns. Nähe wird hierbei durch Meinung ersetzt und Beziehungen durch eine Haltung. Und dann kommt noch unsere Beziehung zu Gott. Eine einfache, ehrliche Frage: Womit füllen wir unsere Zeit? Denn wir werden zu dem, worin wir investieren. Wenn soziale Medien den Raum einnehmen, der eigentlich Gott gehören sollte, verändert das auch unseren Glauben. Nicht laut und nicht sofort, aber mit der Zeit spürbar. Viele von uns greifen zum Handy, wenn wir traurig sind, verletzt sind oder leer sind, in der Hoffnung, uns abzulenken. Doch Ablenkung heilt nicht, sie betäubt nur. Gott lässt schwierige Zeiten in unserem Leben zu, damit wir zu ihm kommen. Soziale Medien nehmen uns diese Stille und damit oft auch die Chance auf eine echte Heilung. Ein Like kann uns das Gefühl geben, dass wir gesehen werden, aber es kann uns keine Identität geben. Erst wenn wir wissen, dass wir von Gott geliebt sind, verlieren Vergleiche ihre Macht. Dann müssen wir uns nicht mehr beweisen. Dann können wir geben, statt zu suchen, und lieben, statt im Wettkampf zu sein. So werden soziale Medien letztlich zu einem Spiegel unseres Herzens. Was wir posten, warum wir posten, wie wir posten, all das zeigt, wonach wir uns sehnen. Unsere innere Leere lässt sich jedoch nicht digital füllen. Jesus lädt uns ein, mit unserer Müdigkeit zu ihm zu kommen. Nicht online, sondern persönlich. Wenn wir ehrlich hinschauen, merken wir, dass soziale Medien nicht nur unsere Aufmerksamkeit beanspruchen, sondern auch unsere inneren Räume besetzen. Räume, die früher Stille kannten. Räume, in denen Gedanken reifen konnten. Räume, in denen Beziehungen Tiefe entwickelt haben. Diese Stille ist heute selten geworden. Und doch ist sie genau der Ort, an dem wir wieder bei uns selbst ankommen würden. Viele Personen spüren diese innere Unruhe sehr deutlich. Sie beschreiben ein Gefühl, ständig an zu sein, ständig reagieren zu müssen. Nachrichten, Bilder, Meinungen hören nie auf. Und wenn das Außen nie zur Ruhe kommt, kann auch das Innere nicht zur Ruhe kommen. Beziehungen aber brauchen innere Sammlung. Wer nie innehält, kann sich selbst kaum wahrnehmen und damit auch andere nur noch oberflächlich. So entsteht eine paradoxe Situation. Wir wissen mehr über andere Menschen als je zuvor, aber wir verstehen sie weniger. Wir sehen ihr Leben, aber nicht ihr Herz. Wir kennen ihre Meinung, aber nicht ihre Geschichte. Und ohne echtes Verstehen wird Beziehung schnell flach oder konfliktgeladen. Dazu kommt, dass soziale Medien unser Zeitgefühl verändern. Kleine Pausen, Wartezeiten, stille Minuten werden sofort gefüllt. An der Kasse, in der Warteschlange, beim Kochen oder vor dem Einschlafen. Diese scheinbar harmlosen Momente waren früher oft Gelegenheiten, innerlich zu sortieren, zu reflektieren oder einfach da zu sein. Heute werden sie überdeckt. Und was keinen Raum bekommt, kann sich nicht entwickeln. Das betrifft auch unsere Gefühle. Traurigkeit, Enttäuschung oder Überforderung gehören zum Leben. Sie sind keine Fehler. Doch statt ihnen Raum zu geben, greifen viele automatisch zum Handy. Nicht bewusst, sondern aus Reflex. Es ist ein Versuch, etwas Unangenehmes schnell loszuwerden. Doch Gefühle, die wir nicht durchleben und verarbeiten, bleiben. Sie werden nur verschoben und oft suchen sie sich später einen anderen Weg in Reizbarkeit, Rückzug oder Erschöpfung. Gott hat uns nicht geschaffen, um alles sofort zu überdecken. Er hat uns so geschaffen, dass wir fühlen, verarbeiten und wachsen können, auch durch schwere Zeiten. Wenn wir diese Prozesse ständig unterbrechen, nehmen wir uns selbst die Möglichkeit zur inneren Reifung. Beziehungen leiden darunter, weil wir weniger geduldig, weniger verständnisvoll und weniger präsent werden. Gerade in Partnerschaften zeigt sich dieses deutlich. Wenn beide Partner innerlich überreizt sind, fehlt der Raum für echtes Zuhören. Gespräche werden kürzer. Missverständnisse nehmen zu. Man reagiert schneller gereizt, weil die innere Belastungsgrenze ohnehin schon erreicht ist. Das Problem liegt dann selten im konkreten Streitpunkt, sondern in der Erschöpfung darunter. Soziale Medien beeinflussen auch, wie wir Konflikte bewerten. Wir sehen online viele starke Meinungen, klare Urteile, einfache Schuldzuweisungen. Das prägt uns. Wir übernehmen unbewusst diese Haltung in unsere Beziehungen. Geduld für Zwischentöne nimmt ab. Verständnis für andere Perspektiven verschwindet. Dabei lebt Beziehung doch genau davon, dass wir nicht sofort urteilen, sondern zuhören. Ein weiterer Punkt ist der Umgang mit Neid. Soziale Medien sind ein ständiger Vergleichsraum. Und Neid entsteht nicht, weil andere etwas haben, sondern weil wir uns innerlich unsicher fühlen. Wenn wir merken, dass uns bestimmte Bilder oder Beiträge regelmäßig unzufrieden machen, ist das kein Grund zur Selbstanklage. Es ist ein Hinweis darauf, dass in uns eine Sehnsucht lebt, die noch nicht gestillt ist. Diese Sehnsucht lässt sich nicht durch mehr Konsum, mehr Likes oder mehr Aufmerksamkeit erfüllen. Sie weist tiefer. Sie weist auf das Bedürfnis nach Annahme, nach Wert, nach Sicherheit. Und genau dort beginnt die Frage nach unserer Identität. Solange wir unseren Wert aus Reaktionen anderer Menschen ziehen, bleiben wir abhängig. Abhängig von Zustimmung, von Anerkennung, von Bestätigung. Beziehungen werden dann unsicher, weil wir ständig Angst haben, nicht zu genügen. Erst wenn wir unseren Wert nicht mehr verdienen müssen, sondern ihn als Geschenk annehmen, werden Beziehungen freier. Der christliche Glaube spricht genau hier hinein. Er sagt nicht, du bist wertvoll, wenn du gesehen wirst. Er sagt, du bist wertvoll, weil du geliebt bist. Diese Liebe muss nicht erkämpft werden. Sie ist da und aus dieser Gewissheit heraus entsteht eine andere Art, Beziehungen zu leben. Eine ruhigere, eine geduldigere, eine ehrlichere. Soziale Medien können diese innere Gewissheit nicht ersetzen. Sie können sie höchstens übertönen. Deshalb ist es so wichtig, bewusst Zeiten zu schaffen, in denen wir uns dieser Quelle wieder zuwenden. Zeiten, in denen wir nicht reagieren müssen. Zeiten, in denen wir nichts darstellen. Zeiten, in denen wir einfach sein dürfen. Das bedeutet nicht, dass soziale Medien grundsätzlich schlecht sind. Sie sind Werkzeuge. Sie können verbinden, informieren und auch ermutigen. Aber wie bei jedem Werkzeug kommt es darauf an, wer es führt. Wenn wir nicht mehr entscheiden, wann wir online gehen, sondern automatisch reagieren, dann haben wir die Kontrolle abgegeben. Ein gesunder Umgang beginnt mit Ehrlichkeit. Ehrlichkeit uns selbst gegenüber. Warum greife ich jetzt zum Handy? Suche ich eine Ablenkung, Anerkennung, Beruhigung? Und was würde mir in diesem Moment wirklich gut tun? Oft ist es ein Gespräch, ein Gebet, ein Spaziergang oder einfach Stille. Es kann sehr hilfreich sein, bewusst medienfreie Zeiten einzuplanen. Nicht als Zwang, sondern als Einladung. Ein Abend in der Woche, ein bestimmter Tagesabschnitt oder vielleicht auch mal eine ganze Woche. Solche Zeiten zeigen uns viel über uns selbst. Sie machen sichtbar, wo wir abhängig geworden sind und wo wir Freiheit zurückgewinnen können. Besonders wertvoll ist es, diese gewonnene Zeit in echte Beziehungen zu investieren. Ein Gespräch ohne Handy auf dem Tisch. Gemeinsames Schweigen, Lachen, Zuhören, einfach die Präsenz. Das sind die Momente, in denen Beziehungen wieder Tiefe bekommen. Auch unsere Beziehung zu Gott braucht diese bewussten Räume. Gott drängt sich nicht auf. Er wartet in der Stille, im Gebet, in der ehrlichen Auseinandersetzung mit unserem eigenen Herzen. Wenn wir ihm diesen Raum geben, geschieht etwas, das kein Bildschirm uns geben kann. Frieden. Nicht als Gefühl, das kommt und geht, sondern als eine innere Verankerung. Jesus lädt uns ein, mit unserer Müdigkeit zu ihm zu kommen. Nicht erst, wenn alles sortiert ist. Nicht erst, wenn wir stark sind, sondern genauso, wie wir sind. Mit unserer Erschöpfung, unserer Unruhe, unserer Sehnsucht nach Nähe. Diese Einladung ist kein Druck. Sie ist ein Versprechen. Soziale Medien werden unser Leben wahrscheinlich nie verlassen. Aber sie müssen nicht unser Herz regieren. Wenn wir lernen, sie bewusst zu nutzen, verlieren sie ihre Macht. Dann werden sie zu einem Teil unseres Alltags und nicht zu einem Mittelpunkt. Liebe Zuhörerinnen, echte Beziehungen entstehen nicht dort, wo alles perfekt ist. Sie entstehen dort, wo Menschen sich ehrlich begegnen, wo Zeit geschenkt wird, wo Zuhören wichtiger ist als Reagieren und wo Liebe mehr zählt als Darstellung. Wenn du merkst, dass dein Herz müde geworden ist, dann nimm dieses Signal ernst. Suche nicht weiter im Netz nach dem, was nur Gott geben kann. Lass dich neu erfüllen, lass dich neu ausrichten, denn echte Nähe beginnt nicht mit einem Klick, sondern mit einem offenen Herzen. Gottes Segen dabei.

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1: Ich bin Hein Friesen. Es geht heute um den ersten Teil mit dem Thema Umgang mit demenzkranken Menschen. In meinen Ausführungen geht es heute um Personen mit Demenz und auch um deren Familien. Unter den Vereinten Nationen gibt es etwa 55 Millionen Menschen mit Demenzkrankheit. Das wäre so viel wie 8-mal Paraguay. In Deutschland gibt es etwa 1,8 Millionen Personen und in ganz Amerika etwa 10 Millionen Personen, die an Demenz erkrankt sind. In den weitmeisten Fällen geht es um die Alzheimer-Krankheit. Wie viele Personen in Paraguay an Alzheimer leiden, fand ich nicht, aber im Jahre 2020 sind 144 an Alzheimer gestorben. Jedes Jahr im Monat Oktober wird besonders an die Alzheimer-Krankheit gedacht. Es soll darauf aufmerksam gemacht werden. Denn noch immer trauen sich viele Menschen aus Angst vor Ausgrenzung und Diskriminierung nicht über die Diagnose Alzheimer zu sprechen. Doch wie sollten Angehörige und Freunde Menschen mit Demenz begegnen und was ist im Umgang mit solchen Erkrankten zu beachten? Ich nehme hier ein Beispiel von meiner Erfahrung mit Bill. Als meine Frau und ich schon vor einiger Zeit für ein Jahr nach Kanada fuhren, übernahm ich es mir, einen Mann zu begleiten, der gerade angefangen hatte, eine Demenzkrankheit zu entwickeln. Dieser Mann hieß Bill. Bill war mal Mennonit gewesen. Er hatte sich aber als 17-Jähriger entschieden, er wollte nicht Mennonit sein. Er verließ die mennonitische Gemeinschaft. Er wollte hinaus in die Welt. Er ging zur Universität, was damals unter diesen Mennoniten noch nicht für gut angesehen war. Er hatte sogar als Jugendlicher am Zweiten Weltkrieg teilgenommen. So hatte er sein Leben abgesondert von den Mennoniten gestaltet. Jetzt war er 81 Jahre. Er hatte sich aber doch noch einer Kirche angeschlossen. Es war die United Church. Sein Lebensstil hatte ihn aber an den Rand seines Lebens gebracht und dann waren es wieder Mennoniten, die ihm zu Hilfe kamen. Ich lernte Bill kennen, als er sich versucht hatte, das Leben zu nehmen. Er war verzweifelt. Er wusste nicht, wohin. Er war ein sehr intelligenter Mann, hatte immer in der High Society gelebt. Sein Denken, sein Intellekt war ihm sehr wichtig. Das bin ich, sagte er. Und wenn ich nicht mehr denken kann und wenn ich nicht mehr Entscheidungen treffen kann, dann bin das nicht mehr ich. Bill hatte etwa 15 Jahre alleine gelebt. Seine Frau und seine zwei Kinder hatten ihn verlassen und mieden den Kontakt mit ihm. Er selbst fühlte schlecht über viele Dinge in seinem Leben. Er wohnte jetzt in einem vierstöckigen Gebäude, wo hunderte solcher Personen betreut wurden, die nicht mehr selbstständig waren. Ein paar Mal in der Woche fuhr ich ihn besuchen und ein paar Mal holte ich ihn ab, damit er nicht nur in seinen vier Wänden blieb. An einem Abend in der Woche hatten wir Hauskreis mit einer Bibelarbeit und am Sonntag einen Gottesdienst. So kamen wir über vieles und über alles zu reden. Er hatte ein sehr breites Wissen, so dass man sich mit ihm über fast alles im Leben unterhalten konnte. Auch über geistliche Dinge. Er war sehr ehrlich, auch über sich und seine Vergangenheit. Das Schwerste für ihn war, dass er getrennt war von seiner Familie. Die war nicht bereit, ihn zu besuchen. Sie wohnten auch sehr weit ab. Er übernahm die volle Verantwortung dafür, dass seine Familienbeziehungen kaputt gegangen waren. Er erkannte, dass er seine Frau und Kinder geistig ganz beherrscht hatte und dass er den anderen das Leben unmöglich gemacht hatte. In Bibelarbeiten behandelten wir das Thema Vergebung. Er erkannte seine Sünden. Er bekannte sie auch und nahm die Vergebung von Gott an. Und da blieb er in diesem Prozess für einige Monate stecken. So gerne würde er sich mit seiner Familie versöhnen. Er wusste aber nicht, wie. Dann sagte ich ihm, schreib ihnen einen Brief, jedem Einzelnen. Das ist, was du tun kannst. Das ist deine Aufgabe. Und ich werde dafür sorgen, dass sie die Briefe kriegen. Vergeben müssen sie, aber du musst darum bitten. Und das ist, was du tun kannst. Er tat es. Erst besprachen wir etwa, was er schreiben würde, und dann fing er an. Er schrieb aber was ganz anderes, als wir vorher besprochen hatten, aber es war ganz sein eigenes Bekenntnis. In der Gegenwart war er geistig ganz fit. Er wusste genau über die Einzelheiten. Als er einen längeren Paragraphen an seine Frau geschrieben hatte, fing er an zu zittern. Er war ganz müde. Er schwitzte. Und dann sagte er, niemals früher in meinem ganzen Leben habe ich um Vergebung gebeten. Das ist schwer, aber es tut gut. Auf diesem Weg konnte er sich mit Gott, mit seiner Familie und auch mit sich selbst versöhnen. Er fand Frieden. Es war sehr interessant, immer wieder mit ihm zu erzählen. Vieles hat er aus seinem Leben mitgeteilt. Er selbst sagte wiederholt, es tut so gut, über so vieles zu erzählen. Aber sein Kurzzeitgedächtnis war weg. Er wusste nie zum Beispiel, wie ich hieß und auch nicht, was wir am Tag vorher erzählt hatten. Langsam baute Bill weiter ab, war ab und zu aggressiv, aber nie in meiner Gegenwart. In einer gewissen Phase haben es die Patienten sehr schwer, gefühlsmäßig mit ihren Situationen fertig zu kommen. Jeder Patient geht aber durch bestimmte Phasen der Demenzkrankheit durch. Was ist eigentlich Demenz oder auch Alzheimer-Krankheit? Demenz ist der Oberbegriff für Krankheitsbilder, die mit dem Verlust von geistigen Funktionen wie Denken, Erinnern und Orientierung einhergehen. Ursache hierfür ist das allmähliche, schmerzliche Absterben von Nervenzellen und Nervenzellkontakte. Es gibt verschiedene Arten der Demenz. Die bekannteste und häufigste Form ist Alzheimer. Parkinson ist viel seltener ein Grund für Demenz. Etwa 30% der Parkinson-erkrankten Personen entwickeln auch eine Demenzkrankheit. Nach verschiedenen Untersuchungen beim Arzt sagte ein Mann zu mir, er habe einige Kopftests machen müssen. Die Ärzte haben sehen wollen, ob seine Drähte im Gehirn noch alle angeschlossen seien. Das ist sicher ein Zeichen, dass die Drähte noch dran waren. Mir gefiel das Bild, wie er es anwandte. Welche Behandlungen sind möglich? Bisher ist die Alzheimer-Krankheit nicht heilbar. Trotz intensiver Forschung gibt es bislang kein Medikament, das den Verlust der Nervenzellen im Gehirn aufhalten kann. Möglich ist, den Verlauf durch eine medikamentöse Behandlung zu verzögern und die Symptome zu lindern. Um die Lebensqualität tatsächlich zu verbessern, stehen auch andere Behandlungen in der Begleitung zur Verfügung, das heißt nicht medizinische. Physiotherapeutische und psychologische Behandlungen, das bedeutet, Massage machen kann wichtig sein und die richtigen Gespräche führen, damit die Betroffenen besser damit klarkommen. Je nachdem, was dem einzelnen Patienten fehlt. Diese Krankheiten beschränken den Patienten sehr. Irgendwann können sie nicht mehr alleine. Und über den direkten Umgang mit den Patienten wollen wir in der nächsten Folge mehr hören.
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0: Es ist 11 Uhr und 45 Minuten.
1: Guten Tag, liebe Hörer von Radio Friesland. Ich begrüße Sie zu den Mittagsnachrichten. Heute am Dienstag, den 15. September 2026. Am Mikrofon begrüßt Sie Maria Siemens. Der Tagesvers für heute. Der Herr wird für euch streiten, und ihr werdet stille sein. 2. Mose 14, Vers 14.
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1: Heute ist der Himmel über Friesland teils bewölkt. Es bleibt trocken bei Temperaturen zwischen 14 und 25 Grad. Morgen soll es meist sonnig sein und etwas wärmer werden. Am Donnerstag ziehen mehr Wolken auf und die Tageshöchsttemperatur erreicht 30 Grad Celsius.
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1: Paraguayische Forscher präsentieren Studie zu einheimischem Mais. Forscher des Instituts für Agrarbiotechnologie und des Zentrums für technologische Forschung CEMIT haben beim 35. National Mais- und Sorghum-Kongress in Brasilien ihre Untersuchung zu 6 einheimischen Maissorten Paraguays vorgestellt. Wie Economia Virtual berichtet, wurden unter anderem Wachstum, Pflanzenhöhe und Ertrag untersucht. Besonders hohe Erträge erzielten die Sorten Tupi Morotí Locro mit mehr als 4000 Kilogramm und Tupi Petá mit ca. 4000 Kilogramm pro Hektar. Die Forscher sehen in den traditionellen Maissorten wertvolle genetische Ressourcen für neue, ertragreiche Sorten. Gartenbaumesse bringt neue Anbautechnologien. Wie Ultima Hora berichtet, findet die einzige Gartenbaumesse Paraguays vom 22. bis zum 24. September in Setapar in Iguazú statt. Im Mittelpunkt steht erstmals der Nationale Kongress für Innovation im Obst- und Gemüseanbau. Experten aus Paraguay, Brasilien, Argentinien und Israel präsentieren neue Technologien und Erfahrungen. Themen sind unter anderem Gewächshausanbau, Tomatenkrankheiten, Bodenqualität, Hydrokultur und Düngung. Ziel ist, Produzenten moderne Lösungen für mehr Effizienz, Qualität und Wettbewerbsfähigkeit zu vermitteln. Heute wird der Tag der paraguayischen Polka gefeiert. Wie AVC Color berichtet, erinnert der Gedenktag an die Musiker Emiliano R. Fernandez und Luis Alberto del Paraná, die beide an einem 15. September starben. Wie der paraguayische Musiker, Komponist und Musikwissenschaftler Luis Saran erklärte, entwickelte sich die paraguayische Polka aus verschiedenen kulturellen Einflüssen, darunter spanische Musik und die europäische Polka aus Böhmen. Charakteristisch sei ihr sogenannter paraguayischer Synkopismus, eine Verbindung von Zwei- und Dreiertakt, so Saran. Bis heute prägt die Polka die paraguayische Volksmusik. Peña traf sich mit kanadischen Fluggesellschaftsunternehmern. Präsident Santiago Peña hat in Burubicharoga den Geschäftsführer von Porter Aviation Holdings, Michael Deluz, sowie Robert Deluz und Peter Bradley von Javelin Global Commodities empfangen. Wie AVC Color berichtet, standen im Mittelpunkt mögliche Investitionen zur Verbesserung der Luftverkehrsverbindungen für Passagiere und Fracht. Peña betonte, mehr Direktflüge und bessere Logistik würden Exporteuren den Zugang zu internationalen Märkten erleichtern. Die kanadische Fluggesellschaft Porter Airlines, eine der größten Kanadas, fliegt derzeit noch keine direkten Ziele in Südamerika an. In Ciudad del Este ist es gestern zu einem Großbrand gekommen. Nach Angaben von Ultima Hora hat ein Brand am Montagabend mehrere Verkaufsstände im Zentrum von Ciudad del Este im Departement Alto Paraná erfasst. Das Feuer brach gegen 17.40 Uhr an der Avenida Leonardo Ramírez Rolón aus, rund 200 Meter vom Zollbereich an der Freundschaftsbrücke entfernt. Nach ersten Angaben waren mindestens 6 Verkaufsstände betroffen. Die Feuerwehr konnte den Brand inzwischen unter Kontrolle bringen.
2: Die internationalen Nachrichten.
1: Venezuela und Suriname bauen Zusammenarbeit aus. Die beiden südamerikanischen Staaten haben mehrere neue Kooperationsabkommen geschlossen. Nach Angaben von Latina Press betreffen sie unter anderem Erdöl und Erdgas, Landwirtschaft, Fischerei und den Flugverkehr. Venezuela will Suriname mit seiner Erfahrung bei der Erkundung und Förderung von Erdöl unterstützen und Fachkräfte ausbilden. Suriname verfügt über bedeutende Erdölvorkommen vor seiner Küste und bereitet derzeit den Aufbau seiner Erdölindustrie vor. Außerdem sollen direkte Flugverbindungen den Handel und Tourismus zwischen beiden Ländern fördern. Die Vereinbarungen wurden bei einem Treffen der Präsidentinnen Delcy Rodriguez und Jennifer Gehling-Simons in Paramaribo unterzeichnet. Niederlage für Trump im Streit um Briefwahl. Der oberste Gerichtshof der USA hat eine Verschärfung der Regeln für die Briefwahl vorerst gestoppt. Wie unter anderem die Tagesschau berichtet, wollte die Regierung von Präsident Donald Trump erreichen, dass Briefwahlunterlagen nur noch an Personen verschickt werden, die zuvor auf einer Wählerliste der Bundesstaaten bestätigt wurden. Der Supreme Court ließ jedoch eine Entscheidung einer niedrigen Instanz bestehen. Damit dürfen die Bundesstaaten die Unterlagen weiterhin nach dem bisherigen Verfahren verschicken, ohne dass die US-Post die Wahlberechtigung zusätzlich anhand einer Wählerliste kontrolliert. Die Regierung begründet die geplante Verschärfung mit dem Schutz vor Wahlbetrug. Kritiker befürchten dagegen, dass dadurch die Briefwahl erschwert würde. Etna legt Flughafen Catania erneut lahm. Wegen neuer vulkanischer Aktivität am Etna auf Sizilien ist der Flughafen von Catania heute Morgen geschlossen worden. Wie der ORF berichtet, steigt über dem Vulkan eine Eruptionswolke bis in etwa 4 Kilometer Höhe auf. Für den Flugverkehr wurde die höchste Warnstufe ausgerufen. Starts und Landungen wurden vorerst ausgesetzt, zahlreiche Flüge nach Palermo und Comiso umgeleitet. Der Ätna ist Europas höchster aktiver Vulkan. Bereits im August hatte seine Aktivität den Flugverkehr in Catania mehrere Tage lang beeinträchtigt. Die Houthi-Rebellen haben strategisch wichtige Inseln im südlichen Roten Meer eingenommen. Darüber schreibt der Spiegel. Damit setzen sie ihren Vormarsch im Jemen fort, verstärken ihre Kontrolle über die bedeutende Seeschifffahrtsroute in der Meerenge Bab al-Mandab. Diese ist für den Welthandel enorm wichtig, vor allem da die Straße von Ormus seit Februar faktisch blockiert ist. Von ihren neu gewonnenen Positionen aus können die Houthis, Handels- und andere Schiffe, im Roten Meer gezielter angreifen oder stören als zuvor. Der für den Welthandel enorm wichtige Schifffahrtsweg, der auf der Route von Asien nach Europa liegt, ist damit noch stärker bedroht als bisher. Die Houthis hatten dort in den vergangenen Jahren mehrfach Schiffe angegriffen und teils versenkt oder gekapert. Ein Houthi-Sprecher teilte nun aber mit, dass die Sicherheit der Schifffahrt gewährleistet sei, mit Ausnahme saudi-arabischer Schiffe. Saudi-Arabien exportiert große Mengen seines Öls derzeit aus Yanbu am Roten Meer, nachdem die Straße von Ormus seit Februar weitgehend blockiert ist. Mit der Houthi-Besetzung soll der Handel unterbunden werden. Durch die Besetzung steigt das Risiko für die Schifffahrt, darauf folgend auch die Preise für die Schifffahrtsversicherung und letztendlich dann die Ölpreise. Saudi-Arabien unterstützt im Jemen die gegen die Houthis kämpfenden Regierungstruppen. Zuletzt hatte das Land neue Angriffe auf Ziele im Jemen geflogen. Die Houthis sind Verbündete, sogenannte Proxys des Irans. Durch die neu aufgeflammten Kämpfe im Jemen verschärft sich zudem die Not der Bevölkerung. Die Zahl der intern Vertriebenen stieg nach Angaben der UNO-Organisation für Migration in den vergangenen Tagen rasant auf inzwischen fast 86.000. Die USA haben erstmals offiziell die Stationierung von Waffen im Aal bestätigt. Darüber schreibt der ORF unter Berufung auf Aussagen eines Sprechers der US Space Force. Dieser bestätigte die Stationierung der Waffen im Aal gestern, ohne Einzelheiten zu den Waffen zu nennen. Die Weltraumkontrolle umfasse demnach die Einsatzbereiche, die erforderlich seien, um den Weltraum zu kontrollieren und zu verteidigen. In seiner ersten Amtszeit hatte US-Präsident Donald Trump 2019 eine United States Space Force als eigene Truppengattung ins Leben gerufen. Sowohl Russland als auch China, die beiden geopolitischen Hauptrivalen der USA, stellen potenzielle Bedrohungen für die US-Interessen im Weltraum dar. Früher galt die größte Sorge der Stationierung von Atomwaffen im Weltraum. Doch 1967 wurde der Weltraumvertrag unterzeichnet, dem die USA und Russland angehören und der eine solche Stationierung im Weltraum verbietet. Zu den Unterzeichnern gehörte auch China. Dem Vertrag zufolge soll die Erforschung des Alls friedlich erfolgen. Auf Satelliten oder Raumschiffen stationierte konventionelle Waffen sind damit jedoch nicht erfasst. Das waren die Mittagsnachrichten für heute am Dienstag. Allen Hörern weiter noch einen angenehmen Tag. Auf Wiederhören!

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dann hörst du von Gottes Sohn und von Wundern, Auferstehung und Gebet. Da sagst du, nein, das kann nicht sein, weil da die ganze schöne Logik baden geht. Doch es gibt vieles auf der Welt, wovon du sagst, es kann nicht sein. Für Gott ist dein Gehirn zu klein, er passt in Dreif und graue Masse nicht hinein. Es ist gleich, was du glaubst, Gott ist nicht nur da, wenn du es ihm erlaubst. Doch er fragt dich, ob du ihn liebst, ob du ihm mehr als nur ein kaltes Lächeln gibst. Er spricht zu dir durch seinen Sohn. In Jesus Christus wurde Gott konkret. Du kannst ihn finden, wenn du suchst.

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1: Dit är de Tjenjarstund från Radio Segenswelle. Schön, dass du gerade von dort dabei bist. Herzlich willkommen. Es wird Nacht in Amerika. John Kachelmeier weit ab. Und sein Dröm, er sah sich ganz gelitten im Bad haben,

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Kann es möglich sein, dass Gott durch einen Traum zu einem Mensch redet? 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

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Ich würde mich freuen, wenn du bei der nächsten Tschinger-Stunde weiter dabei sein wirst. Und vielleicht auch nicht allein. Hier kannst du deinen Freund mit dazu einladen. Auf Wiederhören.

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Wir setzen fort mit dem Hörbuch Abenteuerfluss Band 3, Befreiung um Mitternacht. Erschienen ist diese Serie, die insgesamt 6 Bände hat,

Die Rothemden. Wir beten müssen, sagte Jordan. Zwischen zwei großen Schrankkoffern fiel er auf die Knie. Gleich jetzt, wir beten müssen. Als Jordan die Arme hoch über seinen Kopf hielt, war Libby froh, dass niemand anders zugegen war. Doch dann begann Jordan so kühn zu beten, als spräche er mit einem guten Freund. Libby schloss die Augen. Mächtiger Jesus, wir deine Hilfe brauchen, wir deine Liebe brauchen und deinen Schutz und deine Gunst. Wir dich brauchen. Du den Leuten, die uns wollen schaden, musst verschließen die Augen und Ohren. Und den Leuten, die uns wollen helfen, öffnen die Augen und Ohren. Wie als Antwort auf Jordans Gebet öffnete Libby die Augen. Jordans Augen waren ebenfalls offen. Er wiegte sich auf den Knien langsam vor und zurück, während er zum Himmel schaute. »Bring meine Mama und mein Bruder Zack, meine Schwester Serena und meine kleine Schwester Rose sicher in dein gelobtes Land.« Als hätte der Herr seine Familie bereits befreit, sank Jordan auf seine Fersen zurück. »Jesus, wir dir danken. Wenn wir schwach sind, du uns stark machst. Halleluja! Amen!« Als Caleb aufschaute, blickte er Jordan in die Augen. Ein frohes Leuchten hatte die Sorge aus Jordans Augen vertrieben. »Ich wünschte, ich könnte auch so sehr darauf vertrauen, was Gott tun kann«, dachte Libby. Kurz darauf entfernte sich Jordan, um sich auf die Reise vorzubereiten. Libby blieb, wo sie war, und lehnte sich an ein großes Gepäckstück. Mit gesenktem Kopf saß sie da und konnte kaum sprechen. »Ich dachte, ich könnte alles tun, was ich mir vornehme. Jordan kennt sich besser aus als wir alle, wenn es um die Befreiung seiner Familie geht. Und er ist sich bewusst, dass er es nicht ohne Gott schaffen kann.« Libbys Wangen röteten sich vor Scham, wenn sie daran dachte, wie selbstsicher sie gewesen war. Sie fühlte sich immer noch unwohl in Calebs Gegenwart. Weil sie wusste, dass er sie nicht dabei haben wollte, war die Situation zwischen ihnen irgendwie steif und angespannt. Nun kam Libby ein quälender Gedanke. »Caleb denkt, dass ich es nicht schaffe. Vielleicht hat er recht.« Doch eine Frage musste Libby ihm noch stellen. »Meintest du es wirklich so, als du Jordan sagtest, dass er sein Leben verlieren könnte?« »Ja«, antwortete Caleb ohne zu zögern. »Aber für Papa, falls er mit einem flüchtigen Sklaven erwischt würde, würde das eine Buße oder Gefängnisstrafe bedeuten. Vielleicht würde er die Christina verlieren.« Caleb nickte. »Er geht für seine Überzeugung ein Risiko ein. Ein Risiko, das er nicht eingehen müsste.« »Und für Jordan?« Libby verstummte. »Könnte es sein Leben bedeuten?« »Er ist ein flüchtiger Sklave«, erinnerte Caleb sie. »Aber unsere Gründungsväter haben für das Leben gekämpft«, erwiderte Libby. »Das wollten die Männer, welche die Unabhängigkeitserklärung unterschrieben haben, nämlich.« Mehrmals während ihres Geschichtsunterrichts hatte Papa von den Dokumenten erzählt, die diese Männer unterschrieben hatten. Nun, als könnte dies Jordan beschützen, wiederholte Libby ihre Worte. »Wir halten diese Wahrheiten für ausgemacht, dass alle Menschen gleich erschaffen wurden.« Caleb stimmte mit ein. »Dass sie von ihrem Schöpfer mit gewissen unveräußerlichen Rechten begabt wurden.« »Worunter sind Leben?« Libby hielt inne und konnte nicht mehr weitersprechen. In den vergangenen Wochen war ihr das Leben sehr kostbar geworden. »Gibt es viele entlaufene Sklaven, die zurückkehren, um ihre Familien zu befreien?« fragte Libby, als sie schließlich wieder sprechen konnte. »Es ist ungewöhnlich. Manchmal entkommt ein Mann und arbeitet hart, damit er seine Frau und seine Kinder freikaufen kann. Aber jetzt,
Seit dem Gesetz über flüchtige Sklaven von 1850 haben Sklavenfänger flüchtige Sklaven sogar bis nach Kanada verfolgt. Es ist echt schwierig, für einen flüchtigen Sklaven zurückzugehen. Caleb, woher weißt du, dass es wirklich Gott ist, der mit Jordan spricht? Ich beobachte und schaue, was passiert, sagte Caleb. Ich will wissen, ob es etwas Gutes ist, wie Gottes Schutz. Wenn Jordan den Herrn hört, sollte es Leuten helfen und nicht schaden. Also hat es sich herausgestellt, dass Jordan immer das Beste getan hat, wollte Libby wissen. Caleb nickte, doch Libby fürchtete sich. Sie erinnerte sich an Jordans Besitzer, den grausamen Sklavenhändler. Wird Jordan nicht wieder Ricks in die Arme laufen? Zu Libbys Erstaunen begann Caleb ebenfalls auf und ab zu gehen, genauso wie vorher Jordan. Das beunruhigte Libby nur noch mehr. Normalerweise blieb Caleb ruhig, auch wenn wirklich schreckliche Dinge geschahen. Nun war er offensichtlich nervös wegen Jordans Plan. Ricks ist ein einflussreicher Sklavenhändler, Libby. Er ist reich und besitzt viele Anwesen. Es überrascht mich, dass er Jordan überhaupt so stark verfolgt hat. Er hat keine Zeit, einem einzigen Sklaven nachzurennen, es sei denn... Calebs Augen blickten finster und zornig. Es sei denn... Libby fürchtete sich vor der Antwort, doch sie wollte es wissen. Caleb blieb stehen. Erinnerst du dich, wie Rick sagte, kein Sklave ist mir je entkommen, lebend. Vielleicht ist Ricks besonders wütend auf Jordan, weil er ihm trotzdem entkommen ist. Wenn es um Rache geht. Ricks könnte Jordan bis ans Ende der Welt jagen, meinte Libby langsam, wobei ihr der Klang ihrer eigenen Worte nicht gefiel. Du meinst, Ricks will sich vielleicht selbst beweisen, dass ihm niemand entkommen kann? An der Art, wie Caleb sein Kinn hielt, wusste Libby, dass er genau das meinte. Weniger als eine Stunde später kündigte das Tuten der Christina die Ankunft in Burlington an. Libby und Jordan warteten in der Nähe der Stelle, an der die Anlegeplanke hinuntergelassen werden würde. Als die Christina langsam anlegte, blickte Libby auf den Fluss hinunter. Das Wasser floss nur etwa einen halben Meter unter dem Rand des Decks. Da es zwischen ihr und dem Wasser keine Reling gab, trat Libby vorsichtig zurück. Seit sie denken konnte, hatten ihre Eltern sie vor den Gefahren des schmalen Wasserstreifens zwischen dem Schiff und dem Ufer gewarnt. Obwohl Libby nun 13 Jahre alt und für ihr Alter groß war, würde sie in den trüben Tiefen des Flusses nicht stehen können. Immer ungeduldiger blickte Libby sich um und hielt nach Caleb Ausschau. »Wo ist er?« fragte sie Jordan. Aber Jordan zuckte einfach mit den Schultern. »Wir können nicht aussehen so, als gehören zusammen wir.« Während Libby und Jordan warteten, scharten sich andere Passagiere um sie. Der Mann, der am nächsten beim Rand des Decks stand, schien es am eiligsten zu haben, das Schiff zu verlassen. Er stand mit dem Rücken zu Libby und trug trotz der morgendlichen Wärme einen Hut und einen langen Mantel. Mit seinen glänzend polierten Schuhen sah er aus wie ein Geschäftsmann, der nach einer Reise heimkehrte. Die Christina ließ ein tiefes Tuten ertönen, während sie sich langsam dem Ufer näherte. Neben Libby ergriff ein Deckarbeiter ein Tau. Ein Ende des Taus war an einer Klampe auf Deck befestigt und das andere Ende legte sich der Arbeiter in einer Schlaufe um Schulter und Ellbogen. Sobald die Anlegeplanke ausgefahren worden war, rannte der Deckhelfer auf die Planke. Mit schnellen, ruckartigen Bewegungen spulte er das Tau ab. Erneut machte Libby einen Schritt zurück, doch der Geschäftsmann drängte sich vor. Er stand gleich neben dem Schiffsrand und blickte ungeduldig zur Stadt.
Dann wurde das Tau ruckartig festgezogen und schlug der Mann dabei von hinten gegen die Beine. Zack! Plötzlich verlor der Mann das Gleichgewicht. Er fiel nach vorne und schlug mit dem Bauch auf dem Rand des Decks auf. Im nächsten Augenblick landete er kopfüber im dunklen Wasser zwischen dem Schiff und dem Ufer. Dann war er verschwunden. Libby stockte der Atem. Um sie herum schrien Leute auf. War dem Mann die Luft weggeblieben? Bevor Libby Zeit hatte, nachzudenken,

0: Hierher!« Er streckte die Hand aus und hielt sie über das Wasser. Als versuchte er mühsam in die Richtung von Jordans Stimme zu gelangen, hob der Mann einen Arm, der von einem schweren Mantel bedeckt war. »Seine Kleider«, dachte Libby. »Seine Schuhe ziehen ihn hinunter. Er hat nur eine Chance.« »Hierher!« rief Jordan noch einmal. Als er sich noch weiter hinauslehnte, schluckte Libby schwer. »Wenn er hineinfällt, eine falsche Bewegung.« Schnell legte sich Jordan auf die Anlegeplanke. Erneut streckte er sich, soweit er konnte. Diesmal konnte er die Hand des Mannes packen. Mit enormer Kraftanstrengung hiefte ihn Jordan so weit hoch, dass er auf der Anlegeplanke lag. Einen Augenblick lang hielt sich der Mann an dem Brett fest und versuchte wieder zu Atem zu kommen. Dann stand Jordan auf und half ihm auf die Füße. Als wäre er nicht in der Lage, selbst zu stehen, knickte der Mann ein. Jordan führte ihn am Arm die restlichen paar Schritte zum Deck der Christina hinauf. Sogar als Jordan losließ, stand der Mann nicht auf. Schmerzerfüllt krümmte er die Schultern. Schließlich richtete er sich langsam auf und schaute Jordan ins Gesicht.
1: »Was? Du?«
0: rief der Mann aus. Als hätte er sich verbrannt, wich der Mann zurück. Ohne ein weiteres Wort machte er sich davon. Kurz darauf war er in der Menge der Passagiere verschwunden.
1: »Was für ein undankbarer Mensch!« rief Libby aus.
2: »Vielleicht«, sagte Jordan ruhig. Doch Caleb war nun hier und Libby erzählte ihm die ganze Geschichte.
0: »Dem Mann hatte es die Luft abgeschnitten. Seine Kleider und Schuhe zogen ihn nach unten. Er wäre vielleicht kein zweites Mal nach oben gekommen.«
2: Caleb hörte genau zu und stimmte mit Libby überein, dass der Mann nur knapp mit dem Leben davon gekommen war. Doch nun war Libby wütend.
0: »Du hast ihm das Leben gerettet, Jordan, und alles, was er sagte, war...«
1: »Was, du?«
2: Jordan zuckte nur mit den Schultern, als wäre die Angelegenheit nicht wichtig.
3: »Ich und Caleb gehen müssen«, sagte er stattdessen. Und mit leiser Stimme fügte er hinzu:
1: »Wir uns bei der Farm sehen, Libby.«
2: Damit drehte er sich um und ging die Anlegeplanke hinunter. Dann stand Caleb vor Libby. Als sie ihm in die Augen schaute, sprach eine Steifheit aus seinem Blick, die ihr sagte, dass Caleb sie nicht dabei haben wollte. Als er ihr in die Augen schaute, sagte er:
3: »Geh keine Risiken ein, Libby. Wir wollen dich unversehrt wieder zurück.« Dann war auch er verschwunden.
2: Als Caleb und Jordan eine Straße in Burlington hochgingen, sah Libby ihnen nach. Beide Jungen trugen nur eine Tasche auf dem Rücken. Sie gingen getrennt, wie immer, wenn sie von fremden Leuten umgeben waren. Hier und da drehte sich Caleb ganz wenig, wie um Jordan im Auge zu behalten. Genauso oft spähte Jordan zu Caleb hinüber.
1: »Ich hoffe, es geht Ihnen gut«, dachte Libby. Allein schon der Gedanke an alles, was schiefgehen konnte, machte ihr Angst.
2: Hinter den Jungen folgten mehr Leute den Passagieren, die bereits an Land waren. Dann begannen Deckhelfer, die Fracht abzuladen. Caleb und Jordan waren immer noch in Sichtweite, als ein Mann an Libby vorbei die Anlegeplanke hinuntereilte. Der Mann trug einen Hut und einen Geschäftsanzug und schien vertraut. Dann, als er die erste Lagerhalle am Ufer erreichte, drehte er sich ein wenig. Zum ersten Mal sah Libby sein Gesicht.
1: »Der Mann, der ins Wasser gefallen war. Der Mann, den Jordan gerettet hatte.«
2: Libby war erstaunt, wie schnell der Mann die Kleidung gewechselt hatte. Er war beinahe zwei Häuserblocks entfernt, als Libby etwas auffiel.
1: »Er trägt keinen Koffer und keine Tasche bei sich. Und als er neben der Anlegeplanke stand, hatte er kein Gepäck.«
2: Doch Libby war sich sicher, dass der Mann die Christina endgültig verließ.
3: wie ein Nadelstich.

0: Durch die Haut ging Libby plötzlich eine Frage durch den Kopf. Woher hat er die trockenen Kleider genommen? Ihre Gedanken überschlugen sich. Sein Haar ist so kurz, dass es schnell trocknet. Kurze Haare. Haare, die gewachsen waren. Wenn jemand einen halb geschorenen Kopf hatte, wenn das Haar wuchs und er die andere Seite gleich kurz schneiden würde? Der ausgebrochene Häftling. Sam McGrady. Er hat also noch mehr Kleider gestohlen. Libby fragte sich, welcher Passagier diesmal wütend sein würde. Dann wurde ihr noch etwas Schlimmeres klar. Wenn der Mann Sam McGrady ist, eilt er sicher den Hügel hinauf, Caleb und Jordan hinterher. Ohne nachzudenken, raste Libby die Anlegeplanke hinunter, den Jungen nach. Als sie schließlich die Stadtmitte erreichte, war sie außer Atem und hatte Seitenstechen. Der ausgebrochene Häftling war nirgendwo in Sicht, genauso wenig Caleb und Jordan. Genau in diesem Augenblick hörte Libby die letzte Warnglocke der Christina. Libby war so besorgt gewesen um Caleb und Jordan, dass sie die früheren Signale nicht einmal gehört hatte. Nun blieb ihr keine andere Wahl, als zum Schiff zurückzukehren. »Es sind 64 Kilometer bis Keokuk«, informierte Papa Libby. »Das sind etwa 3,5 Stunden.« Da sie auf dem Hauptdeck standen, wo sie von vielen Leuten umgeben waren, sagte Papa nicht mehr. Doch Libby wusste, wovon er sprach. »Wenn alles gut geht, trefft ihr euch etwa um dieselbe Zeit«, fügte er leise hinzu. In der Stunde, bevor sie die Christina verließen, hatten Caleb und Jordan sich in der Kapitänskajüte getroffen. Papa war ebenfalls der Meinung, dass ihr Plan gut war. So sicher, wie ein solches Unterfangen nur sein konnte. Nun war Libby aufgeregt. »Ich darf tatsächlich dabei helfen, Jordans Familie zu befreien.« Sie konnte es immer noch kaum glauben, dass sie dabei sein würde. Dann blickte sie zu ihrem Vater auf. Als sie die Liebe in seinen Augen bemerkte, dachte sie daran, wie sich Oma fühlte, wenn Caleb mit der Untergrundbahn unterwegs war. »Ich werde vorsichtig sein«, versprach Libby. Ihr Vater lächelte. »Ja, tu das bitte. Du bist die Einzige, die mir geblieben ist.« Als ein Passagier mit Papa sprechen wollte, suchte Libby nach Oma in der Kombüse. Samson war ebenfalls dort. Er saß direkt vor der Tür auf seinem Hinterteil. »Fütterst du ihn für mich, während ich weg bin?«, fragte Libby. Oma nickte. Ihr Lächeln war so warm wie ihre freundlichen blauen Augen. »Gott begleitet dich, Libby.« Aber als Oma sie umarmte, wusste Libby Bescheid. Calebs Großmutter freute sich schon auf den Augenblick, wenn sie alle wieder beisammen waren. Libby stand hoch oben auf dem Sturmdeck und blickte über die Reling auf den Fluss hinunter, der tief unter ihr floss. Tief und dunkel erschien er nun, genauso wie die Zeit vor ihnen. Libby wünschte, sie könnte bis ans Ende sehen. Sie könnte wissen, dass Jordan und seine Familie die Christina unversehrt erreichen würden. Doch die Zukunft war von Gefahren erfüllt, die Libby nicht einmal ahnen konnte. Sie wusste nur, dass sie auf Caleb und Jordan hören musste und besonders aufmerksam sein musste, wenn Jordan sich unruhig fühlte. Seit sie ihn kannte, hatte Jordan diese Unruhe schon mehrmals gespürt. Libby wusste, dass es nicht einfach ein Gefühl der Sorge war, sondern der fehlende Friede von Gott. Sowohl Caleb als auch Libby hatten gelernt zu respektieren, wie Gott Jordan führte. Libby war immer noch überrascht, dass Jordan glaubte, dass Gott sie dabei haben wollte. »Wieso?«, fragte sie sich. Der Tag, an dem sie dachte, sie könnte alles schaffen, was sie sich vornahm, schien weit in der Vergangenheit zurückzuliegen. Nun wusste sie, dass sie alles Mögliche falsch machen konnte. Das Ganze wirkte komisch auf Libby. Vielleicht gefällt es Gott, wenn wir ihn um seine Hilfe bitten. Als sie darüber nachdachte, begann sie zu beten. Herr, was willst du, dass ich tue? Zeigst du's mir? Dann, als wäre es erst vor wenigen Minuten geschehen, erinnerte sich Libby daran, wie sie auf dem Deck gesessen und Passagiere gezeichnet hatte. Als Caleb eine ihrer Zeichnungen sah, sagte er, »Die ist gut, echt gut.« Er hatte Libby sogar gesagt, »Ich habe das Gefühl, dass deine Zeichenkünste uns dabei helfen werden, Jordans Familie zu befreien. Ich weiß zwar noch nicht wie, aber lass uns darüber nachdenken.« Seitdem hatte Libby nicht viel Zeit gehabt, um nachzudenken, geschweige denn, um zu zeichnen. Nun ging sie in ihre Kajüte und nahm Stifte und Zeichenpapier aus ihrem Koffer. Dann suchte sie ein Stück wasserdichten Stoff. Vorsichtig wickelte sie das Papier darin ein. Danach zog Libby ihren Jeansrock und ihre besten Laufschuhe an. In einer kleinen Tasche verstaute sie das Zeichenpapier, ihre Stifte, einen warmen Pullover und Ersatzkleider für den Fall, dass sie nass werden würde. Mit diesem Gepäck und dem Proviant, den ihr Oma mitgeben würde, war sie für ihre Reise in den Nordosten von Missouri gerüstet. Als Libby ihre Kajüte verließ, stieg sie die Stufen zu einem ihrer Lieblingsplätze, der Kommandobrücke, hinauf. Herr Fletcher, der Steuermann, stand auf einer Seite des großen Rads, mit dem er das Schiff steuerte. Da das Steuerrad so groß war, ragte ein Teil davon in den Boden hinein. Vor und über dem Steuermann hingen Seile und Glockenstränge, die gebraucht wurden, um dem Ingenieur, der weit unten war, Signale zu geben. 4 Pedale, 2 Signal- und 2 Bremspedale befanden sich vor dem Rad im Boden. Auf einer Seite, ebenfalls nah am Boden, befand sich ein Sprechrohr. Ab und zu benutzte Herr Fletcher die Glocken, um den Ingenieuren, die auf seine Anweisungen hörten, etwas zu signalisieren. Manchmal rief der Steuermann etwas in das Rohr hinein, das wie das Ende einer Trompete geformt war. Nun drehte sich Herr Fletcher nach Libby um. »Wir kommen gut voran«, war alles, was er sagte, bevor er wieder auf den Fluss blickte. In den Wochen, seitdem sie an Bord gekommen war, um bei Papa zu leben, hatte sich Herr Fletcher an ihre Besuche gewöhnt. Libby war erleichtert. Falls sie aufgehalten wurden, könnte sie Caleb und Jordan nicht rechtzeitig bei der Farm in Missouri treffen. Nun blickte Libby nach unten, über den Bug der Christina hinaus. Wie immer wurde sie von der Aufregung erfüllt, die sie auf der Kommandobrücke verspürte. Und wie immer in solchen Momenten verspürte Libby auch jetzt ihre Liebe zum Fluss. Vor ihnen breitete sich das Wasser des Mississippi aus. An den Ufern waren die Bäume immer noch hell in frühlingshafter Frische. Kurz darauf wurde das Flussbett schmaler. Bald folgte die Christina einer Flussbiegung. Nicht weit voraus, direkt in ihrer Fahrtlinie, lag ein riesiges Floß aus Baumstämmen. Bald gelangte das Floß an eine schmale Stelle zwischen einer Insel und dem Flussufer. Vorne war das Floß fest mit einem kleinen Boot verbunden, welches das Floß nach links oder rechts bewegte, je nachdem, wie es nötig war, um das Floß auf Kurs zu halten. Auf der anderen Seite des Floßes wurden die Baumstämme durch ein Dampfschiff vorwärts getrieben. Hinter dem Floß, weiter flussabwärts, kam ein anderes Dampfschiff den Fluss herauf. Plötzlich zog Herr Fletcher heftig an 2 Glockensträngen. Augenblicke später drehten sich die Schaufelräder in die andere Richtung und bremsten die Christina. Fletchers Hände verkrampften sich auf dem Rad.
1: »Siehst du das Dampfschiff, das gerade den Fluss heraufkommt?« murmelte er. »Der Steuermann lässt dem Floß nicht genug Platz.«
0: Im nächsten Augenblick sprang Herr Fletcher auf ein Bremspedal. Mit dem anderen Fuß drückte er ein zweites Pedal herunter. Lang und laut ertönte das Warnsignal.
1: »Falls jenes Dampfschiff zu nah kommt...«
0: Fletcher blickte grimmig drein. Erneut ließ er eine Warnglocke ertönen.
1: »Das Floß kann zum Dampfschiff hingezogen werden. Falls eine Kette des Floßes zerbricht...«
0: Das musste man Libby nicht erklären. Von Caleb wusste sie, dass eine Kette die Baumstämme am Rand des Floßes zusammenhielt. Jene Reihe Baumstämme wiederum hielt alle anderen Baumstämme zusammen. Erneut zog Fletcher heftig am Glockenstrang. Er lehnte sich nach unten und schrie ins Sprechrohr:
2: »Floß gerade voraus in Not!«
0: Mit dem Fuß trat Fletcher auf das Signalpedal. Doch das herannahende Dampfschiff beachtete die Warnungen nicht. Näher und näher kam es. Als dächte er, dass sich alles nach ihm richten musste, behielt der Steuermann seinen Kurs bei. Plötzlich wurde das Floß nach links gezogen. Fletcher knirschte mit den Zähnen.
1: »Die Strömung hat sie erwischt.«

0: Paul der Hausierer. Als der Sog stärker wurde, bewegte sich das Floß schneller und schneller. Verzweifelt versuchten die Rothemden mit ihren Rudern gegen die Strömung anzukämpfen, doch sie konnten nicht viel ausrichten. Auf einmal löste sich ein Baumstamm an der Außenseite. Nachdem daraufhin die Kette von Baumstämmen auseinanderbrach, lösten sich noch weitere Stämme des Floßes. Nacheinander schossen die Baumstämme in alle Richtungen davon. Dann trennte sich ein ganzer Teil des Floßes. Der Mann, der darauf stand, sprang über einen sich rasch verbreiternden Spalt aus Wasser auf ein größeres Floßstück. Nun, da die Rothemden das Floß nicht mehr lenken konnten, wurde es direkt in die Bahn des anderen Schiffes getrieben. Auf der Christina ertönten schrille Warnglocken. Immer mehr Baumstämme lösten sich, wieder ließ Fletcher ein Tuten ertönen. Nun, da immer mehr Baumstämme vom Floß losbrachen, konnte das Dampfschiff, mit dem das Floß verbunden war, es nicht mehr nach links oder rechts steuern.
1: »Unser Rumpf«, dachte Libby voller Panik.
0: Trotz Fletchers Bemühungen näherte sich die Christina einem Floßstück. Ein einziger großer Baumstamm konnte ein Leck in den hölzernen Rumpf schlagen. Dann würde sich die Christina innerhalb weniger Minuten mit Wasser füllen und sinken. Im nächsten Augenblick drehte Fletcher das Rad fest nach rechts. Er versuchte, einen Weg zwischen den Baumstämmen zu finden und steuerte auf das offene Wasser zwischen ihnen und dem Ufer zu. Genau in diesem Augenblick legte das andere Dampfschiff einen Gang zu. Es machte einen Bogen um die sich in alle Richtungen verteilenden Baumstämme und schaffte es, unversehrt vorbeizukommen.
1: »Dieses Dampfschiff fährt davon«, schrie Libby auf. »Der Steuermann hat den Unfall verursacht und nun fährt er einfach davon.«
0: Fletcher war so sehr damit beschäftigt, den Baumstämmen auszuweichen, dass er nicht reagierte. Schweißperlen bildeten sich auf seinen Lippen, als er so nah am Ufer entlang fuhr, dass Libby befürchtete, sie würden auf Grund laufen. Als der erste Baumstamm gegen den Rumpf schlug, zog sich Libbys Magen zusammen. Von ihrem Standpunkt aus hörte Libby nur einen sanften, dumpfen Aufschlag, doch sie wusste, dass der Stoß viel schlimmer sein konnte, als es klang. Dann folgte ein weiterer dumpfer Aufschlag und noch einer. Verzweifelt bemühte sich Fletcher, um zu verhindern, dass die Christina mit dem Dampfschiff direkt hinter dem Floß zusammenstößt und dass er nicht die Männer überfuhr, die versuchten, die weggebrochenen Stücke ans Ufer zu bringen. Als Libby schließlich bemerkte, dass die Stöße nicht mehr so stark waren, atmete sie erleichtert auf. Nun konnte sie sehen, was geschah. Die Christina hatte so weit abgebremst, dass die Baumstämme mit der Strömung flussabwärts schwammen und sich langsam von ihr entfernten. Auf dem Steuerrad beugte und streckte Fletcher die Finger und hielt das Rad dann wieder fest. Als die Christina sich einem der größeren Stücke näherte, lehnte er sich aus dem Fenster, um zu horchen. Weit unten stand Kapitän Norstad auf dem Vorderdeck der Christina. Er rief einem Rothemd zu:
2: »Brauchen Sie Hilfe?«
0: Sofort blickte der Mann nicht mehr ärgerlich. Libby wusste, dass sein Ärger dem anderen Dampfschiff galt. Sie war ebenfalls wütend, doch sie musste immer daran denken, ob sie den Hausierer in Keokuk noch rechtzeitig erreichen konnte.
2: »Danke, Sir«, rief der Mann zurück. »Jede Hilfe ist willkommen.« »Dann treiben wir zuerst die großen Stücke zusammen«, rief Kapitän Norstad. »Dann können Sie wenigstens einige Baumstämme retten.«
0: Fletcher begann mit dem großen, losgebrochenen Stück, das sich am nächsten befand, und steuerte die Christina so, dass sie das Stück sanft mit dem Bug steuerte. Als jenes Teilstück des Floßes auf ein anderes Teilstück von Baumstämmen zukam, griffen die Männer danach und hielten es fest. Mit schnellen Bewegungen banden sie die zwei Stücke zusammen. Fletcher steuerte die Christina langsam und vorsichtig vorwärts, um dem Ufer nicht zu nahe zu kommen. Wo auch immer der Steuermann mit dem Bug einige Baumstämme erreichen konnte, fuhr er hin. Als die größten Stücke beieinander waren, befestigten die Rothemden sie am Ufer. Einige Baumstämme waren gegen das Ufer getrieben und hatten sich zwischen Bäumen verfangen. Libby hatte keine Zweifel daran, dass der Kapitän, der für das Floß verantwortlich war, ohne die Hilfe der Christina tausende Dollar verloren hätte. Doch auch so war sein Verlust groß. Als die Christina schließlich alles getan hatte, was sie tun konnte, winkte Fletcher den Männern zu.
2: »Tausend Dank!« rief ein Rothemd.
0: Die anderen jubelten. Der Kapitän des Dampfschiffs direkt hinter dem Floß ließ zum Dank ein Signal ertönen. Kurz darauf kam Kapitän Norstad auf die Kommandobrücke der Christina. »Gute Arbeit«, lobte er Fletcher und klopfte ihm auf die Schulter. Libby war stolz auf Fletcher und Papa. Sie hatten aus einer schlechten Situation das Beste gemacht. Doch als sie die Treppe hinunterging, dachte Libby wieder an Caleb und Jordan. Jordans Plan würde nicht aufgehen, wenn ihr Zeitplan durcheinander kam. In der großen Hauptkajüte starrte Libby auf die Uhr. Es war sogar noch schlimmer, als sie befürchtet hatte. Was, wenn der Hausierer nicht wartet? Was, wenn er denkt, dass niemand kommt? Nur mit einer kleinen Tasche auf dem Rücken verließ Libby die Christina in Keokuk, Iowa. Papa ging neben ihr den steilen Hügel zum Marktplatz hinauf. Dort, in der Stadtmitte, wies Papa mit dem Kopf zu einem Hausiererwagen hinüber. Der Wagen war 2,5 oder 3 Meter lang. Die hohen Seiten und das Dach waren groß genug, um die vielen Kisten, Schubladen und Gestelle mit den Waren, die der Hausierer verkaufen wollte, zu schützen. Auf dem fast flachen Dach des Wagens befanden sich noch mehr Holzkisten. Eimer, Besen und alle möglichen Werkzeuge hingen dort, wo gerade Platz war. Der Hausierer stand neben seinem Wagen und sprach die Vorübergehenden an. Doch er ließ sich nicht anmerken, dass er Libby oder ihren Vater gesehen hatte. Kapitän Norstad ging auf der anderen Straßenseite vorbei, als interessierte ihn der Wagen nicht. Einen halben Block weiter sagte Papa, »Der Hausierer ist in diesem Gebiet sehr bekannt. Die Leute mögen ihn. Die wenigsten wissen, dass er auch für die Untergrundbahn arbeitet.« Als Libby verstohlen zurückblickte, sah sie, dass der Hausierer seine Waren verstaute. Sie und Papa waren mindestens einen Häuserblock von ihm entfernt, als der Hausierer auf den Sitz des Wagens stieg. Bei der nächsten Ecke bog Kapitän Norstad ab. Zwei Blocks weiter, auf einer ruhigen, von Bäumen gesäumten Straße, erblickte Libby zu ihrer Überraschung den Hausiererwagen, der auf einer anderen Straße um sie herumgefahren war und nun angehalten hatte. »Gott begleite dich, Libby«, sagte Papa sanft, als sie sich dem Wagen näherten. »Sei vorsichtig, ja?« Halb ängstlich und halb aufgeregt nickte Libby. Nach ihrem Gespräch mit Oma konnte sie sich gut vorstellen, wie schwer das für Papa sein musste. »Ich werde sehr vorsichtig sein«, sagte sie. »Wir werden unser Bestes geben, damit wir dich in 4 Tagen in Burlington treffen.« Der Mann, der auf dem Holzsitz saß, hatte einen langen grauen Bart und graue Haare, die ihm über den Mantelkragen herunterhingen. Er hielt die Zügel in der Hand und schien jederzeit bereit, loszufahren. »Paul, das ist meine Tochter«, sagte Papa sanft. »Ich werde gut auf Sie aufpassen, Kapitän«, versprach der Mann. Als Libby auf den Sitz kletterte, hob der Mann vor Papa den Hut. Unter seinen buschigen Augenbrauen blickten die Augen des Hausierers scharf und wachsam. »Der Herr segne und bewahre Sie, Kapitän.« Als Paul den Pferden »Hü« zurief, drehte sich Libby um und blickte zurück. Der Sitzplatz befand sich unter einem Überhang, um den Fahrer vor jedem Wetter zu schützen. Durch eine kleine quadratische Öffnung im hinteren Wagenteil beobachtete sie, wie Papa in der Ferne verschwand. Bis dahin hatte Libby sich nicht ausmalen können, wie schwer es sein würde, sich von ihm zu trennen. Doch sie hatte das Gefühl, dass Papa und der Hausierer langjährige Freunde waren.
1: »Hattet ihr Probleme?« fragte Paul, als er und Libby aus der Stadt fuhren.
0: »Ein Floß ist auseinandergebrochen. Baumstämme haben sich im ganzen Fluss verteilt. Papa musste anhalten und helfen.«
1: »Haben die Baumstämme der Christina geschadet?«
0: Libby schüttelte den Kopf.
1: »Aber es hätte wirklich schlimm enden können.«
0: »Es wurde mir gesagt, ich sollte nach Caleb und einem flüchtigen Sklaven Ausschau halten«, meinte Paul.
1: »Ich habe nicht dich erwartet.«
0: Libby grinste. »Ich habe auch nicht mich erwartet.« Sie erklärte die Sache mit dem ausgebrochenen Häftling und warum sie ihre Pläne ändern mussten. Als sie Paul von Jordans Plan einer Befreiung mitten in der Nacht erzählte, sagte Paul,
1: »Ich war schon oft bei der Farm der Familie Weaver.«
0: Nach einer Weile fragte Paul nach Caleb.
1: »Geht's ihm gut?«
0: »Soweit ich weiß, ist er in Sicherheit.« Trotz ihrer Meinungsverschiedenheiten mochte und bewunderte Libby ihn. Ihre Stimme nahm einen sanften Klang an, als sie seinen Namen erwähnte. Als bemerkte er die Änderung in Libbys Stimme, blickte Paul zu ihr hinüber und sagte,
1: »Wir waren viel zusammen unterwegs, Caleb und ich.«
0: »Kennst du ihn gut?« fragte Libby. Sie wollte alles wissen, was sie über Caleb erfahren konnte. Paul lächelte.
1: »Ich kenne ihn sozusagen von Mann zu Mann und nicht von Mann zu Junge. Caleb ist so schnell erwachsen geworden. Aber er hat sich den Respekt aller verdient, die ihn kennen.«
0: Komisch, dachte Libby. Sie hatte immer das Gefühl gehabt, dass Caleb älter schien, als er war. Doch von Zeit zu Zeit kam etwas anderes zum Vorschein. Der 14-jährige Junge, der trotz allem vorhanden war. Der Junge, der sie aufzog, aber auch wusste, wie man Spaß hatte. Dann wurde Libby das Herz schwer. Sie war sich einmal sicher gewesen, dass Caleb sie mochte. Doch nun zweifelte sie an vielem. »Caleb weiß, wie ich versagt habe. Er wollte mich nicht dabei haben.« Als Libby den Ort beschrieb, an dem sie Caleb treffen sollte, meinte Paul,
1: »Ich weiß genau, wo er meint. Wenn alles gut geht, können wir es immer noch bis um etwa 13 Uhr schaffen.«
0: Eine Zeit lang folgte Paul den roten Pfeilen an den Bäumen, die den Weg markierten. Als die Straße sie in die Nähe eines mittelgroßen Flusses führte, erfuhr Libby, dass es sich um den Des Moines River handelte. Der breite Strom floss Richtung Südosten und vereinte sich unterhalb von Keokuk mit dem Mississippi. Libby wusste, dass jeder Bach und jeder Fluss, den sie überqueren mussten, eine Barriere war auf ihrem Weg zurück aus dem Nordosten von Missouri. Bald begann Paul, Libby aus seinem Leben als Hausierer zu erzählen, wie er bei jedem Wetter auf den oft schlammbedeckten Straßen unterwegs war. Den ganzen Frühling, Sommer und Herbst über fuhr er zu Leuten, die seine Waren kaufen wollten. Nur im Winter blieb er zu Hause, damit seine Pferde sich nicht durch tiefen Schnee kämpfen mussten. Tagsüber hielt Paul bei jedem Bauernhaus an, an dem er vorbeikam. In der Nacht wickelte er sich in eine Decke und schlief unter dem Wagen.
1: »Und du, Libby?«
0: Pauls langer grauer Bart hob und senkte sich im lauen Wind. Er wollte von ihrem Leben auf der Christina hören. Zu ihrer eigenen Überraschung fühlte sich Libby bei Paul bald wohl. Nach den gefährlichen Dingen, die auf dem Schiff geschehen waren, war sie froh über die friedliche Zeit. Doch immer, wenn Libby versuchte, vorauszudenken, zog es ihr vor Nervosität den Magen zusammen. Gegenüber von St. Francisville stieg Paul ab und führte die Pferde auf eine Fähre. Als der Wagen auf der anderen Seite des Des Moines River von der Fähre rollte, sagte Paul: »Nun sind wir in Missouri.«

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Ein Bibelleseplan quer durch die ganze Bibel. Gelesen aus der Übersetzung Neues Leben. 15. September. Habakuk Kapitel 3, die Verse 1 bis 19. Habakuks Gebet. Dieses Gebet sang Habakuk. Herr, ich habe deine Botschaft gehört. Ich bin erschrocken. Herr, lass das, was du tun willst, bald geschehen, damit wir es noch erleben. Und hab Erbarmen mit uns, auch wenn du zornig bist. Gott kommt von Teman her, der heilige Gott zieht vom Berg Paran heran. Seine Majestät strahlt über den ganzen Himmel und sein Lob erfüllt die Erde. Wie das Sonnenlicht strahlt seine Herrlichkeit und die in seinen Händen verborgene Macht bricht hervor wie die Strahlen der Sonne. Die Pest geht vor ihm her und Seuchen folgen ihm auf dem Fuß. Wenn er stehen bleibt, bebt die Erde und vor seinem Blick erschrecken die Völker. Er lässt die uralten Berge zerspringen und die seit ewigen Zeiten bestehenden Hügel versinken. So handelt er seit jeher. Ich sah die Zelte der Kuschiter zittern vor dem Unheil und auch die Zeltdecken der Midianiter schwankten hin und her. Herr, wem gilt dein Zorn? Bist du zornig gegen die Flüsse oder richtet sich dein Grimm gegen die Wassermassen der Meere, dass du mit deinem Streitrossen und Kampfwagen darüber hinwegstürmst? Du hast deine Bogen zum Kampf hervorgeholt und die Pfeile auf die Sehne gespannt, wie du es geschworen hast. Du spaltest die Erde, bis Ströme hervorbrechen. Die Berge beben, wenn sie dich sehen. Gewaltiger Regen prasselt nieder und die Wolken der Meere türmen sich grollend auf. Sonne und Mond ziehen sich zurück beim Glänzen deiner sirrenden Pfeile und beim Aufblitzen deines glitzernden Speeres. Du schreitest voller Zorn über die Erde und zerstampfst die Völker. Du brichst auf, um dein Volk zu retten, ja zur Rettung deines Gesalbten. Du fegst den Giebel vom Haus des Bösen weg und lässt nur noch Fundament und nackte Mauern stehen. Die feindlichen Krieger stürmen heran, um mich zu vernichten. Sie freuen sich schon darauf, Hilflose in ihrem Versteck zu morden. Aber du durchbohrst die Köpfe dieser Krieger mit ihren eigenen Speeren. Mit deinen Pferden kannst du durch die Meere reiten, auch wenn sich die Wellen noch so hoch türmen. Als ich diese Botschaft vernahm, fuhr mir der Schreck in alle Glieder, meine Lippen fingen an zu zittern und meine Knie wurden weich. Mir bangt vor mir selbst, denn ich muss gelassen auf den Tag warten, an dem all dies Unheil, das uns treffen soll, über das Volk hereinbrechen wird. Doch auch wenn die Feigenbäume noch keine Blüten tragen und die Weinstöcke noch keine Trauben, obwohl die Olivenernte spärlich ausfällt und auf unseren Kornfeldern kein Getreide wächst, ja selbst wenn die Schafhürden und Viehställe leer stehen, will ich mich trotzdem über meinen Herrn freuen und will jubeln. Denn Gott ist mein Heil. Gott, der Herr, ist meine Kraft. Mit ihm kann ich so sicher wie eine Gazelle über die Felsen springen und wohlbehalten die Berge überqueren. Für den Chorleiter zu begleiten auf meinen Saiteninstrumenten.

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0: 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Dort ist deine Abgabe, wenn du schwanger bist. Du hast die Macht, so zu Ete, wat für ein Baby wat gut sein. Hast du mal da eva nu gedacht? Ich hört nicht.
1: Ich glaube, dort ist so. Für dich selbst und für dein Baby zu sorgen, als er dort geboren wird, ist sehr wichtig. Alles, was du hast, ist nicht bloß Nahrung für dich, aber auch für das Baby. Wenn du so ein Arzt, was nicht gut ist, dann kann dort dein Baby auch schulden.
0: Als ich schwanger wäre mit unseren Jungs, würde ich abpassen, was ich Ort und trinke dort. Ich nahm auch Vitamine ein und ich ging pünktlich zum Doktor. Er möchte dann sicher, dass das Baby auch Wasser dort, so aus der Zoll.
1: Was nun wichtig ist, es dort niemals zu laut ist, unterfangen. 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
1: 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Die beste Karte überschrift von meiner Ried von der ist Gott sein Geschenk. 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Ich will die Wort verlesen aus Psalm 127, der Vers von 3 bis 5. Kinder sind ein Sehen vom Herrn. Kinder sind ein Geschenk von ihm. So aus Fehle und ein Storchen kriege seine Hand. So sind Sehens für einen jungen Vater. Gleichlich sind die ihren Bürgerhäuser davon Fall haben, die wurden nicht durchschauen worden, wenn die im Port mit ihrem Feind verhandeln. Dit hat David 3000 Jahre zurück geschrieben. Da wird zu diesem Entschluss gekommen, Kinder sind das erste und beste Geschenk von Gott. Kinder sind Flitzbürgerfeile und ein Storchen Schrieger oder ein Soldat seine Hand. Ich habe niemals an Kinder gedacht als Feile. Hattest du? Worum glaubst du, dass er so vielleicht merke? Weil wir mal an ein paar Ursachen, denkt ihr? Ne Feil geht dorthin, wo die Flitzbüro handscheite dat. So ist das auch mit Kinder. Wo alle die Handziele daunen, dorthin gohne die. Ne Feil kann nicht von sich selbst fliehen, ohne dort wer die mit dem Flitzbüro wegscheite dat. So ist das auch mit Kinder. Gott gab Kinder ältere, weil Kinder können nicht allein überleben und ein wertvolles Leben haben, ohne dort wer an Leidedät in Richtung gibt. Ne Feil kann sich nicht selbst besorgen. Die Flitzbürgerscheiter muss die Rehen merken, die Schorpe und sicher in seinen Bürgerhäuser nicht stoppen. So ist das auch mit Kinder. Wie muss die Rehen holen, verschiedene in Entschorpe, dass die ein Storchen Charakter haben wollen. Aber das Allerwichtigste, dass sie wollen ein Leib für Gott haben. Ist das nicht besser zu verstehen, dass Kinder sind so aus Fehlen? Ich glaube, dass ältere oder die, die Kinder versorgen, sind so aus Flitzbüros, die die Fehl zum Ziel bringen. Die Kraft und der Erfolg von den Fehl hängt von der Tiene von den Flitzbüros auf. 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Der Fehl wird fliehen, aber niemals das Ziel erreichen, was der Bürgerscheiter im Sinn hat. 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Die Fehler einen Bürger sind noch nicht wert, ohne dort wer der brückt. 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

Hallo, schön, dass du da bist. Hier ist die Kindersendung von Radio Segenswelle mit Anna Sawatzki. Ich habe hier ein Buch, das jeder lesen kann, sogar wenn er noch nicht lesen kann. Kennst du das wortlose Buch? Es erzählt die schönste Geschichte der Welt, nur mit seinen Farben. Dieses Buch hat mehrere Farben. Zum Beispiel die goldene Seite. Woran denkst du, wenn du die goldene Farbe siehst? An Geld? Schmuck? Manche Leute haben sehr viel davon. Doch keiner ist auch nur annähernd so reich wie Gott. Ihm gehört die ganze Welt. Er hat sie gemacht. Auch die Sonne und die Sterne hat er geschaffen. Auch dich und mich. Die goldene Seite erinnert auch an den Himmel. Nicht an den Himmel, den wir sehen, sondern den Himmel, in dem Gott wohnt. Denk einen Moment an den schönsten Ort, den du dir vorstellen kannst. Der Himmel ist noch 1000-mal schöner. Das ist ein unvorstellbar schöner Ort, voller Licht und voller Freude und ganz ohne Schmerzen und Krankheit. Aber Gott selbst ist noch viel, viel herrlicher als der Himmel, unbeschreiblich herrlich. Die Bibel benutzt ein besonderes Wort für Gottes Herrlichkeit, heilig. In der Bibel steht, heilig, heilig, heilig ist der Herr, der Allmächtige. Die Erde ist voll seiner Herrlichkeit erfüllt. Das finden wir in Jesaja 6, Vers 3. Heilig, das bedeutet rein und ganz vollkommen. Niemals redet oder handelt Gott verkehrt. Er hat nicht einmal falsche Gedanken. Woher wissen wir das eigentlich alles? Durch das Buch, das er uns gegeben hat, die Bibel. Dieses kleine wortlose Buch kann uns daran erinnern, was Gott uns in der Bibel sagt. Aus der Bibel kennen wir auch Gottes größten Wunsch. Gott möchte dir ewiges Leben geben. Ewiges Leben ist ein neues Leben mit Gott, das jetzt beginnt und für immer im Himmel weitergeht.

Leider gibt es da ein großes Problem. Das Problem hat auch einen Namen. Es heißt Sünde. Die dunkle, schwarze Seite erinnert uns daran. Deinen eigenen Weg gehen wollen, ohne nach Gott zu fragen, das ist zum Beispiel eine Sünde. Etwas Böses tun, sagen oder denken ist Sünde.

Regeln, die Gott in der Bibel aufgestellt hat, nicht gehorchen, ist Sünde. Die Sünde bringt Leid und Traurigkeit in die Welt. Was meinst du? Können Kinder auch sündigen? Warum fällt uns das eigentlich so leicht, zu lügen, die Beherrschung zu verlieren oder unzufrieden zu sein? Jeder von uns hat schon von Geburt an eine sündige Natur. Darum fällt es uns so leicht, Gott ungehorsam zu sein und so schwer, ihm zu gehorchen. Gottes Wort sagt uns, denn alle Menschen haben gesündigt und das Leben in der Herrlichkeit Gottes verloren. Das finden wir in Römer 3, Vers 23. Alle meint wirklich jeden, auch mich, auch dich. Das Schlimmste ist, die Sünde trennt uns von Gott. Er ist ja vollkommen rein, ohne irgendeine Sünde. Da kann er auch in seiner Nähe keine Sünde zulassen. Und noch schlimmer, Gott sagt, Sünde muss bestraft werden. Ewige Trennung von Gott, das ist die furchtbare Strafe für die Sünde. Gott weiß, dass du selbst gar nichts tun kannst, um deine Sünde loszuwerden. Er weiß auch, du kannst niemals so gut sein, dass du ihm gefallen könntest. Und doch will er dir das schöne, neue Leben mit ihm geben, das hier beginnt und im Himmel wie immer weitergeht. Deshalb hat er sich einen Plan ausgedacht, wie du deine Sünde loswerden kannst.

Weil du selbst nichts tun konntest, um deine Sünde wegzutun, sandte Gott seinen einzigen Sohn, den Herrn Jesus Christus. Jesus wurde als Kind geboren. Er wuchs auf wie wir, aber in allem war er anders. Er machte nie etwas falsch. Er dachte nie etwas Böses. Er hatte keine Sorge.

0: Es ist 17 Uhr und 45 Minuten.
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2: Ich bin Hein Friesen. Es geht heute um den ersten Teil mit dem Thema Umgang mit demenzkranken Menschen. In meinen Ausführungen geht es heute um Personen mit Demenz und auch um deren Familien. Unter den Vereinten Nationen gibt es etwa 55 Millionen Menschen mit Demenzkrankheit. Das wäre so viel wie 8-mal Paraguay. In Deutschland gibt es etwa 1,8 Millionen Personen und in ganz Amerika etwa 10 Millionen Personen, die an Demenz erkrankt sind. In den weit meisten Fällen geht es um die Alzheimer-Krankheit. Wie viele Personen in Paraguay an Alzheimer leiden, fand ich nicht, aber im Jahre 2020 sind 144 an Alzheimer gestorben. Jedes Jahr im Monat Oktober wird besonders an die Alzheimer-Krankheit gedacht. Es soll darauf aufmerksam gemacht werden. Denn noch immer trauen sich viele Menschen aus Angst vor Ausgrenzung und Diskriminierung nicht über die Diagnose Alzheimer zu sprechen. Doch wie sollten Angehörige und Freunde Menschen mit Demenz begegnen und was ist im Umgang mit solchen Erkrankten zu beachten? Ich nehme hier ein Beispiel von meiner Erfahrung mit Bill. Als meine Frau und ich schon vor einiger Zeit für ein Jahr nach Kanada fuhren, übernahm ich es mir, einen Mann zu begleiten, der gerade angefangen hatte, eine Demenzkrankheit zu entwickeln. Dieser Mann hieß Bill. Bill war mal Mennonit gewesen. Er hatte sich aber als 17-Jähriger entschieden, er wollte nicht Mennonit sein. Er verließ die mennonitische Gemeinschaft. Er wollte hinaus in die Welt. Er ging zur Universität, was damals unter diesen Mennoniten noch nicht für gut angesehen war. Er hatte sogar als Jugendlicher am Zweiten Weltkrieg teilgenommen. So hatte er sein Leben abgesondert von den Mennoniten gestaltet. Jetzt war er 81 Jahre. Er hatte sich aber doch noch einer Kirche angeschlossen. Es war die United Church. Sein Lebensstil hatte ihn aber an den Rand seines Lebens gebracht und dann waren es wieder Mennoniten, die ihm zu Hilfe kamen. Ich lernte Bill kennen, als er sich versucht hatte, das Leben zu nehmen. Er war verzweifelt. Er wusste nicht, wohin. Er war ein sehr intelligenter Mann, hatte immer in der High Society gelebt. Sein Denken, sein Intellekt war ihm sehr wichtig. Das bin ich, sagte er. Und wenn ich nicht mehr denken kann und wenn ich nicht mehr Entscheidungen treffen kann, dann bin das nicht mehr ich. Bill hatte etwa 15 Jahre alleine gelebt. Seine Frau und seine zwei Kinder hatten ihn verlassen und mieden den Kontakt mit ihm. Er selbst fühlte schlecht über viele Dinge in seinem Leben. Er wohnte jetzt in einem vierstöckigen Gebäude, wo hunderte solcher Personen betreut wurden, die nicht mehr selbstständig waren. Ein paar Mal in der Woche fuhr ich ihn besuchen und ein paar Mal holte ich ihn ab, damit er nicht nur in seinen vier Wänden blieb. An einem Abend in der Woche hatten wir Hauskreis mit einer Bibelarbeit und am Sonntag einen Gottesdienst. So kamen wir über vieles und über alles zu reden. Er hatte ein sehr breites Wissen, so dass man sich mit ihm über fast alles im Leben unterhalten konnte. Auch über geistliche Dinge. Er war sehr ehrlich, auch über sich und seine Vergangenheit.

Das Schwerste für ihn war, dass er getrennt war von seiner Familie. Die war nicht bereit, ihn zu besuchen. Sie wohnten auch sehr weit ab. Er übernahm die volle Verantwortung dafür, dass seine Familienbeziehungen kaputt gegangen waren. Er erkannte, dass er seine Frau und Kinder geistig ganz beherrscht hatte und dass er den anderen das Leben unmöglich gemacht hatte. In Bibelarbeiten behandelten wir das Thema Vergebung. Er erkannte seine Sünden. Er bekannte sie auch und nahm die Vergebung von Gott an. Und da blieb er in diesem Prozess für einige Monate stecken. So gerne würde er sich mit seiner Familie versöhnen. Er wusste aber nicht wie. Dann sagte ich ihm, schreib ihnen einen Brief, jedem Einzelnen. Das ist, was du tun kannst. Das ist deine Aufgabe. Und ich werde dafür sorgen, dass sie die Briefe kriegen. Vergeben müssen sie, aber du musst darum bitten. Und das ist, was du tun kannst. Er tat es. Erst besprachen wir etwa, was er schreiben würde, und dann fing er an. Er schrieb aber was ganz anderes, als wir vorher besprochen hatten, aber es war ganz sein eigenes Bekenntnis. In der Gegenwart war er geistig ganz fit. Er wusste genau über die Einzelheiten. Als er einen längeren Paragraphen an seine Frau geschrieben hatte, fing er an zu zittern. Er war ganz müde, er schwitzte. Und dann sagte er, niemals früher in meinem ganzen Leben habe ich um Vergebung gebeten. Das ist schwer, aber es tut gut. Auf diesem Weg konnte er sich mit Gott, mit seiner Familie und auch mit sich selbst versöhnen. Er fand Frieden. Es war sehr interessant, immer wieder mit ihm zu erzählen. Vieles hat er aus seinem Leben mitgeteilt. Er selbst sagte wiederholt, es tut so gut, über so vieles zu erzählen. Aber sein Kurzzeitgedächtnis war weg. Er wusste nie zum Beispiel, wie ich hieß und auch nicht, was wir am Tag vorher erzählt hatten. Langsam baute Bill weiter ab, war ab und zu aggressiv, aber nie in meiner Gegenwart. In einer gewissen Phase haben es die Patienten sehr schwer, gefühlsmäßig mit ihren Situationen fertig zu kommen. Jeder Patient geht aber durch bestimmte Phasen der Demenzkrankheit durch. Was ist eigentlich Demenz oder auch Alzheimer-Krankheit? Demenz ist der Oberbegriff für Krankheitsbilder, die mit dem Verlust von geistigen Funktionen wie Denken, Erinnern und Orientierung einhergehen. Ursache hierfür ist das allmähliche, schmerzliche Absterben von Nervenzellen und Nervenzellkontakte. Es gibt verschiedene Arten der Demenz. Die bekannteste und häufigste Form ist Alzheimer. Parkinson ist viel seltener ein Grund für Demenz. Etwa 30% der Parkinson-erkrankten Personen entwickeln auch eine Demenzkrankheit. Nach verschiedenen Untersuchungen beim Arzt sagte ein Mann zu mir, er habe einige Kopftests machen müssen. Die Ärzte haben sehen wollen, ob seine Drähte im Gehirn noch alle angeschlossen seien. Das ist sicher ein Zeichen, dass die Drähte noch dran waren. Mir gefiel das Bild, wie er es anwandte. Welche Behandlungen sind möglich? Bisher ist die Alzheimer-Krankheit nicht heilbar. Trotz intensiver Forschung gibt es bislang kein Medikament, das den Verlust der Nervenzellen im Gehirn aufhalten kann. Möglich ist, den Verlauf durch eine medikamentöse Behandlung zu verzögern.

0: Trotz intensiver Forschung gibt es bislang kein Medikament, das den Verlust der Nervenzellen im Gehirn aufhalten kann. Möglich ist, den Verlauf durch eine medikamentöse Behandlung zu verzögern.
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0: Es ist 18 Uhr.
1: Herzlich willkommen zu den Abendnachrichten. Heute am Dienstag, den 15. September 2026, am Mikrofon Maria Siemens. Die Losung: Wenn sie euch hinführen und überantworten werden, so sorgt euch nicht vorher, was ihr reden sollt, sondern was euch in jener Stunde gegeben wird, das redet. Denn ihr seid's nicht, die da reden, sondern der Heilige Geist. Markus 13, Vers 11.
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1: Heute ist der Himmel über Friesland nur teils bewölkt. Am Abend klart es auf. Die Temperaturen liegen in den nächsten Stunden bei etwa 20 Grad. Morgen soll es meist sonnig sein und etwas wärmer werden. Am Donnerstag ziehen mehr Wolken auf und die Tageshöchsttemperatur erreicht 30 Grad.
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1: Die Regierung und die Ärzte haben sich auf eine Gehaltserhöhung geeinigt. Damit könnte ein geplanter Streik im Gesundheitswesen abgewendet werden, berichtet die Zeitung Ultima Hora. Die Vereinbarung sieht für alle Ärzte des Gesundheitsministeriums eine Erhöhung um 2 Millionen Guaraníes pro Arbeitsvertrag vor. Die Anhebung soll ab 2027 schrittweise umgesetzt werden. Im April sind zunächst 500.000 Guaraní vorgesehen, im Juli weitere 500.000 und im Dezember eine zusätzliche Million. Außerdem sollen rund 2.300 bisher nur befristet beschäftigte Ärzte festangestellt werden. Für das kommende Jahr sind dafür 1.500 zusätzliche Stellen vorgesehen. Auch die Arbeitsbedingungen in den Krankenhäusern sollen verbessert werden. Die Regierung will dafür 2027 rund 260 Millionen US-Dollar zusätzlich bereitstellen. Damit sollen unter anderem mehr Fachkräfte eingestellt und Engpässe bei Medikamenten und medizinischen Materialien gehoben werden. Zusätzlich sollen Ärzte, die an Feiertagen ganztags arbeiten, jeweils 1 Million Guaraní erhalten. Die Ärzte wollen die Vereinbarung zunächst in einer Versammlung beraten. Danach soll entschieden werden, ob der geplante Streik abgesagt wird. Die PISA-Auswertung hat einen Zusammenhang zwischen Fehlzeiten und schlechteren Schulleistungen gezeigt. 59% der 15-jährigen Schüler in Paraguay gaben an, vor dem PISA-Test 2025 mindestens einmal im Unterricht gefehlt zu haben. Schüler mit häufigeren Fehlzeiten erhielten laut Ultima Hora im Durchschnitt niedrigere Ergebnisse in Lesen, Mathematik und Naturwissenschaft. Das Bildungsministerium betont allerdings, dass daraus kein direkter Ursache-Wirkungszusammenhang abgeleitet werden kann. Auch zwischen staatlichen und privaten Schulen gibt es deutliche Unterschiede. Nach Berücksichtigung sozialer und kultureller Faktoren lagen die Ergebnisse von Schülern privater Einrichtungen in allen untersuchten Bereichen deutlich höher. Der Abstand betrug 60 Punkte beim Lesen, 43 Punkte in Mathematik, 53 Punkte in Naturwissenschaften und 68 Punkte beim digitalen Lernen. Insgesamt erreichten nur 24% der Schüler das grundlegende Niveau beim Lesen. In Mathematik waren es lediglich 10%. Beim digitalen Lernen erreichten 14% dieses Mindestniveau. Zudem berichteten knapp 28% der Jugendlichen von Erfahrungen mit Mobbing oder Cybermobbing. Auch das wurde mit schlechteren Ergebnissen in Verbindung gebracht. 16 argentinische Unternehmen sind zu einer Geschäftsmission nach Paraguay gekommen. Die 28 teilnehmenden Unternehmer wollen hier neue Geschäftspartner finden und ihre Produkte auf dem paraguayischen Markt anbieten, wie Medios del Estado berichtet. Im Mittelpunkt stehen die Bereiche Bauwesen, Eisenwaren und Werkzeuge sowie industrielle und gewerbliche Kühlung. Die Aktion begann heute, Dienstag, in Asunción. Zum Auftakt gibt es ein Seminar in der argentinischen Botschaft. Dort erhalten die Unternehmen Informationen über die paraguayische Wirtschaft und die Geschäftsmöglichkeiten in den jeweiligen Sektoren. Anschließend sind Gespräche mit Vertretern des paraguayischen Ministeriums für Industrie und Handel sowie mit Unternehmern und Verbänden geplant. Am Mittwoch findet außerdem eine sogenannte B2B-Geschäftsrunde statt. Dabei treffen die argentinischen Firmen direkt auf mögliche paraguayische Geschäftspartner. Angeboten werden unter anderem Metall- und Aluminiumteile, Wasserpumpen, Baumaschinen, Handwerkzeuge, Farben und Abdichtungsmaterialien. Auch Kühlanlagen, Klimageräte und Ersatzteile gehören zum Angebot. Ziel der Initiative ist es, den Handel zwischen Paraguay und Argentinien weiter auszubauen.
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1: Panama plant, die Zahl der täglichen Durchfahrten durch den Panama-Kanal weiter zu reduzieren. Grund dafür ist das weltweite Klimaphänomen El Niño, so der Spiegel. Ab Oktober soll es täglich im Schnitt nur noch 29,5 Durchfahrten geben, wie aus einem Parlamentsantrag hervorgeht. Anfang September war die Zahl der Durchfahrten bereits von 36 auf 32 gesenkt worden. Über den Panama-Kanal, der den Atlantik mit dem Pazifik verbindet, werden 5% des weltweiten Seehandels und rund 40% des US-Containerverkehrs abgewickelt. Für den Betrieb der Schleusen des Kanals sind große Wassermengen nötig. Sie werden aus einem von zwei Seen gespeisten Wassereinzugsgebieten entnommen. Wegen fehlender Niederschläge sind die Wasserpegel in den Seen deutlich gesunken. Die Dürre geht auf das Klimaphänomen El Niño zurück. Es entwickelt sich über den Pazifik und sorgt weltweit für Veränderungen bei Wind, Luftdruck und Niederschlag sowie für höhere Temperaturen. Üblicherweise tritt El Niño alle 2 bis 7 Jahre auf und dauert zwischen 9 und 12 Monaten an. In Finnland haben sich gestern die Staats- und Regierungschefs der EU-Staaten zu einem Arktis-Gipfel getroffen. Wie die deutsche Presseagentur schreibt, nehmen Deutschland und andere führenden EU-Staaten den Kampf um Einfluss in der Arktis auf und wollen dabei Russland, China und den USA Paroli bieten. Bei dem Gipfeltreffen verpflichteten sich die Regierungschefs aus 12 EU-Ländern dazu, ihr Engagement über die EU auszubauen und dafür auch die entsprechenden Ressourcen bereitzustellen. Als Hintergrund des Vorstoßes werden ein verschärfter Großmachtwettbewerb, die Folgen des Krieges zwischen Russland und der Ukraine, Chinas gewachsenes sicherheitspolitisches Interesse sowie die sich beschleunigenden und gravierenden Auswirkungen des Klimawandels genannt. In der gemeinsamen Erklärung aller Gipfelteilnehmer heißt es, man sei sich einig, dass die EU in der europäischen Arktis strategischer und proaktiver handeln müsse. Konkret sollen nach dem Willen der Unterzeichner etwa die Überwachung und der Informationsaustausch verbessert und ein gemeinsames Lagebild geschaffen werden. Zugleich wird dafür geworben, Investitionen in Verkehrswege, digitale Netze, militärische Mobilität und andere Infrastruktur zu steigern. Wirtschaftlich sehen die Länder Chancen vor allem bei kritischen Rohstoffen, aber auch im Tourismus und bei neuen Schifffahrtsrouten. Durch die Veränderung des Klimas schmilzt das Eis und es werden neue strategische wichtige Schifffahrtsrouten befahrbar. Außerdem wird vermutet, dass auf unter den Meeresboden der Arktis noch große unentdeckte Gas- und Ölvorkommen liegen. Kampfflugzeuge der NATO haben über Litauen eine Drohne abgeschossen. Italienische Eurofighter fingen das unbemannte Flugobjekt kurz nach Mitternacht ab. Das teilte, laut dem ORF, das litauische Verteidigungsministerium mit. Zuvor waren Bewohner mehrerer Regionen vor einer möglichen Bedrohung aus der Luft gewarnt worden. Woher die Drohne genau kam und um welchen Typ es sich handelte, war zunächst unklar. Nach ersten Erkenntnissen flog sie vermutlich aus Belarus nach Litauen ein. Belarus ist ein enger Verbündeter Russlands. Die Drohne wurde über einem ländlichen Gebiet rund 50 Kilometer südöstlich der Stadt Kaunas abgeschossen. Berichten zufolge war es der erste Abschuss einer Drohne über Litauen. Litauen liegt an der NATO-Ostgrenze und grenzt in Belarus sowie an die russische Exklave Kaliningrad. Seit dem russischen Angriff auf die Ukraine sieht sich das Land einer wachsenden Bedrohung ausgesetzt. Die NATO überwacht den Luftraum über Litauen, Lettland und Estland. Die drei baltischen Staaten besitzen keinen eigenen Kampfjets. Die italienischen Eurofighter sind daher derzeit in Litauen stationiert. Das waren die Nachrichten für heute. Ich wünsche allen Hörern noch einen gesegneten Abend. Auf Wiederhören.

0: Guten Morgen an alle Anwesenden und herzlich willkommen. In 2. Korinther 5, Vers 17 steht, ist jemand in Christus, so ist er eine neue Kreatur. Das Alte ist vergangen, siehe, Neues ist geworden. Dieser Vers erinnert mich an, wenn ich zu Hause im Garten schaue, die Weinlaube, die in den letzten Monaten so aussah, als wenn man die einfach nur abhacken könnte. Und das war ja schon alles gewesen vorigen Sommer. Und jetzt frische grüne Blätter kriegt und den Frühling schon mal etwas andeutet. Und da ist noch mehr, was kommen wird. So scheint es manchmal in einigen Situationen in unserem Leben. So kommen uns manchmal vielleicht auch Menschen vor. So kommen wir uns manchmal selber vor. Das wird schon alles nichts mehr. Und Gott schenkt immer wieder einen Frühling. Er schenkt uns immer wieder diese Energie oder seine Liebe, dass wir so aufblühen können, wie jetzt die Blumen, die Bäume aufblühen werden und Früchte bringen. Ich möchte einmal mit uns gemeinsam beten, damit wir in diesen Gottesdienst starten können. Danke, lieber Gott, für diesen neuen Morgen, den du geschaffen hast. Danke für deine unendliche Liebe, für deine Gnade, dass du immer wieder Hoffnung schenkst, dass wir immer wieder sicher sein können, dass wenn wir durch den Winter gehen, dass da auch ein Frühling kommt, dass du immer mit offenen Armen uns erwartest. Und ja, ich möchte dich bitten, dass du auch hier in diesem Gottesdienst bist, dass du dich spüren lässt, dass wir durch die Lieder dich erfahren dürfen. Und ja, sei bei allen jeden und jetzt auch in der nächsten Zeit. Amen.
1: Ja, vielen Dank für die Gelegenheit, dass wir heute hier sein dürfen. Die Gemeinde hier aus Friesland hat uns als Familie eingeladen. Meine Frau und meine Kinder sind auch hier irgendwo. Meine Frau, ihr Name ist Larissa Regier, der Stahl oder Stahl der Regier besser gesagt. Unser ältester Sohn, das ist Matteo. Und der zweite ist, jetzt muss ich selber einmal überlegen, Luca. So, mit all den Namen, die man jetzt noch dazu lernt, kommt man bald durcheinander. Vielen Dank, Marvin, für die passenden einleitenden Worten aus dem Korintherbrief und auch dieses Bild von den Weinlauben, die wir auch in diesen Tagen hier gesehen haben. Und es hat mich auch fasziniert und das ist auch genau das, was wir jetzt in der Botschaft uns etwas näher anschauen wollen. Wir feiern ja Frühling und was Frühling ist, das wissen ja wir, das hat Marvin auch schon erwähnt. Es sieht man an den Pflanzen, an den Bäumen, es fängt an grün zu werden, es gibt wieder Leben. Und in Psalm 1 finden wir einige Worte, die so etwas Ähnliches beschreiben. Es ist nicht direkt Frühling, aber ich denke, es passt sehr gut, das mit dem Frühling zu verbinden. Ich möchte mit euch diesen Text einmal lesen. Psalm 1. Wohl dem, der nicht wandelt im Rat der Gottlosen, noch tritt auf den Weg der Sünder, noch sitzt, wo die Spötter sitzen, sondern hat Lust am Gesetz des Herrn und sinnt über sein Gesetz Tag und Nacht. Der ist wie ein Baum gepflanzt an den Wasserbächen, der seine Frucht bringt zu seiner Zeit. Und seine Blätter verwelken nicht, und was er macht, das gerät wohl. Aber so sind die Gottlosen nicht, sondern wie Spreu, die der Wind verstreut. Darum bestehen die Gottlosen nicht im Gericht, noch die Sünder in der Gemeinde der Gerechten. Denn der Herr kennt den Weg der Gerechten, aber der Gottlosen Weg vergeht. Soweit einmal der Text aus Psalm 1. Und ja, was hat das dann jetzt mit unserem Leben zu tun? Was hat das Ganze mit Frühling zu tun? Ich denke, wir alle wollen gerne ein schöner grüner Baum sein. Schauen wir mal, ob das hier auch klappt. Jo. Wenn wir unser Leben mal in einem Bild sehen möchten, es gibt bestimmt auch noch viele andere Bilder, die man nehmen könnte. Aber dann stelle ich mir mein Leben oft oder wünsche ich mir mein Leben so wie so ein Baum. Schön, stark aufgebaut, schön voll grüne, gesunde Blätter und dazu noch wunderbare Frucht, die man dann genießen kann. Aber wie ist das im Alltag? Ist das genauso, wie wir das hier in diesem Bild sehen, oder ist das eher so? In meinem Leben kann ich zumindest sagen, dass es sehr oft so aussieht oder zumindest sich so anfühlt. Wir kommen immer wieder zu der Erkenntnis, dass wir am Sonntag eine Predigt über Liebe deinen Nächsten hören können und am Montag ist von dieser Liebe schon oft nicht mehr sehr viel zu sehen. Wir können am Morgen in der Bibel lesen, wir sollen uns nicht Sorgen machen und wir geben diese Sorgen an Gott ab und es ist noch nicht mal mittags geworden und schon kreisen sich die Gedanken wieder, wie wird dieses oder wie wird jenes noch werden. Wir wissen, dass wir unsere Nächsten lieben sollen. Ja, wir wissen, dass wir uns nicht Sorgen machen sollen. Wir wissen, dass es wichtig ist, die Bibel zu lesen und zu beten. Aber warum ist es im Alltag so schwer, dieses auch zu tun, was wir wissen, was wir eigentlich tun sollten? Und das Leben fühlt sich oft wie ein langer Winter an. Es will nicht wirklich Frühling werden. Es fängt vielleicht schon an, grün zu werden, aber es fühlt sich alles irgendwie leer an. Heute wollen wir gemeinsam darüber nachdenken, warum das so ist und was wir tun können, damit es auch in unserem Herzen Frühling werden kann. Vielleicht gibt es in deinem Leben Bereiche, vielleicht ist es auch nur ein Bereich, wo du dir schon so lange diesen Frühling wünschst. Welcher Bereich würde es in deinem Leben sein? Im Psalm 1 sagt es, wohl dem, der nicht wandelt, oder in anderen Übersetzungen, glücklich ist der Mensch, der nicht wandelt im Rat der Gottlosen, noch tritt auf dem Weg der Sünder, noch sitzt, wo die Spötter sitzen. Diese drei Verben beschreiben eine Bewegung, die sich steigern. Die Verben sind nicht verschiedene Handlungen nebeneinander, sondern es ist eher eine Eskalation oder eine Steigerung. Wandeln im Rat der Gottlosen, auf dem Weg der Sünder treten und irgendwann sitzt man dann bei den Spöttern. Das Wort wandeln könnte man auch mit gehen übersetzen. Bedeutet einen Weg gehen, eine Richtung einschlagen. Es ist der erste Schritt in eine bestimmte Richtung. Das Wort oder das Verb treten kann man auch mit dem Wort hinstellen übersetzen. Man bleibt stehen. Man nimmt Position ein. Eine bewusste Entscheidung. Dann das nächste Verb sitzen könnte auch bedeuten bleiben oder wohnen. Es ist die vollständige Verfestigung. Man lässt sich nieder, man wird sesshaft und man integriert sich in einer Gemeinschaft. Das ist dann schon nicht mehr vorübergehend, sondern es ist zur Heimat geworden. Dieser Vers nennt uns drei Eigenschaften, die ein glücklicher Mensch nicht tut. Nicht auf den Rat der Gottlosen hören, nicht auf den Weg der Sünder treten oder sich an den Sündern ein Beispiel nehmen und nicht mit den Spöttern Gemeinschaft haben. Ist doch ganz einfach, oder? Zumindest wissen wir schon mal, was nicht hilfreich ist, um glücklich zu werden. Aber die Frage bleibt immer noch, was können wir dann jetzt tun, um glücklich zu werden oder zu bleiben? Vielleicht geht es dir auch so, dass du glücklich bist und du erlebst den Frühling. Aber wie kann das so bleiben? Und wenn es nicht so ist, wie kommen wir dahin? In Vers 2 finden wir die Antwort. Sondern hat Lust am Gesetz des Herrn und sinnt über es Tag und Nacht nach. In einer anderen Übersetzung heißt es, voller Freude tut er Gottes Willen und denkt über das Wort Tag und Nacht nach. Dann im Psalm 119, die Verse 148, finden wir ähnliche Worte. Nachts liege ich wach und denke über dein Wort nach. Ich weiß nicht, wie es euch geht, aber oft liege ich nachts wach und denke über irgendeine andere Sachen nach, aber nicht unbedingt über das Wort. Uns beschäftigen oft andere Dinge im Leben. Es ist ja auch in Ordnung, über Gewisses muss man sich Gedanken machen. Hier finden wir zwei Eigenschaften, die einen glücklichen Menschen ausmachen. Einmal mit Freude Gottes Willen tun und über Gottes Wort Tag und Nacht nachdenken. Hört sich auf den ersten Blick vielleicht auch etwas einfacher an, als es in Wirklichkeit ist. Das heißt nicht nur, dass wir die Bibel lesen, sondern dass wir das, was wir gelesen haben, auch mit in den Alltag nehmen. Das beschäftigt uns. Wir denken darüber nach. Was bedeutet das jetzt für mein Leben? Wie kann ich das im Alltag anwenden? Also die Idee ist, dass wir das Bibellesen und das geistliche Leben nicht vom Alltag trennen, sondern dass wir es verbinden. Das heißt, über Gottes Wort Tag und Nacht nachdenken. Nicht, dass wir jetzt überall mit der Bibel rumlaufen und ständig lesen, sondern es soll unsere Gedanken beschäftigen. Was hat das mit unserem Leben zu tun? Diese zwei Verse sagen nämlich sehr viel darüber aus, wie unser Mensch, wie unser Herz, unser menschliches Herz funktioniert. Da gibt es einmal diesen natürlichen Weg. Das ist der Weg, der sich immer von Gott abwenden wird. Die Folgen davon finden wir in Vers 4, wo es sagt, was davon übrig bleibt, ist Spreu, Abfall. Also das, was, wenn man erntet, was auf dem Feld liegen bleibt. Also kein Wachstum, keine Frucht. Wenn wir aber geistlich wachsen wollen, geht das nur, wenn wir uns Gott zuwenden, nach seinen Willen fragen. Dann sind die Folgen davon Wachstum und im Sommer kommen dann die Früchte. Das ist das, was uns dieser Psalm sagt. Also könnten wir das menschliche Herz mit einem Wurzelsystem vergleichen. Jeder Baum, jede Pflanze, alles, was irgendwie wächst, hat ein Wurzelsystem. Es dient dazu, diese Pflanze, diesen Baum oder einen Strauch mit Wasser zu versorgen, mit Nährstoffen zu versorgen, damit Wachstum passieren kann und damit irgendwann Früchte wachsen können. Hier in unserem Text wird es damit verglichen, dass ein Baum an den Wasserbächen steht. Also nah am Wasser. Warum? Weil es wichtig ist für alle Pflanzen, damit sie Wasser bekommen, damit sie Nährstoffe bekommen, damit sie wachsen können. Und so ist es mit unserem Herz. Wenn wir unser Leben mal als einen Baum sehen, dann ist unser Herz das Wurzelsystem. Von da aus wird unser Leben, unser geistliches Leben ernährt. Der Psalmist beschreibt praktisch in drei Stufen, wie sich unsere Wurzeln in unserem Herzen immer versuchen werden, von Gott abzuwenden. Stufe 1, wir fangen an, falsche Stimmen zu hören. Wir orientieren uns an Gedanken und Ratschläge der Gottlosen. Das passiert noch sehr passiv. Wir lassen uns leiten und folgen einer Richtung. Das ist der erste Schritt, sich von Gott abzuwenden. Dann der zweite Schritt oder die zweite Stufe. Vom passiven Hören werden wir zu aktiven Tätern. Wir haben in einer bestimmten Situation uns bewusst dafür entschieden, nicht Gottes Willen zu tun, nicht nach seinen Willen zu fragen. Sich von Gott zu entfernen, wird zu einer bewussten Lebensweise. Wir hören nicht nur auf den Rat der Gottlosen, sondern sie werden zu unserem Vorbild. Dann die dritte Stufe. Wir haben die Gemeinschaft mit anderen Christen und mit Gott verlassen. Wir sind Teil geworden der Gemeinschaft, die ein Leben führen wollen, die nicht nach Gottes Willen fragen. Das ist nicht mehr vorübergehend, sondern es ist zur Heimat geworden. Da fühlen wir uns wohl. Es ist wichtig, dass wir einmal erkennen, wie unser Herz funktioniert. Es will sich von Natur aus immer von Gott abwenden. Und die Frage, die wir uns heute stellen können, wo suchen wir in unserem Leben Orientierung? Wer sind unsere Vorbilder, wo wir schauen, so ein Leben will ich führen, so will ich sein? Wir haben vielleicht auch eine bestimmte Richtung gewählt, die uns eigentlich von Gott wegbringt. Gibt es vielleicht so etwas in unserem Leben? Gibt es vielleicht, ich nenne es jetzt mal, eine Lieblingssünde in unserem Leben, die zur Gewohnheit geworden ist und wo wir nicht mal mehr darüber nachdenken? Wir haben jetzt gesehen, wie unser Herz funktioniert und dass es immer wieder versuchen wird, sich von Gott abzuwenden. Was machen wir also damit? Es ist ja erstmal eine ziemlich, ich sage jetzt mal, traurige Nachricht. Zumindest geht es mir so. Ich bin doch eigentlich ein guter Mensch. Und dieses Mal so zu hören und dass die Bibel uns das so zeigt, wie unser Herz ist, ist für mich oft sehr schockierend. Aber was machen wir jetzt damit? Die naheliegende Antwort ist, wir nehmen uns vor, es noch besser zu machen. Wir arbeiten an unser Verhalten und strengen uns noch mehr an. Ich muss noch mehr dienen, noch mehr arbeiten. Ich muss dieses tun, dieses tun. Aber reicht das aus? Jeremia 17, Vers 9 sagt, nichts auf dieser Welt ist so hinterhältig und verschlagen wie das Herz der Menschen. Wer kann es durchschauen? Und Gott fügt dann hinzu, nur ich, der Herr. Wenn das die Realität von unserem Herzen ist, können wir uns dann überhaupt darauf verlassen? Was passiert, wenn wir versuchen, ein besserer Mensch zu werden? In der heutigen Zeit spricht man sehr oft von Selbstoptimierung. Der Versuch, sich selbst zu verbessern. Wenn man etwas nicht kann oder nicht gut genug kann, muss man sich mehr anstrengen. Man muss mehr üben. Man muss noch disziplinierter sein. Ständig daran arbeiten, dass man sich in jeder Situation richtig verhält. Es ist an für sich auch nichts falsch daran. Aber das hört sich irgendwann nach einer Menge von Arbeit an und irgendwann ist die Last so schwer geworden und die Enttäuschung so groß, dass sie uns die Freude am Leben raubt. Bringt uns diese ganze Arbeit und diese ganze Mühe näher zu Gott? Sehr wahrscheinlich werden wir immer an diesem selben Punkt ankommen. Ich habe es wieder nicht geschafft, nach Gottes Willen zu leben. Ich habe mich wieder gegen Gott und den Menschen versündigt. Gerade das wollte ja ich nicht. Ich wollte ja so leben wie Gott. Ich wollte ja das tun, was ich in der Bibel gelesen habe. Paulus würde uns da so gut verstehen können. Er bringt es nämlich so zum Ausdruck. Und das sagt nicht irgendwer, das sagt Paulus selbst. Römer 7, Vers 19. Wenn ich Gutes tun will, tue ich es nicht. Und wenn ich versuche, das Böse zu vermeiden, tue ich es doch. Er möchte das Gute tun, schafft es aber nicht, während er stattdessen das tut, was er gerade nicht tun will. Diese Worte beschreiben diesen inneren Konflikt, den Wunsch, Gottes Willen zu befolgen und der menschlichen Unfähigkeit, dieses zu tun. Paulus fasst zusammen, dass er nach seinem

dann könnte man das vielleicht so sagen, auf den ersten Blick sieht ja die sehr gut aus, ist vielleicht etwas vernachlässigt und runtergekommen, aber es sind gute Früchte da. Ja, aber was ist, wenn die angeklebt sind? Was ist, wenn die erste Dürre kommt? Wenn der erste Wind kommt? Die ersten Herausforderungen und Schwierigkeiten? Diese Früchte werden nicht sehr lange an diesem Baum hängen. Entweder fallen sie runter oder verfaulen und weg sind sie. Und dann? Naja, man kann wieder neu ankleben. Das ist, wenn wir versuchen, aus eigener Kraft Früchte in unserem Leben zu produzieren, Wachstum in unserem Leben irgendwie zu erstellen oder zu produzieren. Ich möchte da einmal ganz kurz ein Beispiel aus meinem Leben erzählen, wo ich dies gemerkt habe, wo ich versucht habe, immer wieder Früchte anzukleben und mich entschieden haben, ich werde mich jetzt mehr anstrengen. Wenn in unserem Haushalt etwas kaputt ging, zum Beispiel ein Glas, ein Teller, oder was mich so am meisten geärgert hatte, wenn meine Frau irgendetwas mit einem Messer gemacht hatte und vorne die Spitze so verbogen war. Eieiei. Was habe ich mich nicht aufgeregt und mich geärgert und ja, wer war schuld? Ja, meine Frau. Sie hatte wieder nicht aufgepasst. Wieder etwas kaputt gegangen. Ja, ich will ja aber meine Frau lieben. Und dann nächstes Mal wieder etwas kaputt und dann konnte ich mich schon mal zurückhalten. Und nach zwei, drei Tagen ist wieder irgendwas passiert. Dann wird man aber schon, zumindest ich, wieder bemerkbar. Ja, da ist man dann in diesem Konflikt. Man will die Frau lieben. Aber irgendwie ist da immer dieses und man strengt sich an. Aber es bringt nichts. Irgendwann merkte ich dann mal, dass es gewisse Sachen gab in meinem Leben, die waren wichtiger in diesem Fall als die Beziehung oder als meine Frau, als meine Ehefrau. Nämlich immer, wenn materielle Dinge kaputt gingen. Und als Mann denkt ja man dann gleich, okay, jetzt müssen wir wieder Geld irgendwo herschaffen und Neues besorgen. Oder irgendwann haben wir vielleicht nichts mehr. Also Geld ausgeben. Es braucht Geld. Und materielle Dinge und Geld waren in meinem Wurzelsystem. Da war mein Herz irgendwie und ist zum Teil auch immer noch verwurzelt. Das merkte ich irgendwann. Dann bringt es nichts, sich anzustrengen und versuchen, die Frau mit Liebe zu begegnen. Und ich bin dabei zu lernen, diese Wurzeln da zu entfernen und die in eine andere Richtung mit Gott gemeinsam zu lenken. Also müssen wir erkennen, dass Früchte ankleben nicht der Weg ist, um Erneuerung und Veränderung in unserem Leben zu bewirken. Wenn wir durch eigene Anstrengung und nur mit Willenskraft versuchen, den Frühling in unserem Leben zu produzieren, werden wir ständig im Kreis laufen und am Ende frustriert und enttäuscht sein. Enttäuscht vom Leben als Christ und vielleicht auch enttäuscht von Gott. Ich bin in meinem Leben so manch eine Runde im Kreis gelaufen, so manch eine Frucht angeklebt, mit der Hoffnung, und ich tue es oft immer noch, irgendetwas verändern zu können. Vielleicht kennst du das aus deinem Leben. Du hast dir für ein Leben mit Gott entschieden, du willst Jesus nachfolgen und willst so leben, wie er es uns vorgelebt hat. Aber irgendwie klappt es nicht. Immer wieder merkst du, es funktioniert nicht. Vielleicht hast du auch irgendwann die Entscheidung getroffen, ich gebe auf, es bringt sowieso nichts. Diese Enttäuschung und diese Last ist irgendwann so schwer und so groß geworden, dass wir sie nicht mehr aushalten können. Die schlechte Nachricht für uns heute ist, dass wir es nicht schaffen werden. Gerade weil die Last zu groß und zu schwer ist. Mein Herz wird immer meinen eigenen Willen suchen und nicht den Willen von Gott.

Die gute Nachricht für uns alle ist, es gibt aber einen besseren Weg, als ständig Früchte anzukleben und grüne Blätter an unseren Lebensbaum anzukleben. Da muss sich aber etwas an unserem Wurzelsystem, das Herz, verändern. So wie wir gesehen haben, wird unser Herz sich, oder können wir uns nicht auf unser Herz verlassen, weil es sich immer auf einer natürlichen Weise von Gott abwenden wird. Das braucht man nicht mal wollen. Es wird immer den eigenen Willen suchen und diesen nachgehen wollen. Wie können wir dann Erneuerung und Wachstum erleben? Wie ist es dann möglich, zu diesem gesegneten und glücklichen Menschen, von dem es in Psalm 1 spricht, zu kommen? Jesaja 43, 19 gibt uns da schon mal eine Richtung. Seht hin, ich mache etwas Neues, schon keimt es auf. Seht ihr es nicht? Ich bahne einen Weg durch die Wüste und lasse Flüsse in die Einöde entstehen. Dann in Hesekiel 36, 26, und ich werde euch ein neues Herz geben und euch einen neuen Geist schenken. Dann in Offenbarung 21, 5, siehe, ich mache alles neu. Wir haben es von Marvin in der Einleitung gehört. Vor ein paar Wochen sah es noch so aus, das wird vielleicht nichts. Und jetzt sind schon grüne Blätter da. Es entsteht wieder etwas Neues. Es ist wieder Wachstum da. Und es werden wieder Früchte wachsen. Was haben diese Texte aber gemeinsam, die wir eben gelesen haben? Es ist immer Gott allein, der Veränderung, Erneuerung und Neues bewirken kann. Dieses hat er durch seinen Sohn Jesus Christus möglich gemacht. Jesus Christus ist der Weg, die Quelle, die unser Leben zum Blühen und zum Früchtetragen bringen kann. Kolosser 2, die Verse 6 und 7, bringen diese Wahrheit so wunderschön zum Ausdruck. Wie ihr nun Christus Jesus als euren Herrn angenommen habt, so lebt auch mit ihm und seid ihm gehorsam. Senkt eure Wurzeln tief in seinem Boden und schöpft aus ihm. Dann werdet ihr im Glauben wachsen, in der Wahrheit, in der ihr unterwiesen wurdet, standfest werden. Und dann wird euer Leben überfließen von Dankbarkeit für alles, was wir getan haben. Nee, für alles, was er getan hat. In der Bibel finden wir einige Bilder, die dieses beschreiben. Und die Bibel braucht oft dazu Bilder, die wir aus dem Leben kennen. Zum Beispiel haben wir da in Johannes 15, Vers 5 diese Worte von Jesus: Ich bin der Weinstock, ihr seid die Reben. Wer in mir bleibt und ich in ihm, wird viel Frucht bringen. Denn getrennt von mir könnt ihr nichts tun. Dann in Psalm 1, Vers 3, den Text, den wir am Anfang gelesen haben, wird dieses Bild gebraucht von diesem Baum. Er ist wie ein Baum, der am Flussufer verwurzelt und Jahr für Jahr reiche Frucht trägt. Seine Blätter welken nicht und alles, was er tut, gelingt ihm. Vielleicht könnt ihr das Konzept von Hydroponie, ich nehme mal an, es ist für einigen bekannt. Die Idee davon ist, dass Gemüse, hauptsächlich Gemüse nehme ich mal an, angebaut wird und die Pflanzen sind direkt im Wasser. Es wird nicht im Boden hineingepflanzt, wo man dann vielleicht düngen und gießen und so weiter muss, sondern die Pflanzen, sie leben direkt in der Quelle. Und man könnte so sagen, sie sitzen da so richtig und genießen das Leben und alles wird ihnen so einfach, das Wachstum, das passiert so von allein. Diese Quelle, die will Jesus Christus für uns sein.
Und wenn diese Quelle, wenn dieser Jesus zu unserer Quelle wird, das heißt nicht, dass wir nur Erfolg im Leben haben werden, dass alles dann, alle Probleme gelöst sein werden. Aber wir werden vielleicht anders damit umgehen. Wir werden anders darüber denken. Wenn wir ein Baum sein wollen, der voll mit grünen Blättern ist und der gute Früchte trägt, dann müssen wir erkennen, dass wir mit Christus verwurzelt sein müssen. Wie sieht das jetzt ganz konkret in unserem Leben aus? Das passiert nicht an einem Sonntag, nicht heute. Geistliches Leben ist ein Prozess, kein einmaliges Ereignis. Je mehr wir mit Christus verbunden sind und mit ihm leben, desto mehr werden wir erkennen, wie sündig unser eigenes Herz eigentlich ist. Und desto größer wird gleichzeitig unser Verständnis von Gottes Gnade, seiner Liebe, seiner Barmherzigkeit. Weil Gottes Gnade wird immer größer sein als die Sünde. Das ist ein Prozess, den wir alle in unserem Leben durchmachen. Je mehr wir im geistlichen Leben wachsen, desto mehr erkennen wir, dass wir jemanden brauchen, der uns verändert. Und je mehr wir das erkennen, desto mehr erkennen wir, wie groß und wie liebevoll unser Vater im Himmel ist. Frühling im Herzen passiert, wenn wir uns genau auf diesen Prozess im Leben einlassen. Veränderung beginnt immer bei den Wurzeln und nicht bei den Früchten. Vielleicht hast du versucht, so wie ich auch in meinem Leben, es immer wieder versuche, Früchte anzukleben. Heute lädt Christus uns ein, stattdessen unser Wurzelsystem mit ihm zu verwurzeln und an unserem Wurzelsystem zu arbeiten, dass wir mit ihm verbunden leben, dass wir die Beziehung mit ihm suchen und dass wir durch ihn, so wie es in Kolosser 2 sagt, verändert werden. Und damit verherrlichen wir unseren großen, allmächtigen Vater im Himmel. Geistliches Wachstum entsteht nicht durch hartes Arbeiten oder durch Dienen und viel Gutes tun, sondern Dienstbereitschaft entsteht durch Verwurzeltsein in Christus. Mit diesen Gedanken möchte ich die Botschaft heute schließen und lade ein, gemeinsam zu beten. Vater im Himmel, wir danken dir, dass du so ein gnädiger und liebender Vater bist. Und wenn wir tief in unserem Herzen hineinschauen, dann merken wir immer wieder, dass da oft nicht gute Frucht ist. Aber es ist unser Wunsch, dir nachzufolgen. Wir wollen ein Leben führen, so wie du es willst. Wir wollen dich verherrlichen und nicht uns selber. Aber wir schaffen es so oft in unserem Leben nicht. Und wir danken dir dafür, dass du deinen Sohn Jesus Christus gesandt hast, der für uns gestorben ist, auferstanden ist und der diesen Weg vorbereitet hat, dass wir diesen Zugang zu dir bekommen können. Dass wir durch Christus und dass Christus unsere Quelle im Leben sein kann, wenn wir uns mit ihm verbinden. Und darum beten wir für einen jeden von uns, dass du uns darin stärkst. Und dass du uns gnädig bist und dass du uns immer wieder neu begegnest und dass wir uns immer wieder neu für dich entscheiden können. Segne du einen jeden, der heute hier ist und schenke du, dass wir gemeinsam unterwegs sein können in diesem Prozess, wo wir lernen, miteinander zu leben, miteinander zu lieben und geistlich zu wachsen und Früchte zu bringen. Herr, dieses kannst nur du allein in uns bewirken. Darum bitten wir dich in Jesu Namen.

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1: Ich freue mich, dass Sie wieder Ihren Empfänger zu dieser Sendung eingeschaltet haben. Kitte Wiens begrüßt Sie herzlich dazu. Heute hören Sie den zweiten Teil der Ausführungen zum Thema Umgang mit den sozialen Medien. Herr Danilo Dirksen aus Philadelphia geht der Frage nach, wie beeinflussen soziale Medien unsere Beziehungen im Alltag? Wir steigen mit dem Lied ein, Du allein.

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1: Liebe Zuhörerinnen, in diesem zweiten Teil möchte ich mit euch darüber sprechen, wie Medien unsere Beziehungen im Alltag affektieren und beeinflussen. Wir leben in einer Zeit, in der wir ständig verbunden sind. Kaum ein Moment vergeht, in dem wir nicht erreichbar sind. Noch bevor wir morgens richtig wach sind, greifen viele von uns zum Handy. Ein kurzer Blick, nur ein paar Sekunden und schon wissen wir, was andere denken, fühlen, erleben. Wir sehen Bilder aus dem Leben anderer Menschen, lesen Meinungen, vergleichen uns, oft ohne es zu merken. Und doch hört man immer häufiger folgenden Satz: Beziehungen fühlen sich anstrengender an als früher. Wir sind schneller gereizt, schneller enttäuscht, schneller erschöpft. Das ist kein persönliches Versagen. Das ist auch kein Zeichen von Schwäche. Es ist vielmehr ein Hinweis darauf, dass sich unser Alltag, unsere Aufmerksamkeit und unser inneres Gleichgewicht stark verändert haben. Soziale Medien spielen dabei eine größere Rolle, als wir oft wahrhaben wollen. Ursprünglich waren Medien ein Hilfsmittel. Zeitung, Radio, Fernseher, sie dienten dazu, Informationen weiterzugeben. Einer sendete und viele hörten zu. Mit dem Internet kam eine neue Möglichkeit: Austausch. Menschen konnten miteinander in Kontakt treten, auch über große Entfernungen hinweg. Das war eine gute Idee, eine hilfreiche Idee. Doch mit den sozialen Medien geschah etwas Neues. Plötzlich wurde jeder zum Sender. Jeder wurde sichtbar und vergleichbar. Und genau hier begann ein Prozess, der unsere Beziehungen tief prägt. Soziale Medien funktionieren nicht neutral. Sie sind so aufgebaut, dass wir möglichst lange dort bleiben. Unsere Aufmerksamkeit ist ihr Verdienst. Je länger wir scrollen, desto wertvoller werden wir für Werbeunternehmen. Damit das gelingt, werden unsere Gefühle gezielt angesprochen. Freude, Neugier, Überraschung, aber vor allem auch Unsicherheit, Unzufriedenheit und das Gefühl, etwas zu verpassen. Ein Mensch, der innerlich ruhig und zufrieden ist, kann das Handy weglegen. Ein Mensch, der sich ungenügend fühlt, der bleibt. Und genau dieser Zustand wird gefördert. Viele Personen merken die Auswirkung nicht sofort. Es ist kein plötzlicher Zusammenbruch. Es ist ein schleichender Prozess. Man fühlt sich schneller müde, weniger belastbar. Kleinigkeiten regen mehr auf als früher. Geduld fehlt dort, wo sie eigentlich gebraucht würde. In der Familie, in der Ehe, in den Freundschaften und Beziehungen. Beziehungen brauchen innere Kraft, Zuhören, Mitgefühl, Nachsicht und all das kostet Energie. Wenn unsere innere Batterie ständig durch Reize, Vergleiche und emotionelle Spannung entladen wird, bleibt weniger übrig für echte Nähe. Hinzu kommt, dass soziale Medien uns eine sehr einseitige Wirklichkeit zeigen. Wir sehen fast ausschließlich positive, schöne, erfolgreiche Momente, glückliche Paare, lachende Familien, perfekte Körper, harmonische Szenen. Wir sehen kaum Streit, kaum Überforderung oder Zweifel. Und selbst wenn wir wissen, dass das nicht die ganze Wahrheit ist, wirkt es sich auf uns aus. Unbewusst entsteht ein inneres Bild davon, wie Beziehungen angeblich sein sollten. Und wenn es dann in unserer eigenen Ehe oder Freundschaft schwierig wird, denken wir schnell, bei uns stimmt etwas nicht, bei den anderen scheint es doch zu funktionieren. Dabei sind in Beziehungen Spannungen kein Zeichen von Scheitern. Sie gehören zu jeder echten Beziehung. Kein Mensch lebt dauerhaft auf der Sonnenseite des Lebens. Kein Zusammenleben ist konfliktfrei. Aber soziale Medien zeigen uns diese Realität nicht. Sie zeigen uns das Ergebnis, nicht den Weg dorthin. So entsteht leicht die Vorstellung, dass eine Beziehung vor allem dazu da ist, uns glücklich zu machen, dass der richtige Partner unsere innere Leere füllt, dass Nähe automatisch Frieden bringt. Doch kein Mensch kann diese Last tragen. Wer alleine nicht gelernt hat, mit sich selbst und mit Gott in Beziehung zu stehen, wird diese Leere auch in einer Partnerschaft mit hineinnehmen. Partner können begleiten, sie können unterstützen, trösten und lieben, aber sie können nicht heilen, was im Inneren leer geblieben ist. Wenn wir das trotzdem erwarten, entsteht ein Druck, und dieser Druck zerstört Beziehungen. Parallel dazu beginnt ein ständiger Vergleich. Wir sehen, was andere haben, wie sie aussehen, was sie erleben. Und obwohl wir wissen, dass vieles inszeniert ist, fühlt es sich real an. Unser Selbstwert gerät ins Wanken. Wir fühlen uns weniger attraktiv, weniger erfolgreich, weniger interessant. Und ein geschwächter Selbstwert wirkt sich immer auch in unseren Beziehungen aus. Er macht empfindlich. Kritik tut schneller weh. Lob wird dringend gebraucht. Anerkennung wird zur Lebensquelle. Und wo Anerkennung fehlt, entsteht Unsicherheit. Diese Unsicherheit wiederum führt zu Eifersucht, Anpassung oder Rückzug. All das belastet Beziehungen, oft ohne dass wir es bewusst bemerken. Viele Personen beginnen deshalb, sich selbst zu präsentieren. Soziale Medien werden vom Begegnungsraum zum Ausstellungsraum. Nicht mehr die Frage, wie geht es mir, sondern wie wirke ich nach außen? Likes geben Bestätigung, Kommentare werden zum Maßstab. Doch Anerkennung von außen kann keine innere Sicherheit ersetzen. Sie wirkt nur kurz und verlangt danach immer mehr. Gerade dort, wo Körper und Sexualität ins Spiel kommen, wird diese Dynamik besonders deutlich. Bilder wirken immer. Sie sprechen Bereiche im Gehirn an, die für Nähe, Bindung und Intimität gedacht sind. Werden diese ständig aktiviert, entsteht innere Unruhe. Erwartungen verschieben sich, Zufriedenheit nimmt ab, Beziehungen geraten unter Druck. Dabei geht es nicht darum, die Schuld auf den Empfänger zu verschieben. Jeder Mensch trägt Verantwortung für das, was er konsumiert. Aber wir tragen auch Verantwortung für das, was wir senden. Denn das, was wir zeigen, wirkt auch auf andere und auf uns selbst. Soziale Medien beeinflussen nicht nur unser Selbstbild, sondern auch unser Weltbild. Sie zeigen uns nicht die Welt, wie sie ist, sondern eine gefilterte Version davon. Wir bekommen vor allem Inhalte zu sehen, die unsere Meinung bestätigen. Das fühlt sich gut an, es gibt Sicherheit, aber es macht uns unbeweglich. Wer ständig bestätigt wird, verlernt es, zuzuhören. Und so begegnen sich im echten Leben immer häufiger Menschen, die nicht mehr miteinander sprechen können, sondern nur noch reagieren. Und Beziehungen leiden darunter. Gespräche werden schneller hart und das Verständnis füreinander geht verloren. Gleichzeitig lenken soziale Medien unsere Aufmerksamkeit weg von den Menschen, die uns nahe sind. Wir empören uns über Ungerechtigkeiten in der Welt, teilen Beiträge, fühlen uns Teil von Bewegungen und übersehen dabei Nachbarn, Freunde oder bedürftige Menschen direkt neben uns. Nähe wird hierbei durch Meinung ersetzt und Beziehungen durch eine Haltung. Und dann kommt noch unsere Beziehung zu Gott. Eine einfache, ehrliche Frage. Womit füllen wir unsere Zeit? Denn wir werden zu dem, worin wir investieren. Wenn soziale Medien den Raum einnehmen, der eigentlich Gott gehören sollte, verändert das auch unseren Glauben. Nicht laut und nicht sofort, aber mit der Zeit spürbar. Viele von uns greifen zum Handy, wenn wir traurig sind, verletzt sind oder leer sind, in der Hoffnung, uns abzulenken. Doch Ablenkung heilt nicht, sie betäubt nur. Gott lässt schwierige Zeiten in unserem Leben zu, damit wir zu ihm kommen. Soziale Medien nehmen uns diese Stille und damit oft auch die Chance auf eine echte Heilung. Ein Like kann uns das Gefühl geben, dass wir gesehen werden, aber es kann uns keine Identität geben. Erst wenn wir wissen, dass wir von Gott geliebt sind, verlieren Vergleiche ihre Macht. Dann müssen wir uns nicht mehr beweisen. Dann können wir geben, statt zu suchen, und lieben, statt im Wettkampf zu sein. So werden soziale Medien letztlich zu einem Spiegel unseres Herzens. Was wir posten, warum wir posten, wie wir posten, all das zeigt, wonach wir uns sehnen. Unsere innere Leere lässt sich jedoch nicht digital füllen. Jesus lädt uns ein, mit unserer Müdigkeit zu ihm zu kommen. Nicht online, sondern persönlich. Wenn wir ehrlich hinschauen, merken wir, dass soziale Medien nicht nur unsere Aufmerksamkeit beanspruchen, sondern auch unsere inneren Räume besetzen. Räume, die früher Stille kannten. Räume, in denen Gedanken reifen konnten. Räume, in denen Beziehungen Tiefe entwickelt haben. Diese Stille ist heute selten geworden. Und doch ist sie genau der Ort, an dem wir wieder bei uns selbst ankommen würden. Viele Personen spüren diese innere Unruhe sehr deutlich. Sie beschreiben ein Gefühl, ständig an zu sein, ständig reagieren zu müssen. Nachrichten, Bilder, Meinungen hören nie auf. Und wenn das Außen nie zur Ruhe kommt, kann auch das Innere nicht zur Ruhe kommen. Beziehungen aber brauchen innere Sammlung. Wer nie innehält, kann sich selbst kaum wahrnehmen und damit auch andere nur noch oberflächlich. So entsteht eine paradoxe Situation. Wir wissen mehr über andere Menschen als je zuvor, aber wir verstehen sie weniger. Wir sehen ihr Leben, aber nicht ihr Herz. Wir kennen ihre Meinung, aber nicht ihre Geschichte. Und ohne echtes Verstehen wird Beziehung schnell flach oder konfliktgeladen. Dazu kommt, dass soziale Medien unser Zeitgefühl verändern. Kleine Pausen, Wartezeiten, stille Minuten werden sofort gefüllt. An der Kasse, in der Warteschlange, beim Kochen oder vor dem Einschlafen. Diese scheinbar harmlosen Momente waren früher oft Gelegenheiten, innerlich zu sortieren, zu reflektieren oder einfach da zu sein. Heute werden sie überdeckt. Und was keinen Raum bekommt, kann sich nicht entwickeln. Das betrifft auch unsere Gefühle. Traurigkeit, Enttäuschung oder Überforderung gehören zum Leben. Sie sind keine Fehler. Doch statt ihnen Raum zu geben, greifen viele automatisch zum Handy. Nicht bewusst, sondern aus Reflex. Es ist ein Versuch, etwas Unangenehmes schnell loszuwerden. Doch Gefühle, die wir nicht durchleben und verarbeiten, bleiben. Sie werden nur verschoben und oft suchen sie sich später einen anderen Weg in Reizbarkeit, Rückzug oder Erschöpfung. Gott hat uns nicht geschaffen, um alles sofort zu überdecken. Er hat uns so geschaffen, dass wir fühlen, verarbeiten und wachsen können, auch durch schwere Zeiten. Wenn wir diese Prozesse ständig unterbrechen, nehmen wir uns selbst die Möglichkeit zur inneren Reifung. Beziehungen leiden darunter, weil wir weniger geduldig, weniger verständnisvoll und weniger präsent werden. Gerade in Partnerschaften zeigt sich dieses deutlich. Wenn beide Partner innerlich überreizt sind, fehlt der Raum für echtes Zuhören. Gespräche werden kürzer. Missverständnisse nehmen zu. Man reagiert schneller gereizt, weil die innere Belastungsgrenze ohnehin schon erreicht ist. Das Problem liegt dann selten im konkreten Streitpunkt, sondern in der Erschöpfung darunter. Soziale Medien beeinflussen auch, wie wir Konflikte bewerten. Wir sehen online viele starke Meinungen, klare Urteile, einfache Schuldzuweisungen. Das prägt uns. Wir übernehmen unbewusst diese Haltung in unsere Beziehungen. Geduld für Zwischentöne nimmt ab. Verständnis für andere Perspektiven verschwindet. Dabei lebt Beziehung doch genau davon, dass wir nicht sofort urteilen, sondern zuhören. Ein weiterer Punkt ist der Umgang mit Neid. Soziale Medien sind ein ständiger Vergleichsraum. Und Neid entsteht nicht, weil andere etwas haben, sondern weil wir uns innerlich unsicher fühlen. Wenn wir merken, dass uns bestimmte Bilder oder Beiträge

Bedürfnis nach Annahme, nach Wert, nach Sicherheit. Und genau dort beginnt die Frage nach unserer Identität. Solange wir unseren Wert aus Reaktionen anderer Menschen ziehen, bleiben wir abhängig. Abhängig von Zustimmung, von Anerkennung, von Bestätigung. Beziehungen werden dann unsicher, weil wir ständig Angst haben, nicht zu genügen. Erst wenn wir unseren Wert nicht mehr verdienen müssen, sondern ihn als Geschenk annehmen, werden Beziehungen freier. Der christliche Glaube spricht genau hier hinein. Er sagt nicht, du bist wertvoll, wenn du gesehen wirst. Er sagt, du bist wertvoll, weil du geliebt bist. Diese Liebe muss nicht erkämpft werden. Sie ist da, und aus dieser Gewissheit heraus entsteht eine andere Art, Beziehungen zu leben. Eine ruhigere, eine geduldigere, eine ehrlichere. Soziale Medien können diese innere Gewissheit nicht ersetzen. Sie können sie höchstens übertönen. Deshalb ist es so wichtig, bewusst Zeiten zu schaffen, in denen wir uns dieser Quelle wieder zuwenden. Zeiten, in denen wir nicht reagieren müssen. Zeiten, in denen wir nichts darstellen. Zeiten, in denen wir einfach sein dürfen. Das bedeutet nicht, dass soziale Medien grundsätzlich schlecht sind. Sie sind Werkzeuge. Sie können verbinden, informieren und auch ermutigen. Aber wie bei jedem Werkzeug kommt es darauf an, wer es führt. Wenn wir nicht mehr entscheiden, wann wir online gehen, sondern automatisch reagieren, dann haben wir die Kontrolle abgegeben. Ein gesunder Umgang beginnt mit Ehrlichkeit. Ehrlichkeit uns selbst gegenüber. Warum greife ich jetzt zum Handy? Suche ich eine Ablenkung, Anerkennung, Beruhigung? Und was würde mir in diesem Moment wirklich gut tun? Oft ist es ein Gespräch, ein Gebet, ein Spaziergang oder einfach Stille. Es kann sehr hilfreich sein, bewusst medienfreie Zeiten einzuplanen. Nicht als Zwang, sondern als Einladung. Ein Abend in der Woche, ein bestimmter Tagesabschnitt oder vielleicht auch mal eine ganze Woche. Solche Zeiten zeigen uns viel über uns selbst. Sie machen sichtbar, wo wir abhängig geworden sind und wo wir Freiheit zurückgewinnen können. Besonders wertvoll ist es, diese gewonnene Zeit in echte Beziehungen zu investieren. Ein Gespräch ohne Handy auf dem Tisch. Gemeinsames Schweigen, Lachen, Zuhören, einfach die Präsenz. Das sind die Momente, in denen Beziehungen wieder Tiefe bekommen. Auch unsere Beziehung zu Gott braucht diese bewussten Räume. Gott drängt sich nicht auf. Er wartet in der Stille, im Gebet, in der ehrlichen Auseinandersetzung mit unserem eigenen Herzen. Wenn wir ihm diesen Raum geben, geschieht etwas, das kein Bildschirm uns geben kann. Frieden. Nicht als Gefühl, das kommt und geht, sondern als eine innere Verankerung. Jesus lädt uns ein, mit unserer Müdigkeit zu ihm zu kommen. Nicht erst, wenn alles sortiert ist. Nicht erst, wenn wir stark sind, sondern genauso, wie wir sind. Mit unserer Erschöpfung, unserer Unruhe, unserer Sehnsucht nach Nähe. Diese Einladung ist kein Druck. Sie ist ein Versprechen. Soziale Medien werden unser Leben wahrscheinlich nie verlassen. Aber sie müssen nicht unser Herz regieren. Wenn wir lernen, sie bewusst zu nutzen, verlieren sie ihre Macht, dann werden sie zu einem Teil unseres Alltags und nicht zu einem Mittelpunkt. Liebe Zuhörerinnen, echte Beziehungen entstehen nicht dort, wo alles perfekt ist. Sie entstehen dort, wo Menschen sich ehrlich begegnen, wo Zeit geschenkt wird, wo Zuhören wichtiger ist als Reagieren und wo Liebe mehr zählt als Darstellung. Wenn du merkst, dass dein Herz müde geworden ist, dann nimm dieses Signal ernst. Such

nicht weiter im Netz nach dem, was nur Gott geben kann. Lass dich neu erfüllen, lass dich neu ausrichten, denn echte Nähe beginnt nicht mit einem Klick, sondern mit einem offenen Herzen. Gottes Segen dabei.

Ganz schnell ist unsere Zeit wieder abgelaufen. Ich bedanke mich bei Herrn Danilo Dirksen sehr herzlich für die aufschlussreichen Gedanken und Ausführungen allgemein zum Thema Umgang mit den sozialen Medien und zu der Frage, wie beeinflussen soziale Medien unsere Beziehungen im Alltag? Könnten Sie uns helfen, einen verantwortungsvolleren Umgang mit den sozialen Medien einzuüben? Damit verabschiede ich mich von Ihnen und sage auf Wiederhören in einer Woche zur gleichen Zeit.

Ein Bibelleseplan quer durch die ganze Bibel. Gelesen aus der Übersetzung Neues Leben. 15. September. Habakuk Kapitel 3, die Verse 1 bis 19. Habakuks Gebet. Dieses Gebet sang Habakuk. Herr, ich habe deine Botschaft gehört. Ich bin erschrocken. Herr, lass das, was du tun willst, bald geschehen, damit wir es noch erleben. Und hab Erbarmen mit uns, auch wenn du zornig bist. Gott kommt von Teman her, der heilige Gott zieht vom Berg Paran heran. Seine Majestät strahlt über den ganzen Himmel und sein Lob erfüllt die Erde. Wie das Sonnenlicht strahlt seine Herrlichkeit und die in seinen Händen verborgene Macht bringt.